0: Bürokratisierung beschlossen.
1: Die Bundesregierung will die Bürokratiekosten für die Wirtschaft um 25% senken. Unternehmen sollen darüber spürbar entlastet und die Verwaltung digitalisiert werden. Zum Beispiel durch das Berichtsentlastungsgesetz. Dadurch sollen Dokumentationspflichten und unnötige bürokratische Hürden für Betriebe deutlich reduziert werden. Und es sollen Informationen und Daten künftig nur noch einmal bei Behörden gemeldet werden, um Mehrfachmeldungen abzuschaffen. Aus Berlin, Tine Klimach.
0: Nochmal zum Fußball. Auf dem Weg zu einer Verpflichtung von Jürgen Klopp als Bundestrainer haben der DFB und Red Bull offenbar eine Lösung gefunden. Konkrete Ergebnisse über ein Treffen in München wurden noch nicht veröffentlicht. Nach dpa-Informationen soll es aber einen Deal geben, der den Weg von Klopp in das Bundestraineramt endgültig ermöglicht.
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1: Ich bin Diana Kramer. Spanien steht im Endspiel der Fußball-Weltmeisterschaft. Die Europameister besiegten im ersten Halbfinale Frankreich mit 2:0. Die Spanier spielen damit am Sonntag gegen den Sieger der Partie England gegen Argentinien um den Titel. Das zweite Halbfinale findet heute Abend statt. Die schwarz-rote Bundesregierung steckt weiter im Umfragetief. Laut aktuellem Trendbarometer von RTL und NTV sind 82% der Bundesbürger mit der Arbeit der Regierungskoalition unzufrieden. Besonders schlecht schneidet Bundeskanzler Friedrich Merz ab. Mit ihm sind sogar 85% unzufrieden.
2: Der Frust ist offenbar auch in den eigenen Reihen groß. Selbst unter den Anhängern von CDU und CSU ist mehr als die Hälfte mit der Regierungsarbeit unzufrieden. Bei der SPD sind es sogar fast 3/4. Dabei versucht die Koalition gerade mit einer ganzen Reihe von Reformen gegenzusteuern, etwa bei Gesundheit, Heizen und Rente. Auch Steuerentlastungen für kleine und mittlere Einkommen sind geplant. Bislang schlägt sich das in den Umfragewerten aber nicht nieder. Zoe Tassovali, Redaktion.
1: 5 Jahre nach der Flutkatastrophe hat das Ahrtal der Opfer gedacht. Bei einer Gedenkveranstaltung in Bad Neuenahr-Ahrweiler erinnerte eine Schweigeminute an die mindestens 135 Toten. Der rheinland-pfälzische Ministerpräsident Gordon Schnieder fand anschließend deutliche Worte zum damaligen Versagen des Staates.
3: Es ist das Versprechen und die Zusage des Staates, seine Bürgerinnen und Bürger zu schützen. Dieses Versprechen wurde nicht eingehalten. Der Staat hat in dieser Frage und in dieser Nacht versagt. Dafür bitte ich als Ministerpräsident um Entschuldigung.
1: Der Ministerpräsident von Rheinland-Pfalz, Gordon Schnieder. Die Polizei sucht in Würzburg und Umgebung einen Mann mit einer Waffe und ist im Großeinsatz. Sie warnte davor, Anhalter mitzunehmen. Am Abend waren in Würzburg mehrere Schüsse gemeldet worden. Laut Polizei wurde mit scharfer Munition auf Gebäudewände und die Tür eines Wohnhauses geschossen. Verletzt worden sei niemand, heißt es. Nach dem mutmaßlichen Schützen läuft eine Großfahndung.
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1: Ich bin Diana Kramer. Spanien steht im Finale der Fußball-Weltmeisterschaft. Die Europameister besiegten im Halbfinale Frankreich souverän mit 2:0.
2: Ein verdienter Sieg der Spanier, die Frankreichs hochgelobte Offensive um Superstar Mbappé fast durchgängig kontrollieren. Schon nach 22 Minuten die Führung durch Oyarzabal per Strafstoß. Porro besorgt nach 58 Minuten den zweiten Treffer. Spanien liefert auf den Punkt die beste Turnierleistung ab und kann nun entspannt verfolgen, ob sich heute im anderen Halbfinale Messis Argentinier oder England um Kane und Bellingham durchsetzt. Thomas Thonfeld, Sportredaktion.
1: 4 von 5 Bundesbürger sehen die Bundesregierung durch die jüngsten beschlossenen und angestoßenen Reformen nicht gestärkt. In einer YouGov-Umfrage für die dpa gaben 47% an, die Regierung gehe geschwächt in die Sommerpause. Nur 10% sehen die Regierung gestärkt, 33% sehen keine Veränderung. Heute will sich Bundeskanzler Friedrich Merz in Berlin bei der traditionellen Sommerpressekonferenz zu aktuellen Themen der Innen- und Außenpolitik äußern. Die USA haben ihre Blockade von iranischen Häfen wieder aufgenommen. Damit sollen Schiffe daran gehindert werden, iranische Häfen oder auch Küstengebiete anzusteuern oder zu verlassen. US-Präsident Donald Trump hatte die Wiederaufnahme der Blockade am Montag angekündigt.
3: Seeblockade, Angriffswellen, iranische Vergeltungsschläge und steigende Ölpreise. Der Konflikt eskaliert. In einem TV-Interview drohte Trump erneut mit der Bombardierung von Brücken und Kraftwerken im Iran nächste Woche. Zunächst sollen die massiven Angriffe auf Irans militärische Infrastruktur weitergehen. So lange, bis ich sage, dass es reicht, sagte Trump dem TV-Sender Fox. Von einer Gebühr in der Straße von Hormuz war er wieder abgerückt. Nun sollen die Golfstaaten mit Investitionen und Handel die Kosten für die Sicherung der Meerenge stemmen. Tina Eck, USA.
1: Heftige Unwetter haben am Abend die Region Nürnberg schwer getroffen. Nach Angaben der Feuerwehr gingen innerhalb von 5 Stunden fast 3000 Notrufe ein. Die Einsatzkräfte rückten zu rund 1000 Einsätzen aus, vor allem wegen umgestürzter Bäume und vollgelaufener Keller. Mehrere Personen wurden verletzt. Wegen des Unwetters musste auch der Flughafen Nürnberg am Abend vorübergehend den Betrieb einstellen.
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1: Ich bin Diana Kramer. Für Bundeskanzler Friedrich Merz steht heute Mittag der letzte Termin vor der parlamentarischen Sommerpause an. Bei der traditionellen Sommerpressekonferenz stellt er sich in Berlin den Fragen der Journalisten zu aktuellen Themen.
2: Vor einem Jahr ging die Koalition noch ziemlich zerstritten in die Sommerpause. Grund war damals der Streit um die Verfassungsrichterwahl. Diesmal will Merz zeigen, Schwarz-Rot hat sich zusammengerauft und bringt Reformen auf den Weg. Doch die Journalisten dürften auch da nachhaken, wo es für den Kanzler unbequem wird. Etwa bei den anstehenden Landtagswahlen oder den Kriegen in der Ukraine und im Iran. Auch dass Merz immer unbeliebter wird, könnte Thema werden. 85% der Menschen sind laut einer aktuellen Umfrage von RTL und NTV mit ihm unzufrieden. Zoe Tassovali, Redaktion.
1: US-Präsident Donald Trump hat dem Iran erneut mit Angriffen auf die zivile Infrastruktur des Landes gedroht. Nächste Woche würden alle Kraftwerke und Brücken zerstört, es sei denn, sie kommen an den Verhandlungstisch zurück, sagte er in einem Interview des US-Senders Fox News. Die Attacken würden weitergehen, bis er sage, dass es genug ist, sagte Trump. In der Europaregion der Weltgesundheitsorganisation sind mehr als 500.000 Kinder komplett ohne Impfschutz. Das geht aus einem aktuellen Bericht der WHO hervor. Zur WHO-Europaregion gehören über 50 Länder, darunter auch die Türkei, Russland und Israel.
3: Ungeimpfte Kinder, das kommt vor allem in Konfliktgebieten vor, wo Impfprogramme ausfallen. Und manche Länder haben wegen gekürzter Entwicklungshilfe nicht genügend Geld dafür. Besorgt ist die WHO aber auch über Impfskepsis, geschürt durch Falschinformationen über angebliche Risiken. Dabei haben Impfungen nach WHO-Angaben in den vergangenen 50 Jahren 150 Millionen Menschenleben gerettet. Auch in Deutschland gibt es Kinder, die keine einzige Impfung erhalten haben. Rund 21.000 nach Angaben der Organisationen. Aus Genf, Christiane Ulrich.
1: Zum Sport: Bei der Fußball-WM steht der erste Finalist fest. Spanien hat im Halbfinale Frankreich mit 2:0 besiegt. Im Endspiel am Sonntag treffen die Spanier auf den Sieger des zweiten Halbfinals, England gegen Argentinien, das heute Abend ausgetragen wird.
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1: Ich bin Dirk Zeitler. Spanien hat das Endspiel der Fußball-Weltmeisterschaft erreicht. Der Europameister besiegte im Halbfinale in Arlington Frankreich mit 2:0 und spielt am Sonntag in East Rutherford um den Titel. Ihren Finalgegner ermitteln Titelverteidiger Argentinien und England heute Abend in Atlanta.
2: Ein verdienter Sieg der Spanier, die Frankreichs hochgelobte Offensive um Superstar Mbappé fast durchgängig kontrollieren. Schon nach 22 Minuten die Führung durch Oyarzabal per Strafstoß. Porro besorgt nach 58 Minuten den zweiten Treffer. Spanien liefert auf den Punkt die beste Turnierleistung ab und kann nun entspannt verfolgen, ob sich heute im anderen Halbfinale Messis Argentinier oder England um Kane und Bellingham durchsetzt. Die Polizei in Atlanta ist im Großeinsatz. Die Begegnung dort gilt als Hochrisikospiel. Thomas Thonfeld, Sportredaktion.
1: 4 von 5 Bundesbürgern sehen die Bundesregierung durch die jüngsten beschlossenen und angestoßenen Reformen nicht gestärkt. In einer YouGov-Umfrage gaben 47% an, die Regierung gehe geschwächt in die Sommerpause. Nur 10% sehen die Regierung gestärkt. Heute will sich Bundeskanzler Merz in Berlin bei der traditionellen Sommerpressekonferenz zu aktuellen Themen äußern. Die USA haben ihre Blockade von iranischen Häfen wieder aufgenommen. Laut dem zuständigen Regionalkommando des US-Militärs sollen so Schiffe daran gehindert werden, iranische Häfen oder Küstengebiete anzusteuern oder sie zu verlassen. US-Präsident Trump hatte die Wiederaufnahme der Blockade am Montag angekündigt.
3: Seeblockade, Angriffswellen, iranische Vergeltungsschläge und steigende Ölpreise, der Konflikt eskaliert. In einem TV-Interview drohte Trump erneut mit der Bombardierung von Brücken und Kraftwerken im Iran nächste Woche. Zunächst sollen die massiven Angriffe auf Irans militärische Infrastruktur weitergehen. So lange, bis ich sage, dass es reicht, sagte Trump dem TV-Sender Fox. Von einer Gebühr in der Straße von Hormuz war er wieder abgerückt. Nun sollen die Golfstaaten mit Investitionen und Handel die Kosten für die Sicherung der Meerenge stemmen. Aus den USA, Tina Eck.
1: Heftige Unwetter haben am Abend die Region Nürnberg schwer getroffen. Nach Angaben der Feuerwehr gingen innerhalb von 5 Stunden fast 3000 Notrufe ein. Die Einsatzkräfte rückten rund 1000 Mal aus, um umgestürzte Bäume zu beseitigen und vollgelaufene Keller auszupumpen. Nach Angaben der Einsatzkräfte gab es mehrere Verletzte.
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5: Einen schönen guten Morgen auf die Straßen der Region. Und uns liegt auch schon jetzt um kurz nach 6 eine erste Meldung vor. Auf der A61 zwischen Bornheim und Gau-Bickelheim besteht eine Gefahr durch ein defektes Fahrzeug. Hier also ein bisschen vorsichtiger fahren. Wenn ihr unterwegs seid und auch was melden wollt, egal ob Blitzer, Staus oder Gefahrenstellen, dann erreicht ihr uns unter der 0671 900 20 88 88 0. Ich wünsche euch eine gute und vor allem eine sichere Fahrt.
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5: Für so eine richtige Abkühlung hat dieses nasse Wetter nicht gesorgt. Auch heute wieder ab, heute Mittag oder Nachmittag kann es Regen geben, aber es bleibt trotzdem warm. Bis zu 30 Grad. Davon sind wir jetzt aber noch ein Stückchen entfernt. In Heimbach am Bahnhof messen wir 16 Grad. Genauso auch in Idar-Oberstein an der Mikado-Halle. Ticken wärmer ist es in Bad Kreuznach an der Theodors-Halle. Und in Albig am Bahnhof. Hier messen wir aktuell je 19 Grad.
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5: Natürlich müssen wir an diesem Mittwochmorgen über die Fußball-Weltmeisterschaft sprechen. Frankreich gegen Spanien, das erste Halbfinale, und Spanien steht im WM-Finale. Natürlich erstmal Glückwunsch dafür. Aber was war denn mit Frankreich los gestern? Also diese Welle an Superstars mit Mbappé, Olise, Dembélé, die ist einfach zerschellt an diesem spanischen Abwehrbollwerk. Also Spanien, großartiges Spiel gemacht, das hätte auch 3-0 oder 4-0 ausgehen können. Wirklich tolles, tolles Spiel und auf jeden Fall, egal wer sich jetzt noch durchsetzt bei England gegen Argentinien, ein WM-Finale, das diesen Titel wirklich verdient hat. Guten Morgen.
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1: 15. Juli 1986. Falco ist neu in den Charts mit The Sound of Music. In dieser Nummer singt Falco von der einen Sprache, die uns alle vereint, die Musik. Und gleichzeitig ist der Song eine Hymne an all die großen Musiker, die großen Songs und alles, was für Falco mit Musik zu tun hat. Dabei erwähnt er zum Beispiel John Lennon, Paul McCartney und Cole Porter. In einem anderen Satz kommen Pavarotti und Bob oder wie Falco sagt, Bobby Dylan vor. Er bezieht sich auf Elvis Presley und seine verschiedenen Songs. Eben auf den ganzen Sound of Musik. Es ist einfach ein gigantischer Titel, der sich irgendwie immer mehr steigert. Man kann eindeutig sagen, diese Nummer ist eins von Falcos größten Meisterwerken.
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1: Die Antenne mit dem Überblick und wir schauen zunächst auf die Lage im Iran. Die vierte Nacht in Folge haben die USA Luftangriffe auf den Iran geflogen. Das US-Militär hat zudem eine Seeblockade gegen iranische Häfen in Kraft gesetzt. In einem Interview mit dem US-Sender Fox News drohte US-Präsident Donald Trump dem Iran des Weiteren erneut mit Angriffen auf die zivile Infrastruktur und Brücken des Landes. Nächste Woche würden alle Kraftwerke und Brücken zerstört, es sei denn, sie kommen an den Verhandlungstisch und verhandeln, so Trump. Auch für die kommenden Nächte kündigte er heftige Angriffe an. Die Attacken würden weitergehen, bis er sage, dass es genug sei. Die iranische Revolutionsgarde reagierte ebenfalls mit Drohungen in Form einer Seeblockade sämtlicher Energieexporte aus der Region. Iran hat außerdem erneut Golfstaaten wie Kuwait, Bahrain und die Vereinigten Arabischen Emirate unter Beschuss genommen. Thema heute bei uns: Die Freiwillige Feuerwehr Rümmelsheim ist 90 Jahre alt geworden. Wie sich die Feuerwehr in fast einem Jahrhundert entwickelt hat und wie das große Jubiläum jetzt gefeiert wird, ist heute Thema in unserem Nahe dran Radiotalk ab 8:30 hier auf der Antenne. Thema heute in unseren Lokalnachrichten: Die Feuerwehren der Verbandsgemeinde Rüdesheim waren gestern bei mehreren Einsätzen gefordert. Bei Oberstreit brannten nahe dem Solarpark rund 2 Dutzend gelagerte Strohballen. Wegen der heißen und natürlich auch trockenen Witterung griff das Feuer außerdem auf umliegende Ackerflächen über. Noch während der Löscharbeiten zog eine kräftige Gewitterfront über die nahe Region, die die Einsatzkräfte zusätzlich forderte. Alles weitere dazu gibt's natürlich in unseren Lokalnachrichten um 9:30. Bis dahin geht's jetzt hier bei uns musikalisch weiter. David Guetta und One Republic, so klingt eure Antenne. Schönen guten Morgen.

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1: Ich bin Paul Kalmund. Einen schönen guten Morgen. Erst Flächenbrand, dann Unwetter. Die Feuerwehren der Verbandsgemeinde Rüdesheim waren erneut bei mehreren Einsätzen gleichzeitig gefordert. Bei Oberstreit brannten nahe dem Solarpark rund 2 Dutzend gelagerte Strohballen. Wegen der heißen und trockenen Witterung griff das Feuer außerdem auf umliegende Ackerflächen über. Der Pressesprecher der Freiwilligen Feuerwehr der VG Rüdesheim, Michael Ginz, zum Einsatz.
2: Mit mehreren C-Strahlrohren wurde dann von den Kräften vor Ort ordentlich abgelöscht, mit Baggern auseinandergezogen. Landwirte halfen ebenfalls mit Güllefässern, die Wasser transportierten und unterstützten damit die Tanklöschfahrzeuge der Verbandsgemeinde Rüdesheim.
1: Noch während der Löscharbeiten zog eine kräftige Gewitterfront über die nahe Region. Gleichzeitig meldeten Bürger vollgelaufene Keller und umgestürzte Bäume. Laut Ginz müssten sich die Wehren bei den aktuellen Temperaturen auf Vegetations-, Flächen- und Waldbrände einstellen. Gleichzeitig müssten sie für Unwettereinsätze gerüstet bleiben. Sein Appell: bei ungewöhnlicher Rauchentwicklung die 112 wählen. Außerdem sollten Fahrzeuge niemals auf trockenem Gras abgestellt werden. Heiße Teile der Auspuffanlage können dort schnell einen Brand auslösen. Die Zukunft des BioNTech-Standorts in Idar-Oberstein war jetzt Thema eines Gesprächs zwischen Stadt und Industrie- und Handelskammer. Oberbürgermeister Frank Frühauf tauschte sich dazu mit IHK-Hauptgeschäftsführer Arne Rössel und Regionalgeschäftsführerin Christina Schwart aus. Vorrangiges Ziel sei es, möglichst viele Arbeitsplätze in der Region zu erhalten und betroffenen Beschäftigten neue Perspektiven zu bieten. Stadt und IHK stehen dazu nach eigenen Angaben mit BioNTech im Austausch. Gleichzeitig sehen die Gesprächspartner Chancen für die Ansiedlung neuer Unternehmen aus Biotechnologie, Pharma und Medizintechnik. Idar-Oberstein verfüge über Infrastruktur, wissenschaftliches Know-how und Fachkräftepotenzial. Weitere Themen waren die Messe und die Entwicklung der Innenstadt. Stadt und IHK wollen mehr Veranstaltungen in die Messehalle holen. Als positives Beispiel gilt der Mittelstandstag Rheinland-Pfalz im August. Bei der Innenstadt sehen beide Seiten dagegen weiterhin Handlungsbedarf. Nachdem der Landkreis Birkenfeld zum Wassersparen aufgerufen hat, ruft jetzt auch der Landkreis Bad Kreuznach dazu auf. Die untere Wasserbehörde weist darauf hin, dass Bäche und Flüsse derzeit nur noch wenig Wasser führen. Damit Fische, Amphibien und andere Tiere genügend Wasser zum Leben haben, muss eine Mindestwasserführung erhalten bleiben. Das Entnehmen von Wasser aus Bächen mit Motor oder Handpumpen ist ohne Genehmigung verboten. Auch das Aufstauen von Gewässern oder das Ableiten von Wasser durch Rohre ist nicht erlaubt. Wer gegen die Vorgaben verstößt, muss mit einem Bußgeld von bis zu 50.000 Euro rechnen. Auch Inhaber einer Genehmigung sollen die Wasserentnahme bei niedrigen Wasserständen einstellen. Auf der A61 bei Alzey hat die Polizei einem überladenen Lastwagen die Weiterfahrt untersagt. Gestern Nachmittag kontrollierten Spezialkräfte für den gewerblichen Güterverkehr den 7,5-Tonner. Dabei stellten sie fest, dass der Lastwagen statt der erlaubten 7,5 Tonnen insgesamt 8.640 Kilogramm wog. Außerdem war die Abgasreinigungsanlage nach Angaben der Polizei seit mehr als 200 Tagen defekt. Die Polizei leitete mehrere Ordnungswidrigkeitsverfahren ein. Weil das Transportunternehmen bereits in der Vergangenheit durch ähnliche Verstöße aufgefallen war, stellten die Beamten den Lastwagen sicher. Damit soll verhindert werden, dass es erneut zu vergleichbaren Verstößen kommt.
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4: Früher Mittwochmorgen und es wird geblitzt auf der A60 bei Heidesheim. Der ist uns gemeldet worden über unsere Verkehrshotline. Die erreicht ihr auch schon jetzt unter der 0671 920 88 88 0.
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4: Perfektes Wetter, um nochmal richtig kräftig durchzulüften. Ja, größtenteils bewölkt und noch angenehme Temperaturen. 20 Grad messen wir in Bad Kreuznach an der Ochsenbrücke und auch in Traisen am Roten Fels. Ticken kühler ist in Niederoberstein an der Stadtverwaltung. Hier sind es 16 Grad. In Hintertiefenbach messen wir 15 Grad. Und das Wetter heute wird nochmal warm, heiß, sommerlich bis zu 30 Grad. Ab Mittag oder Nachmittag kann es dann aber wieder Regen geben. So eine richtige Abkühlung mit Temperaturen oder Spitzentemperaturen deutlich unter der 30-Grad-Marke gibt es dann Richtung Wochenende.
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4: An so einem frühen Morgen kann einem sowas relativ schnell passieren. Man ist am Handy oder am Computer, am iPad, scrollt so ein bisschen rum, geht E-Mails durch, geht ein bisschen auf Webseiten und auf einmal klickt man auf einen Link, auf den hätte man besser nicht geklickt. Und dann ist so ein Betrug schnell passiert. Man hat irgendwohin Geld überwiesen oder hat was Falsches angeklickt. Und um das Thema IT-Sicherheit und wie man sich vor solchen Betrügern schützen kann, geht es gleich hier bei uns bei den Radioweckern nach ein bisschen Musik. Den Auftakt macht Harry Styles mit As It Was. So klingt eure Antenne.
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0: Eure Antenne mit 21 Pilots und Stressed Out. Das Ingelheimer Hotel Das Karl ist vor einer Woche von Hackern angegriffen worden. Betrüger verschafften sich Zugriff auf Reservierungsdaten von Hotelgästen und kontaktierten diese dann anschließend per WhatsApp mit gefälschten Zahlungsaufforderungen. Wie gefährlich solche Phishing-Angriffe sind und wie man sich davor schützen kann, habe ich beim Vorstand und CEO der Bad Kreuznacher Comtronic AG, Eduard Schumacher, nachgefragt.
1: In der vergangenen Woche ist das Ingelheimer Hotel Das Karl Ziel einer Phishing-Attacke geworden. Da wurde eine Fake-Webseite erstellt, auf die dann ein Mitarbeiter fälschlicherweise zugegriffen hat, worüber Kundendaten gestohlen wurden. Ist sowas, so Phishing-Seiten, ist das ein gängiges Problem in der IT-Sicherheit?
2: Tatsächlich ist es immer noch ein Problem. Selbst geschulte Mitarbeiter können in der Hektik, sage ich jetzt mal, nicht sofort erkennen, ob das jetzt eine gefakte Seite ist oder nicht. Also sehr beliebt natürlich so etwas wie PayPal-Webseiten, die dann tatsächlich 1:1 nachgebaut werden. Das geht heutzutage mit Hilfe von KI innerhalb von Sekunden. Ja, und dann klickt man drauf, gibt die Daten ein und schon hat man seine Kreditkarten auf einer falschen Seite eingegeben.
1: Gibt es da irgendwas, wie man sich schützen kann oder einfach die Seiten doppelt und dreifach überprüfen?
2: Also das, was wir immer unseren Kunden oder überhaupt allen empfehlen, ist, wenn man so eine E-Mail bekommt, auf gar keinen Fall irgendwelche Links in der E-Mail öffnen, sondern natürlich selber manuell in den Browser gehen, im Browser die eigene Webseite ansteuern, die man kennt, Beispiel PayPal, oder die eigene Bank ansteuern, niemals irgendeinen Link aus einer E-Mail verwenden. Man kann auch natürlich mit einem Rollover mit der Maus über den Link gehen, dann wird einem der echte Link angezeigt. Und wenn da nicht mehr Sparkasse, sondern Sparkasse mit 3S steht, dann sollte man vielleicht hellhörig werden oder genau aufpassen, ob man da drauf geht.
1: Ist denn dieses Phishing, also die Leute quasi so ein bisschen wie mit einer Angel zu versuchen, auf eine falsche oder eine gefährliche Webseite zu locken, ist das

0: denn so der gängigste Internetbetrug oder was sind so die gängigsten Maschen, die da verwendet werden aktuell?
1: Das ist mit das Gängigste, das ist auch das Einfachste für die Angreifer, weil die schicken hier einfach Tausende von E-Mails innerhalb von ein paar Minuten raus. Was natürlich noch ganz schlimm ist momentan, Social Engineering, also sprich, man wird angerufen unter dem Vorwand, die Polizei ruft an oder der Enkeltrick. Aktuell aktiv ist ein angeblicher Anruf von der Sperrhotline. Das gibt es. Es gibt diese Sperrnotruf, wenn was mit der Kreditkarte nicht in Ordnung ist. Die ist auch bekannt für Sparkassen und Volksbanken. Das müsste die 116116 sein. Und über diese Rufnummer ruft aber die Sperrhotline niemals einen an. Und über diese gefakte Nummer rufen aber dann tatsächlich Hacker einen an und machen Angst, dass einem gerade das Konto geplündert wird. Dadurch, dass man auf die Angst aktiv einwirkt, sozusagen Adrenalin hoch, Gehirn aus, wie man so schön sagt. Und dann befolgt man plötzlich alles, was einem der Angreifer am Telefon sagt. Man muss dazu sagen, die sind hochgeschult, diese Angreifer, diese Anrufer. Die wissen ganz genau, wie sie einen hinters Licht führen. Und das ist im Moment ziemlich gefährlich. Wir hatten im letzten halben Jahr 3 solche Fälle, die zu uns gekommen sind, weil wir deren PCs natürlich komplett löschen mussten. Bevor das nicht passiert ist, hat die Bank natürlich die Konten nicht freigegeben. Das ist eine ziemlich heftige Angriffsmaschine im Moment.
0: Also Links, E-Mails und Internetseiten sind nicht die einzige Gefahr. Auch Telefonbetrüger sorgen in der Region immer wieder für Schlagzeilen. Wie man sich davor am besten schützt, erfahren wir gleich. Hier gibt's jetzt erstmal wieder Musik. Schönen guten Morgen.

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1: Ich bin Paul Keim und einen schönen guten Morgen. Freiwillige Feuerwehr der VG Rüdesheim im Dauereinsatz. Außerdem in den lokalen Nachrichten um 20:30. BioNTech Zukunft rückt in Idar-Oberstein in den Fokus. Wasserentnahme aus Bächen und Flüssen jetzt auch sparsam im Landkreis Bad Kreuznach. Und Weiterfahrt von LKW aufgrund mehrerer Verstöße auf A61 untersagt.
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2: Ich bin Dirk Zeitler. Spanien hat das Endspiel der Fußball-Weltmeisterschaft erreicht. Der Europameister besiegte im Halbfinale in Arlington Frankreich mit 2:0 und spielt am Sonntag in East Rutherford um den Titel. Ihren Finalgegner ermitteln Titelverteidiger Argentinien und England heute Abend in Atlanta.
3: Ein verdienter Sieg der Spanier, die Frankreichs hochgelobte Offensive um Superstar Mbappé fast durchgängig kontrollieren. Schon nach 22 Minuten die Führung durch Oyarzabal per Strafstoß. Porro besorgt nach 58 Minuten den zweiten Treffer. Spanien liefert auf den Punkt die beste Turnierleistung ab und kann nun entspannt verfolgen, ob sich heute im anderen Halbfinale Messis Argentinier oder England um Kane und Bellingham durchsetzt. Die Polizei in Atlanta ist im Großeinsatz. Die Begegnung dort gilt als Hochrisikospiel. Thomas Thonfeld, Sportredaktion.
2: 4 von 5 Bundesbürgern sehen die Bundesregierung durch die jüngsten beschlossenen und angestoßenen Reformen nicht gestärkt. In einer YouGov-Umfrage gaben 47% an, die Regierung gehe geschwächt in die Sommerpause. Nur 10% sehen die Regierung gestärkt. Heute will sich Bundeskanzler Merz in Berlin bei der traditionellen Sommerpressekonferenz zu aktuellen Themen äußern. Die USA haben ihre Blockade von iranischen Häfen wieder aufgenommen. Laut dem zuständigen Regionalkommando des US-Militärs sollen so Schiffe daran gehindert werden, iranische Häfen oder Küstengebiete anzusteuern oder sie zu verlassen. US-Präsident Trump hatte die Wiederaufnahme der Blockade am Montag angekündigt.
4: Seeblockade, Angriffswellen, iranische Vergeltungsschläge und steigende Ölpreise. Der Konflikt eskaliert. In einem TV-Interview drohte Trump erneut mit der Bombardierung von Brücken und Kraftwerken im Iran nächste Woche. Zunächst sollen die massiven Angriffe auf Irans militärische Infrastruktur weitergehen. So lange, bis ich sage, dass es reicht, sagte Trump dem TV-Sender Fox. Von einer Gebühr in der Straße von Hormuz war er wieder abgerückt. Nun sollen die Golfstaaten mit Investitionen und Handel die Kosten für die Sicherung der Meerenge stemmen. Aus den USA, Tina Eck.
2: Heftige Unwetter haben am Abend die Region Nürnberg schwer getroffen. Nach Angaben der Feuerwehr gingen innerhalb von 5 Stunden fast 3000 Notrufe ein. Die Einsatzkräfte rückten rund 1000 Mal aus, um umgestürzte Bäume zu beseitigen und vollgelaufene Keller auszupumpen. Nach Angaben der Einsatzkräfte gab es mehrere Verletzte.
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6: Kurz nach 7 und es staut sich leicht auf der nahe Weinstraße zwischen Bad Münster am Stein, Ebernburg und Norheim. Wenn ihr hier unterwegs seid, dann müsst ihr mit ein paar Minuten Verzögerung rechnen. Außerdem wird geblitzt auf der A60 bei Heidesheim. Der Blitzer ist uns gemeldet worden über unsere Verkehrshotline. Die erreicht ihr unter der 0671 920 88 88 0.
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6: Die Sonne bahnt sich so langsam immer mehr ihren Weg durch die Wolken. Heute bis zu 30 Grad, also es wird nochmal richtig klettern, die Thermometer. Und wir schauen mal auf die aktuellen Werte, sind davon noch ein gutes Stück entfernt. 20 Grad messen wir in Bad Kreuznach am Burger Platz und auch in Wörstadt an der Georg-Forster-Gesamtschule. Ticken kühler ist es in Idar-Oberstein an den Messehallen und in Buhlenberg. Hier messen wir aktuell je 16 Grad.
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6: Ganz egal ob Phishing-Webseiten, falsche E-Mails, Telefonanrufe, Telefonbetrüger oder vielleicht sogar der Enkeltrick. Es gibt ganz, ganz viele echte Gefahren da draußen und ja, auch Gefahren, die jedem passieren können. Also man muss nicht irgendwie sich nicht auskennen mit Internet, um auf einen falschen Link zu drücken, sondern das kann wirklich jedem passieren. Wie man sich aber davor schützen kann, das ist gleich Thema hier bei uns bei den Radioweckern. Nach ein bisschen Musik.
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0: Nick Kershaw auf eurer Antenne an diesem Mittwochmorgen. In Alzey-Weinheim ist eine ältere Frau kürzlich Opfer eines sogenannten Schockanrufs geworden. Dabei erbeuteten Betrüger Goldmünzen und Goldschmuck im Wert von weit über 10.000 Euro. Wie man sich und Angehörige am besten vor genau solchen Maschen schützt, das habe ich vom Vorstand und CEO der Bad Kreuznacher Comtronic AG, Eduard Schumacher, erfahren.
1: Auch telefonisch, aber vor allem in Sachen Internet sind ältere Menschen gefährdet, vor allem Menschen, die jetzt nicht so internetaffin sind. Haben Sie für die irgendeinen Tipp oder einen Ratschlag, wie man sich da besser schützen kann?
2: Ich sage immer, wenn einem etwas vorkommt, komisch vorkommt, dann ist es wirklich komisch. Und wenn jemand behauptet, jemand greift auf ihr Konto zu oder dieser Enkeltrick, man müsste jetzt irgendwelche Kautionen hinterlegen und die Polizei kommt vorbei und holt Geld ab. Sowas gibt es in Deutschland nicht, dass die Polizei Geld abholt und in Sicherheit bringt oder so etwas. Auf gar keinen Fall auf solche Anrufe einfach reinfallen. Die Polizei hat dazu auch Infomaterial. Da einfach immer informieren. Und ich empfehle auch allen, wenn also ein Anruf reinkommt, kurz innehalten, nachdenken und sagen, wo kann ich Sie zurückrufen? Geben Sie Ihre Rufnummer, ich melde mich sofort wieder. Ich muss mich kurz nur, keine Ahnung, nochmal sammeln oder ich muss kurz noch Rücksprache halten. Und ich empfehle da immer älteren Menschen, einfach auflegen, Rückrufnummer notieren und spätestens dann, wenn man keine Rückrufnummer bekommt, dann ist es eh schon ein Fake, auf gut Deutsch. Ansonsten mit Kindern telefonieren, mit Bekannten telefonieren, mit dem IT-Fachmann vielleicht telefonieren, wenn er sich da auskennt. Aber niemals am Telefon sofort irgendwelche Daten rausgeben, selbst wenn angeblich die Polizei anruft.
1: Jetzt ist Kontaktieren oder das Hilfe aufsuchen ist auch ein Punkt, auf den ich gerne nochmal eingehen würde, weil ich mir vorstellen kann, dass wenn man jetzt auf einen Link geklickt hat, vielleicht nicht mal einen, der gut gemacht war, sondern wirklich, sag ich mal, auf eine sehr offensichtliche Falle reingetappt ist, dann ist vermutlich auch die Scham groß, dass man sich irgendwie schämt, die Polizei zu alarmieren, schämt irgendwie sich in Sachen IT-Unterstützung zu holen. Hätten Sie da vielleicht noch was Sie den Hörern mitgeben wollen?
2: Auf keinen Fall schämen. Jedem kann ein Fehler passieren, vor allem in der Hektik des Alltags. Ich muss sagen, selbst ich bin fast auf so einen Anruf reingefallen. Da hat Interpol angerufen und gemeint, jemand würde meine Identität gerade stehlen. Und die bräuchten jetzt die Personalausweisnummer von meinem Personalausweis. Im ersten Moment war ich natürlich auch erstmal geschockt, hat erstmal nach meinem Ausweis gesucht. Und im nächsten Moment selber erstmal durchgeatmet und gedacht, Moment, Interpol würde mich niemals anrufen. Sie sind für mich gar nicht zuständig. Wenn, dann würde die Polizei mich anrufen. Und wenn, dann würde die Polizei wahrscheinlich sagen, kommen Sie auf die Wache. Niemals am Telefon irgendwelche Daten preisgeben. Auch da, egal wenn irgendjemand irgendetwas sagt, nicht sofort glauben. Heutzutage mit KI kann man sogar jede Stimme fälschen. Das heißt, selbst an der Stimme kann man nicht mehr erkennen, ob es vielleicht der Bekannte oder die eigenen Kinder sind, die einen anrufen. Das ist sogar erschreckend im Moment. Aber es ist leider so.
1: Und wenn jetzt der Worst Case eingetreten ist, man in so eine Falle reingetappt ist, was kann man dann machen?
2: Auf jeden Fall, wenn es um die Bank geht, natürlich sofort bei der Bank alles sperren. Sofort sperren, die Scham beiseite legen. Wie gesagt, jedem kann etwas passieren und dann natürlich sofort Hilfe suchen. Ja, und auf gar keinen Fall sich schämen oder so etwas. Derjenige, der sich schämen sollte, ist der Angreifer, weil er da gerade jemandem einfach Leid zugefügt hat.
0: Sagt IT-Experte Eduard Schumacher von der Bad Kreuznacher Comtronic AG. Solche Betrugsmaschen werden immer häufiger, umso wichtiger, dass man sich und seine Angehörigen davor zu schützen weiß. Bei uns gibt's jetzt Musik an diesem Mittwochmorgen. Schönen guten Morgen.

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1: Bei unserem Überblick schauen wir zuerst mal auf die Situation im Iran. Die vierte Nacht in Folge haben die USA dort Luftangriffe geflogen. Das US-Militär hat zudem eine Seeblockade gegen iranische Häfen in Kraft gesetzt. In einem Interview mit dem US-Sender Fox News drohte US-Präsident Donald Trump dem Iran des Weiteren erneut mit Angriffen auf die zivile Infrastruktur des Landes. Nächste Woche würden alle Kraftwerke und alle Brücken zerstört, es sei denn, sie kommen an den Verhandlungstisch und verhandeln, so Trump. Auch für die kommenden Nächte kündigte er heftige Angriffe an. Die Attacken würden erst stoppen, bis er sage, dass es genug sei. Die iranische Revolutionsgarde reagierte außerdem ebenfalls mit Drohungen in Form einer Blockade sämtlicher Energieexporte aus der Region. Iran hat außerdem erneut Golfstaaten wie Kuwait, Bahrain und die Vereinigten Arabischen Emirate unter Beschuss genommen. Thema heute bei uns: Die Freiwillige Feuerwehr Rümmelsheim ist 90 Jahre alt geworden. Wie sich die Feuerwehr in fast einem Jahrhundert entwickelt hat und wie dieses große Jubiläum jetzt gefeiert wird, das ist heute Thema in unserem nahe dran Radiotalk ab 8:30 hier auf der Antenne. Außerdem Thema heute in unseren Lokalnachrichten: Die Feuerwehren der Verbandsgemeinde Rüdesheim waren gestern bei mehreren Einsätzen gefordert. Bei Oberstreit brannten nahe dem Solarpark rund 2 Dutzend gelagerte Strohballen. Wegen der heißen und trockenen Witterung griff das Feuer außerdem auf umliegende Ackerflächen über. Noch während der Löscharbeiten zog eine kräftige Gewitterfront über die nahe Region, die die Einsatzkräfte zusätzlich forderte. Alles weitere dazu gibt's natürlich wieder in unseren Lokalnachrichten um 8:30. Bis dahin geht's jetzt weiter mit Musik. Mike Posner, I Took a Pill in Ibiza.

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1: Ich bin Paul Kalmund. Einen schönen guten Morgen. Erst Flächenbrand, dann Unwetter. Die Feuerwehren der Verbandsgemeinde Rüdesheim waren erneut bei mehreren Einsätzen gleichzeitig gefordert. Bei Oberstreit brannten nahe dem Solarpark rund 2 Dutzend gelagerte Strohballen. Wegen der heißen und trockenen Witterung griff das Feuer außerdem auf umliegende Ackerflächen über. Der Pressesprecher der Freiwilligen Feuerwehr der VG Rüdesheim, Michael Ginz, zum Einsatz.
2: Mit mehreren C-Strahlrohren wurde dann von den Kräften vor Ort ordentlich abgelöscht, mit Baggern auseinandergezogen. Landwirte halfen ebenfalls mit Güllefässern, die Wasser transportierten und unterstützten damit die Tanklöschfahrzeuge der Verbandsgemeinde Rüdesheim.
1: Noch während der Löscharbeiten zog eine kräftige Gewitterfront über die nahe Region. Gleichzeitig meldeten Bürger vollgelaufene Keller und umgestürzte Bäume. Laut Ginz müssten sich die Wehren bei den aktuellen Temperaturen auf Vegetations-, Flächen- und Waldbrände einstellen. Gleichzeitig müssten sie für Unwettereinsätze gerüstet bleiben. Sein Appell: bei ungewöhnlicher Rauchentwicklung die 112 wählen. Außerdem sollten Fahrzeuge niemals auf trockenem Gras abgestellt werden. Heiße Teile der Auspuffanlage können dort schnell einen Brand auslösen. Die Zukunft des BioNTech-Standorts in Idar-Oberstein war jetzt Thema eines Gesprächs zwischen Stadt und Industrie- und Handelskammer. Oberbürgermeister Frank Frühauf tauschte sich dazu mit IHK-Hauptgeschäftsführer Arne Rössel und Regionalgeschäftsführerin Christina Schwart aus. Vorrangiges Ziel sei es, möglichst viele Arbeitsplätze in der Region zu erhalten und betroffenen Beschäftigten neue Perspektiven zu bieten. Stadt und IHK stehen dazu nach eigenen Angaben mit BioNTech im Austausch. Gleichzeitig sehen die Gesprächspartner Chancen für die Ansiedlung neuer Unternehmen aus Biotechnologie, Pharma und Medizintechnik. Idar-Oberstein verfüge über Infrastruktur, wissenschaftliches Know-how und Fachkräftepotenzial. Weitere Themen waren die Messe und die Entwicklung der Innenstadt. Stadt und IHK wollen mehr Veranstaltungen in die Messehalle holen. Als positives Beispiel gilt der Mittelstandstag Rheinland-Pfalz im August. Bei der Innenstadt sehen beide Seiten dagegen weiterhin Handlungsbedarf. Nachdem der Landkreis Birkenfeld zum Wassersparen aufgerufen hat, ruft jetzt auch der Landkreis Bad Kreuznach dazu auf. Die untere Wasserbehörde weist darauf hin, dass Bäche und Flüsse derzeit nur noch wenig Wasser führen. Damit Fische, Amphibien und andere Tiere genügend Wasser zum Leben haben, muss eine Mindestwasserführung erhalten bleiben. Das Entnehmen von Wasser aus Bächen mit Motor oder Handpumpen ist ohne Genehmigung verboten. Auch das Aufstauen von Gewässern oder das Ableiten von Wasser durch Rohre ist nicht erlaubt. Wer gegen die Vorgaben verstößt, muss mit einem Bußgeld von bis zu 50.000 Euro rechnen. Auch Inhaber einer Genehmigung sollen die Wasserentnahme bei niedrigen Wasserständen einstellen. Auf der A61 bei Alzey hat die Polizei einem überladenen Lastwagen die Weiterfahrt untersagt. Gestern Nachmittag kontrollierten Spezialkräfte für den gewerblichen Güterverkehr den 7,5 Tonner. Dabei stellten sie fest, dass der Lastwagen statt der erlaubten 7,5 Tonnen insgesamt 8.640 Kilogramm wog. Außerdem war die Abgasreinigungsanlage nach Angaben der Polizei seit mehr als 200 Tagen defekt. Die Polizei leitete mehrere Ordnungswidrigkeitsverfahren ein. Weil das Transportunternehmen bereits in der Vergangenheit durch ähnliche Verstöße aufgefallen war, stellten die Beamten den Lastwagen sicher. Damit soll verhindert werden, dass es erneut zu vergleichbaren Verstößen kommt.
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4: Kurz nach 7:30 und es staut sich etwas in Idar-Oberstein in der nahe Hochstraße. Wenn ihr hier unterwegs seid, dann müsst ihr mit ein paar Minuten Verzögerung rechnen. Außerdem wird geblitzt und zwar in Dahlberg in der Gräfenbachstraße und auch auf der A60 bei Heidesheim. Beide Blitzer sind uns gemeldet worden über unsere Verkehrshotline. Das ist die 0671 920 88 88 0. Gerne anrufen oder einfach eine WhatsApp direkt ins Studio schicken.
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4: Wir schauen auf die aktuellen Temperaturen in Kirchenbollenbach. Am Kirchberg messen wir 17 Grad. Genauso warm ist es auch in Idar-Oberstein am Hallenbad. Ticken wärmer in Weiler bei Bingen an der Grundschule. Hier messen wir 18 Grad. 21 sind es aktuell in Bad Kreuznach am Planetenweg. Heute Spitzenwerte bis zu 33 Grad. Also es wird wieder relativ warm, obwohl Richtung Mittag und Nachmittag es auch wieder Regen geben kann. Trotzdem heute und auch morgen bleibt es erstmal warm und sommerlich. So eine richtige Abkühlung mit Spitzenwerten deutlich unter der 30-Grad-Marke, die gibt es dann ab dem Wochenende.
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4: Es ist soweit. Wir beantworten gleich eine schlaue Frage bei den Radioweckern. Vorher gibt's aber Musik für euch. Roxette The Look und Kamerad mit Hack Yourself. So klingt eure Antenne an diesem frühen Mittwoch.
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0: eurer Antenne. Und nach Roxette gibt's eine schlaue Frage. Kira aus Dachsweiler hat sich bei uns gemeldet und wollte etwas wissen über, ja, vielleicht einen deiner Lieblingssnacks? Könnte ich verstehen. Und zwar geht's um die Erdnuss. Soweit so gut. Und die Frage? Wie kam die Erdnuss zu ihrem Namen? Also warum heißt die Erdnuss Erdnuss? Und mal wieder, wie so oft bei der schlauen Frage, kenne ich die Antwort nicht, aber umso besser, ich kenne jemanden, der die Antwort weiß. Thorsten, bitte.
1: Hä? Ich hab gar nichts verstanden.
2: Die Erdnuss heißt Erdnuss, weil sie unter der Erde wächst und mit ihrer harten Schale und ihren knackigen Kernen wie eine Nuss aussieht.
1: Was?
2: Mehrere Kerne? Ja, denn sie ist überhaupt gar keine Nuss. Erdnüsse gehören zu den Hülsenfrüchten, also denselben Pflanzen wie Erbsen und Bohnen. Aber Erdnüsse können auch roh gegessen werden. Und deshalb haben sie uns eben auch so sehr an Nüsse erinnert, als sie ihren Namen bekommen haben. Die Engländer, die sind übrigens ein kleines bisschen genauer als wir Deutschen. Dort heißen sie nämlich Erbsennüsse. Peanuts.
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0: Sido und Andreas Burani auf eurer Antenne. Erst brennen Strohballen und eine Ackerfläche, dann zieht auch noch ein kräftiges Unwetter über die Region. Die Feuerwehren der Verbandsgemeinde Rüdesheim hatten gestern einiges zu tun. Zwischen Waldböckelheim und Oberstreit standen rund 2 Dutzend Rundballen in Flammen. Durch die trockene und heiße Witterung griff das Feuer auch noch auf die umliegende Fläche über. Thorsten Subert hat nachgefragt.
1: Michael Ginz ist der Pressesprecher der Freiwilligen Feuerwehr der Verbandsgemeinde Rüdesheim. Michael, was war denn da jetzt los?
2: Ja, nach mehreren Flächenbränden in den vergangenen Tagen wurden die Feuerwehren der Verbandsgemeinde Rüdesheim erneut zu einem Flächenbrand alarmiert. Aber es war nicht nur ein Flächenbrand zwischen Waldböckelheim und Oberstreit, sondern gleichzeitig auch ein Brand von rund 2 Dutzend Rundballen. Die kennen wir alle. Das ist im Endeffekt das gepresste Stroh, was aus dem geträschten Korn übrig bleibt. Und die waren gelagert in Höhe des Solarparks. Die haben lichterloh gebrannt beim Eintreffen der Kräfte und bei der heißen Witterung war es klar, dass auch die umliegende Ackerfläche in Brand geriet. Mit mehreren C-Strahlrohren wurde dann von den Kräften vor Ort ordentlich abgelöscht, mit Baggern auseinandergezogen. Landwirte halfen ebenfalls mit Güllefässern, die Wasser transportierten und unterstützten damit die Tanklöschfahrzeuge der Verbandsgemeinde Rüdesheim. Während des laufenden Einsatzes ging ja eine ordentliche Gewitterfront über der Nahregion nieder. Wir hatten neben dem Brandeinsatz zeitgleich dann mehrere vollgelaufene Keller im Gebiet der Verbandsgemeinde, umgeknickte, umgestürzte Bäume. Also heute allerhand zu tun für die Feuerwehrfrauen und Männer.
1: Das kann ich mir vorstellen. Das Stroh, diese Rundballen, die waren ja jetzt nicht vereinzelt irgendwo hier und dort und sind alle in Brand gewesen, sondern die waren an ein und derselben Stelle gelagert, oder?
2: Genau, muss man sich vorstellen wie so eine Strohmiete, die mit mehreren Rundballen dann dort lagern und dann abgeholt werden, wenn sie eben für die unterschiedlichen Zwecke genutzt werden. Was genau den Brand ausgelöst hat, ist unbekannt und wird Aufgabe der polizeilichen Ermittlungen sein.
1: Diese Großeinsätze, wie wir sie jetzt im Augenblick haben, wir hatten ja jetzt gerade erst den Waldbrand am Roten Fels, wir hatten mehrere Flächenbrände in der Region, jetzt diesen Fall, gleichzeitig noch ein Unwetter, was hereinkommt. Wird das jetzt öfter?
2: Also mir ist gestern meine Glaskugel zerbrochen, ich weiß es nicht. Aber wenn wir auf das aktuelle Wetter schauen, und ich mache kein Geheimnis draus, wir erleben natürlich in diesem Jahr einen extrem heißen Sommer, dann müssen wir uns darauf einstellen, dass wir in den Sommermonaten bei diesen Temperaturen uns rüsten müssen für Vegetationsbrände, für Flächenbrände, für Waldbrände. Und gleichzeitig, und das hat der Nachmittag auch gezeigt, müssen wir auch gewappnet, ausgerüstet und ausgebildet sein, um gegen Wassergefahren, insbesondere durch Unwetter, einsatzfähig zu sein. Da sehe ich unsere Verbandsgemeinde, aber insgesamt auch die Wehren im Landkreis Kreuznach gut aufgestellt.
1: Insofern nochmal ganz kurz und knapp zusammengefasst, ein wichtiger Hinweis an alle Menschen jetzt in der trockenen Hitzezeit.
2: Habe ich 2 Hinweise. Zum einen aufmerksam sein, wenn es irgendwo raucht, wenn es ungewöhnlich in der Farbe ist, was da an Rauch aufsteigt. Die 112 wählen. Und noch ein wichtiger Hinweis, das kennt jeder, wer in der Zeit ein heißes Fahrzeug abstellt, der muss nur mal an die Motorhaube greifen. Am Unterboden ist das Ganze noch viel heißer im Bereich der Auspuffanlage. Das heißt, nicht auf Gras oder Trockenflächen abstellen, weil dadurch natürlich sehr schnell ein Brand entstehen kann.
0: Soweit Michael Ginz, Pressesprecher der Freiwilligen Feuerwehr der Verbandsgemeinde Rüdesheim. Die Ursache des Strohballenbrands ist noch unklar und jetzt Gegenstand der polizeilichen Ermittlungen. Die Feuerwehr appelliert angesichts der Trockenheit außerdem an alle, besonders aufmerksam zu sein. Bei ungewöhnlicher Rauchentwicklung die 112 wählen und Fahrzeuge nicht auf trockenem Gras oder anderen leicht entzündlichen Flächen abstellen. Bei uns geht's jetzt weiter mit Musik bei den Radiowäckern Naked und Portugal, The Man.

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1: Ich bin Paul Keim und einen schönen guten Morgen. Freiwillige Feuerwehr der VG Rüdesheim im Dauereinsatz. Außerdem in den lokalen Nachrichten um 9:30. BioNTech Zukunft rückt in Idar-Oberstein in den Fokus. Wasserentnahme aus Bächen und Flüssen jetzt auch sparsam im Landkreis Bad Kreuznach. Und Weiterfahrt von LKW aufgrund mehrerer Verstöße auf A61 untersagt.
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2: Ich bin Dirk Zeitler. Die USA haben ihre Blockade von iranischen Häfen wieder aufgenommen. Laut dem zuständigen Regionalkommando des US-Militärs sollen so Schiffe daran gehindert werden, iranische Häfen oder Küstengebiete anzusteuern oder sie zu verlassen. US-Präsident Trump hatte die Wiederaufnahme der Blockade zuvor angekündigt.
3: Seeblockade, Angriffswellen, iranische Vergeltungsschläge und steigende Ölpreise, der Konflikt eskaliert. In einem TV-Interview drohte Trump erneut mit der Bombardierung von Brücken und Kraftwerken im Iran nächste Woche. Zunächst sollen die massiven Angriffe auf Irans militärische Infrastruktur weitergehen. So lange, bis ich sage, dass es reicht, sagte Trump dem TV-Sender Fox. Von einer Gebühr in der Straße von Hormuz war er wieder abgerückt. Nun sollen die Golfstaaten mit Investitionen und Handel die Kosten für die Sicherung der Meerenge stemmen. Aus den USA, Tina Eck.
2: Heftige Unwetter haben am Abend die Region Nürnberg schwer getroffen. Nach Angaben der Feuerwehr rückten die Einsatzkräfte rund 1000 Mal aus, um umgestürzte Bäume zu beseitigen und vollgelaufene Keller auszupumpen. Nach Angaben der Einsatzkräfte gab es mehrere Verletzte. Zum Sport. Spanien hat das Endspiel der Fußballweltmeisterschaft erreicht. Der Europameister besiegte im Halbfinale in Arlington Frankreich mit 2:0 und spielte am Sonntag in East Rutherford um den Titel. Ihren Finalgegner ermitteln Titelverteidiger Argentinien und England heute Abend in Atlanta.
4: Ein verdienter Sieg der Spanier, die Frankreichs hochgelobte Offensive um Superstar Mbappé fast durchgängig kontrollieren. Schon nach 22 Minuten die Führung durch Oyarzabal per Strafstoß. Porro besorgt nach 58 Minuten den zweiten Treffer. Spanien liefert auf den Punkt die beste Turnierleistung ab und kann nun entspannt verfolgen, ob sich heute im anderen Halbfinale Messis Argentinier oder England um Kane und Bellingham durchsetzt. Thomas Thonfeld, Sportredaktion.
2: Auf dem Weg zu einem Engagement von Jürgen Klopp als Bundestrainer haben DFB-Präsident Neuendorf und Red Bull-Chef Mitzlaff anscheinend eine Lösung gefunden. Konkrete Ergebnisse über das Treffen in München wurden zunächst nicht veröffentlicht. Knackpunkt der Gespräche war Klopps Vertrag als Head of Global Soccer bei Red Bull. In dieser Funktion ist er noch bis 2029 an Red Bull gebunden.
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6: Unsere Antenne Verkehrshotline, die erreicht ihr unter der 0671 920 88 88 0. Hier habt ihr uns auch einen Stau gemeldet, und zwar auf der B41 zwischen Rüdesheim und Kreuznach. Also hier braucht ihr ein paar Minuten mehr aktuell. Und auch ein Blitzer wurde uns gemeldet, und zwar in Hergenfeld in der Sohnwaldstraße. Wenn ihr uns auch mal melden wollt, egal ob Blitzer, Staus oder eine Gefahrenstelle, gerne anrufen oder einfach eine WhatsApp direkt ins Studio schicken.
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6: Trotz Regen ab dem Nachmittag wird es heute wieder warm, bis zu 30 Grad. Davon sind wir jetzt noch ein kleines bisschen entfernt. Wir schauen auf die Temperaturen und sehen in Bad Kreuznach am Teetempel messen wir 22 Grad. Genauso auch in Kettenheim in der Mittelgasse. In Rückweiler an der Herz-Jesu-Kirche sind es 20 Grad. Und in Idar-Oberstein am Stadttheater messen wir aktuell 18 Grad.
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6: Jürgen Klopp steht kurz davor, deutscher Bundestrainer zu werden. Es steht der erste Finalist für die Fußball-Weltmeisterschaft fest. Also wir kommen nicht drum herum, heute über Fußball zu sprechen. Genau das machen wir auch gleich in unserem Antenne-WM-Ticker. Den gibt's nachher ein bisschen Musik.
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2: Das erste Halbfinale der Fußball-Weltmeisterschaft liegt hinter uns. Spanien hat 2:0 gegen Frankreich gewonnen. Natürlich fragt man sich bei dem Spiel zwei Dinge. Erstens, oh mein Gott, ist Spanien gut, wie können die nicht Weltmeister werden? Und zweitens, wo war Frankreich? Also über die komplette Spielzeit fanden keiner der Superstars, weder Mbappé, Olise noch Dembélé, in das Spiel oder in ihren gewohnten Rhythmus. Es war fehlerhaft, ideenlos und wirklich ohne Zug nach vorne Richtung Tor. Spanien dagegen unglaublich sicher präsentiert, super am Ball, gut kombiniert, immer wieder durch die französischen Reihen gespielt. Also das hätte auch locker 3-0, 4-0 ausgehen können. Mit so einer Abwehrleistung gewinnt man Weltmeisterschaften. Und dafür gab es auch Lob von ganz oben. Spaniens König Felipe VI. Hat der spanischen Nationalmannschaft zum Einzug ins WM-Finale gratuliert. Das Königshaus veröffentlichte zudem ein Video, das ihn zusammen mit Königin Letizia und den gemeinsamen Töchtern beim Bejubeln des Halbfinaltriumphs gegen Frankreich zeigt. Ein kurioser Moment, würde ich es mal nennen, bei dem Spiel gestern Abend. In der 8. Minute, Schiedsrichter Ivan Barton pfeift einer aussichtsreichen Position, keiner schlechten Position, ein Foul für Spanien und damit auch ein Freistoß. Und ich glaube, wir alle kennen die Situation. Dann wird ja die Mauer aufgestellt und damit die Mauer auch weiß, wo sie stehen darf, sprüht der Schiedsrichter immer so einen Strich, so eine Linie aufs Feld. So ein weißes, ja, so ein Spray kommt dann zum Einsatz. Und genau das will er auch gestern machen. Packt die Dose aus, schüttelt, zieht sie über den Rasen, aber das Spray funktioniert nicht. Es kommt nichts raus. Barton drückt mehrfach auf die Dose ohne Erfolg. Schaut zunächst ja so ein bisschen ratlos. Auf den Tribünen wird schon gebuht, weil die Fans natürlich wollen, dass es weitergeht. Und auch der Schiedsrichter selbst muss ganz kurz lachen, weil er die Situation einfach so ein bisschen absurd findet. Wenig später läuft dann einer seiner Assistenten auf den Platz und bringt ihm eine neue Spraydose. Gott sei Dank, die wichtige Linie konnte gezogen werden und der Freistoß vollführt werden. Ja, kuriose Szene gestern beim Halbfinale zwischen Spanien und Frankreich. Aber das war natürlich erst das erste Halbfinale. Heute Abend geht's weiter mit England gegen Argentinien, 21 Uhr. Spiel läuft auch in der ARD im Free-TV, also keine Ausreden, das nicht zu gucken. Und dann wissen wir auch, wer im Finale gegen Spanien spielt am Sonntag und auch, wer um Platz 3 spielt, weil das Spiel findet natürlich auch statt, jetzt am kommenden Samstag, Frankreich gegen dann England oder Argentinien. Und ja, um uns so ein bisschen schon mal in Finalstimmung zu bringen, ich weiß, es ist noch ein bisschen hin, die spielen ja erst am Sonntag, aber trotzdem wollen wir jetzt einen Song hören, den, glaube ich, alle Spanier und Spanien-Fans mit ihrem letzten WM-Erfolg verbinden, nämlich Shakira mit Waka Waka, der Song von der WM 2010, als Spanien sich in Südafrika das letzte Mal zum Weltmeister gekrönt hat.
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2: Der Antenne-Überblick und wir schauen auf die Situation im Iran. Die vierte Nacht in Folge haben die USA dort Luftangriffe geflogen. Das US-Militär hat zudem eine Seeblockade gegen iranische Häfen in Kraft gesetzt. In einem Interview mit dem US-Sender Fox News drohte US-Präsident Donald Trump dem Iran des Weiteren erneut mit Angriffen auf die zivile Infrastruktur des Landes. Nächste Woche würden alle Kraftwerke und alle Brücken zerstört, es sei denn, sie kommen an den Verhandlungstisch und verhandeln, so Trump. Auch für die kommenden Nächte kündigte er heftige Angriffe an. Die Attacken würden weitergehen, bis er sage, dass es genug sei. Die iranische Revolutionsgarde reagierten ebenfalls mit Drohungen in Form einer Blockade sämtlicher Energieexporte aus der Region. Iran hat außerdem erneut Golfstaaten wie Kuwait, Bahrain und die Vereinigten Arabischen Emirate unter Beschuss genommen. Thema heute bei uns, die Freiwillige Feuerwehr Rümmelsheim ist 90 Jahre alt geworden. Wie sich die Feuerwehr in fast einem Jahrhundert so entwickelt hat und wie das große Jubiläum jetzt gefeiert wird, ist heute Thema in unserem Nah dran Radiotalk, gleich ab 8:30 hier auf der Antenne. Außerdem Thema heute in unseren Lokalnachrichten. Die Feuerwehren der Verbandsgemeinde Rüdesheim waren gestern bei mehreren Einsätzen gefordert. Bei Oberstreit brannten nahe dem Solarpark rund 2 Dutzend gelagerte Strohballen. Noch während dieser Löscharbeiten zog außerdem eine kräftige Gewitterfront über die nahe Region, die die Einsatzkräfte zusätzlich forderte. Alles weitere dazu gibt's natürlich in unseren Regionalnachrichten um 9:30. Bis dahin gibt's jetzt Musik. Natasha Bedingfield, Pocket Full of Sunshine.

0: Natascha Bedingfield, eure Antenne mit einer aktuellen Verkehrsmeldung und zwar einer Vollsperrung auf der B41 zwischen Rüdesheim und Bad Kreuznach. In Richtung Bad Kreuznach und in die Stadt rein staut es sich deswegen. Katrin hat sich bei uns gemeldet und mehr Infos.
1: Und zwar, da ist scheinbar in Quadfahrer irgendwie, also da ist jetzt auch die Feuerwehr gekommen, die haben großflächig abgesperrt und so, also zwischen Rüdesheim an der Nahe und Winzenheim.
0: Also Vollsperrung und großer Stau auf der B41. Wir melden uns natürlich, sobald es weitere Infos gibt.

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1: Ich bin Paul Kalmund. Einen schönen guten Morgen. Erst Flächenbrand, dann Unwetter. Die Feuerwehren der Verbandsgemeinde Rüdesheim waren erneut bei mehreren Einsätzen gleichzeitig gefordert. Bei Oberstreit brannten nahe dem Solarpark rund 2 Dutzend gelagerte Strohballen. Wegen der heißen und trockenen Witterung griff das Feuer außerdem auf umliegende Ackerflächen über. Der Pressesprecher der Freiwilligen Feuerwehr der VG Rüdesheim, Michael Ginz, zum Einsatz.
2: Mit mehreren C-Strahlrohren wurde dann von den Kräften vor Ort ordentlich abgelöscht, mit Baggern auseinandergezogen. Landwirte halfen ebenfalls mit Güllefässern, die Wasser transportierten und unterstützten damit die Tanklöschfahrzeuge der Verbandsgemeinde Rüdesheim.
1: Noch während der Löscharbeiten zog eine kräftige Gewitterfront über die nahe Region. Gleichzeitig meldeten Bürger vollgelaufene Keller und umgestürzte Bäume. Laut Ginz müssten sich die Wehren bei den aktuellen Temperaturen auf Vegetations-, Flächen- und Waldbrände einstellen. Gleichzeitig müssten sie für Unwettereinsätze gerüstet bleiben. Sein Appell: bei ungewöhnlicher Rauchentwicklung die 112 wählen. Außerdem sollten Fahrzeuge niemals auf trockenem Gras abgestellt werden. Heiße Teile der Auspuffanlage können dort schnell einen Brand auslösen. Die Zukunft des BioNTech-Standorts in Idar-Oberstein war jetzt Thema eines Gesprächs zwischen Stadt und Industrie- und Handelskammer. Oberbürgermeister Frank Frühauf tauschte sich dazu mit IHK-Hauptgeschäftsführer Arne Rössel und Regionalgeschäftsführerin Christina Schwart aus. Vorrangiges Ziel sei es, möglichst viele Arbeitsplätze in der Region zu erhalten und betroffenen Beschäftigten neue Perspektiven zu bieten. Stadt und IHK stehen dazu nach eigenen Angaben mit BioNTech im Austausch. Gleichzeitig sehen die Gesprächspartner Chancen für die Ansiedlung neuer Unternehmen aus Biotechnologie, Pharma und Medizintechnik. Idar-Oberstein verfüge über Infrastruktur, wissenschaftliches Know-how und Fachkräftepotenzial. Weitere Themen waren die Messe und die Entwicklung der Innenstadt. Stadt und IHK wollen mehr Veranstaltungen in die Messehalle holen. Als positives Beispiel gilt der Mittelstandstag Rheinland-Pfalz im August. Bei der Innenstadt sehen beide Seiten dagegen weiterhin Handlungsbedarf. Nachdem der Landkreis Birkenfeld zum Wassersparen aufgerufen hat, ruft jetzt auch der Landkreis Bad Kreuznach dazu auf. Die untere Wasserbehörde weist darauf hin, dass Bäche und Flüsse derzeit nur noch wenig Wasser führen. Damit Fische, Amphibien und andere Tiere genügend Wasser zum Leben haben, muss eine Mindestwasserführung erhalten bleiben. Das Entnehmen von Wasser aus Bächen mit Motor- oder Handpumpen ist ohne Genehmigung verboten. Auch das Aufstauen von Gewässern oder das Ableiten von Wasser durch Rohre ist nicht erlaubt. Wer gegen die Vorgaben verstößt, muss mit einem Bußgeld von bis zu 50.000 Euro rechnen. Auch Inhaber einer Genehmigung sollen die Wasserentnahme bei niedrigen Wasserständen einstellen. Auf der A61 bei Alzey hat die Polizei einem überladenen Lastwagen die Weiterfahrt untersagt. Gestern Nachmittag kontrollierten Spezialkräfte für den gewerblichen Güterverkehr den 7,5-Tonner. Dabei stellten sie fest, dass der Lastwagen statt der erlaubten 7,5 Tonnen insgesamt 8.640 Kilogramm wog. Außerdem war die Abgasreinigungsanlage nach Angaben der Polizei seit mehr als 200 Tagen defekt. Die Polizei leitete mehrere Ordnungswidrigkeitsverfahren ein. Weil das Transportunternehmen bereits in der Vergangenheit durch ähnliche Verstöße aufgefallen war, stellten die Beamten den Lastwagen sicher. Damit soll verhindert werden, dass es erneut zu vergleichbaren Verstößen kommt.
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4: Autofahrer, aufgepasst. Und zwar hat es einen Unfall gegeben auf der B41 zwischen Rüdesheim und Bad Kreuznach. Die B41 ist hier voll gesperrt und es staut sich weit. Also, wenn es geht, am besten den Bereich weiträumig umfahren. Geblitzt wird außerdem in Idar-Oberstein auf der B41 hinter dem Altenbergtunnel. Den Blitz hat uns Ursula gemeldet über unsere Verkehrshotline. Die erreicht ihr unter der 0671 920 88 88 0. Ich wünsche euch eine gute und vor allem eine sichere Fahrt.
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4: Obwohl es ab heute Nachmittag immer mal regnen wird, wird es trotzdem warm und sommerlich heute, bis zu 30 Grad. Davon sind wir jetzt schon kurz nach 8:30 noch ein bisschen entfernt. In Bad Kreuznach an der Römerhalle messen wir 23 Grad. Genauso warm ist es auch in Alzey auf dem Rossmarkt. Ticken kühler in Limbach am Kriegerdenkmal, hier messen wir 20 Grad und 18 Grad in Idar-Oberstein an den Messehallen.
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4: Nahe dran Radiotalk und heute geht es um die Freiwillige Feuerwehr Rümmelsheim. Bei mir zu Gast sind Joachim Worf. Guten Morgen.
9: Guten Morgen.
4: Und Markus Betzent. Hallo.
10: Hallo, guten Morgen.
4: Und ihr habt so ein kleines Jubiläum, ein Fest. Was heißt ein kleines Jubiläum? Fast 100 Jahre. Die Freiwillige Feuerwehr Rümmelsheim ist 90 Jahre alt geworden. Und wenn ich immer so ein bisschen in die Runde schaue, also da war keiner von euch live dabei, als das passiert ist und die gegründet wurde?
9: Nicht wirklich, nein.
4: Gut, trotzdem seid ihr die richtigen Ansprechpartner, um mir zu erzählen, wie sich die Feuerwehr in den letzten 90 Jahren so entwickelt hat. Und darüber wollen wir natürlich auch sprechen jetzt in der nächsten halben Stunde beim Nahe dran Radiotalk. Also unbedingt dranbleiben.
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1: Nah dran Radiotalk heute mit Joachim Worf und Markus Betzent von der Freiwilligen Feuerwehr Rümmelsheim, die ihr 90-jähriges Jubiläum feiert. Das ist aber nicht gewesen, das steht noch an, oder?
2: Das ist richtig. Wir feiern unser Jubiläum vom 24. bis zum 26. Juli diesen Monats.
1: Und 90 Jahre, also fast ein Jahrhundert, da wird sich ja einiges getan haben. Wie hat sich die Feuerwehr so entwickelt?
2: Da hat sich einiges getan. Also wenn man unsere Chronik ein bisschen verfolgt, dann geht das von dem Löschen mit irgendwelchen Löcheimern bis hin zur modernsten Technik. Wir erwarten aktuell ein neues Fahrzeug im kommenden Jahr. Also da hat sich einiges getan.
1: Da werden wir heute auf jeden Fall auch noch drüber sprechen. Ihr setzt auch Drohnen ein. Also
2: das ist auch richtig.
1: Das heißt, von Eimern zu Drohnen. Das sind nochmal 90 Jahre Geschichte, die hier abgedeckt werden. Habt ihr von dem alten Zeug, was vor 90 Jahren benutzt wurde, noch irgendwas?
2: Da ist leider bei uns nicht mehr allzu viel vorhanden. Es gibt durchaus noch Feuerwehren hier in Rheinland-Pfalz, die auch noch alte Sachen vorhaben. Aber bei uns selbst ist nichts mehr vorhanden.
1: Okay, wahrscheinlich hat sich aber auch von der Stärke der Personen, die bei euch beteiligt sind, was getan.

0: viele Mitglieder dabei. Altersstruktur komplett bunt gemischt.
1: Sehr schön. Also Nachwuchs habt ihr, ihr seid genug Leute, ihr habt Top-Equipment. Eigentlich ja gut aufgestellt für die aktuelle Situation. Ich meine, Hitze und Trockenheit sind wahrscheinlich auch für euch ein Problem aktuell, oder?
0: Das ist richtig. Aktuell ist Hitze und Trockenheit ein Thema. Wir waren gerade kürzlich auf dem großen Waldbrand auch mit in Dreißen dabei. Natürlich bei uns in der Gemeinde ist es nicht ganz so schlimm zurzeit. Momentan ist auch Waldbrand und Feuerindex nur auf Stufe 3, das heißt mittlere Gefahr. Von daher sollte es sich eventuell auch durch die Regenfälle in den nächsten Tagen etwas entspannen.
1: Mhm, das heißt 2, also 1 wäre dann das gefährlichere oder 3?
0: 5 ist das gefährlichste.
1: Mhm, okay, also wir sind auf Stufe 2 von 5.
0: 3 von 5.
1: 3 von 5, okay. Und wir wollen natürlich über das Equipment, über die Ausrüstung, die ihr habt und im Besonderen nochmal über die Drohnenfeuerwehr, weil das ja schon was Besonderes ist, gleich sprechen hier bei uns im Nahe dran Radio Talk. Also unbedingt dranbleiben, jetzt gibt's für euch erstmal Musik. Lionel Richie, All Night Long.

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1: Unser Gesprächsthema heute sind die 90 Jahre Freiwillige Feuerwehr Rümmelsheim. Bei mir zu Gast sind Joachim Worf und Markus Betzent. Und Markus, du bist Leiter der Drohneneinheit bei euch, bei der Freiwilligen Feuerwehr. Was genau ist eine Drohneneinheit?
2: Also eine Drohneneinheit kann man sich vorstellen, das sind speziell geschulte Mitglieder bei uns. Insgesamt sind wir 13 Stück, die geschult sind im speziellen Umgang mit Drohnen. Für Waldbrände, Flächenbrände, Personensuche, Wasserrettungen und für all solche Dinge, ja.
1: Also fast ein Drittel von eurer gesamten Wehr, aber die machen dann nicht nur Drohnen, sondern die machen dann alles trotzdem, nehme ich an.
2: Genau, die machen also auch den normalen Feuerwehrdienst und machen über den Feuerwehrdienst hinaus, engagieren die Kameraden sich dann auch noch in der Drohneneinheit, ja.
1: Das läuft dann einfach über Weiterbildung?
2: Genau, das ist eine Weiterbildung. Wir treffen uns in der Regel einmal im Monat, wobei es gibt eigentlich keine Woche, wo die Drohne nicht irgendwie in der Luft ist. Das ist so eine spezielle Technik, die muss halt regelmäßig und intensiv geschult werden, um halt im Einsatzfall die Technik dann auch entsprechend sicher zum Einsatz zu bringen.
1: Ja. Okay, sieh es mir nach. Genug Menschen, jetzt wollen wir ein bisschen was über die Technik erfahren. Das ist, wie viele Drohnen habt ihr?
2: Wir haben eine Drohne, die ist auch ziemlich neu, die haben wir im Mai bekommen. Das ist eine Anschaffung vom Landkreis. Das ist momentan so das Flaggschiff von einem berühmten Hersteller. Es gibt da nichts Größeres momentan, was für den BOS-Bereich eingesetzt werden kann. Also wir reden da von maximalem Abfluggewicht von 16 Kilo. Die Drohne an sich wiegt 10 Kilo, das heißt, wir können 6 Kilo Nutzlast fliegen. Wir haben verschiedene Payloads, also Dinge, die wir da anbauen können, was zum Beispiel eine hochauflösende Kamerasystem ist mit einem 400-fachen Zoom, Nachtsicht, Infrarot, Entfernungsmesser. Dann haben wir da einen 120 Watt LED-Scheinwerfer, den wir dann auch für Personensuche oder Ausleuchten von Einsatzstellen benutzen können. Lautsprechersystem, was wir anbringen können für beispielsweise Personensuchen, Durchsagen, bei Räumungen beispielsweise. Was wir dann auch noch haben, ist ein spezielles Abwurfsystem. Wir führen mit unserer Drohne immer Wasserrettungsmittel mit. Das ist ein selbst aufblasbarer Rettungsring, der bei Kontakt mit Wasser sich dann aufbläst. Den können wir dann zielgerichtet abwerfen. Und insgesamt 6 Kilo Last, die wir mit der Drohne fliegen können. Und die Drohne kann bis zu 50 Minuten kann die in der Luft bleiben.
1: Okay, also das wird ja auch ein Riesending sein, oder?
2: Ja, die Ausmaße sind ungefähr so knapp einen Meter auf einen Meter. Also das ist jetzt auch nicht gerade aus dem Auto rausgeräumt und in den Einsatz gebracht, sondern wir brauchen da schon noch 5 Minuten, bis die Drohne dann zusammengebaut ist und in den Einsatz gebracht werden kann.
1: Also für alle Hörer da draußen knapp so ein Küchentisch groß. Sei so ein fliegenden Küchentisch, mit dem ihr alles abwerfen könnt, was ihr braucht.
2: Ja, so kann man sich das vorstellen.
1: Sehr schön. Und die Drohne feiert jetzt mit euch gemeinsam 90 Jahre Freiwillige Feuerwehr Rümmelsheim. Und natürlich wird dieses große Jubiläum bei euch auch gebührend gefeiert. Und über diese Feier wollen wir gleich sprechen hier im Nahe dran Radio Talk. Nach ein bisschen Musik von Lena, Looking for Love.

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1: Ich bin Paul Kalm und einen schönen guten Morgen. Freiwillige Feuerwehr der VG Rüdesheim im Dauereinsatz. Außerdem in den lokalen Nachrichten um halb. BioNTech Zukunft drückt in Idar-Oberstein in den Fokus. Wasserentnahme aus Bächen und Flüssen, jetzt auch sparsam im Landkreis Bad Kreuznach. Und Weiterfahrt von LKW aufgrund mehrerer Verstöße auf A61 untersagt.
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2: Ich bin Dirk Zeitler. Die USA haben ihre Blockade von iranischen Häfen wieder aufgenommen. Laut dem zuständigen Regionalkommando des US-Militärs sollen so Schiffe daran gehindert werden, iranische Häfen oder Küstengebiete anzusteuern oder sie zu verlassen. US-Präsident Trump hatte die Wiederaufnahme der Blockade zuvor angekündigt.
3: Seeblockade, Angriffswellen, iranische Vergeltungsschläge und steigende Ölpreise, der Konflikt eskaliert. In einem TV-Interview drohte Trump erneut mit der Bombardierung von Brücken und Kraftwerken im Iran nächste Woche. Zunächst sollen die massiven Angriffe auf Irans militärische Infrastruktur weitergehen. So lange, bis ich sage, dass es reicht, sagte Trump dem TV-Sender Fox. Von einer Gebühr in der Straße von Hormuz war er wieder abgerückt. Nun sollen die Golfstaaten mit Investitionen und Handel die Kosten für die Sicherung der Meerenge stemmen. Aus den USA, Tina Eck.
2: Heftige Unwetter haben am Abend die Region Nürnberg schwer getroffen. Nach Angaben der Feuerwehr rückten die Einsatzkräfte rund 1000 Mal aus, um umgestürzte Bäume zu beseitigen und vollgelaufene Keller auszupumpen. Nach Angaben der Einsatzkräfte gab es mehrere Verletzte. Zum Sport. Spanien hat das Endspiel der Fußballweltmeisterschaft erreicht. Der Europameister besiegte im Halbfinale in Arlington Frankreich mit 2:0 und spielte am Sonntag in East Rutherford um den Titel. Ihren Finalgegner ermitteln Titelverteidiger Argentinien und England heute Abend in Atlanta.
4: Ein verdienter Sieg der Spanier, die Frankreichs hochgelobte Offensive um Superstar Mbappé fast durchgängig kontrollieren. Schon nach 22 Minuten die Führung durch Oyarzabal per Strafstoß. Porro besorgt nach 58 Minuten den zweiten Treffer. Spanien liefert auf den Punkt die beste Turnierleistung ab und kann nun entspannt verfolgen, ob sich heute im anderen Halbfinale Messis Argentinier oder England um Kane und Bellingham durchsetzt. Thomas Thonfeld, Sportredaktion.
2: Auf dem Weg zu einem Engagement von Jürgen Klopp als Bundestrainer haben DFB-Präsident Neuendorf und Red Bull-Chef Mitzlaff anscheinend eine Lösung gefunden. Konkrete Ergebnisse über das Treffen in München wurden zunächst nicht veröffentlicht. Knackpunkt der Gespräche war Klopps Vertrag als Head of Global Soccer bei Red Bull. In dieser Funktion ist er noch bis 2029 an Red Bull gebunden.
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6: Autofahrer aufgepasst, es staut sich noch immer auf der B41 zwischen Rüdesheim und Winzenheim. Hier hat es eine Vollsperrung nach einem Unfall gegeben. Also soweit es geht, am besten weitmöglich umfahren. Blitzer. In Idar-Oberstein auf der B41 hinter dem Altenbergtunnel wird geblitzt. Den hat uns Ursula gemeldet über unsere Verkehrshotline. Die erreicht ihr unter der 0671 920 88 88 0.
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6: Die Temperaturen klettern stetig. Es ist mittlerweile fast zu warm, um nochmal richtig durchzulüften. In Hornbruch messen wir 18 Grad. Genauso warm ist es auch in Idar-Oberstein am Schloss Oberstein. Ticken wärmer in Heimersheim. Hier zeigt das Thermometer 20 Grad. Und in Bad Kreuznach am Kurpark messen wir 24 Grad. Heute Spitzenwerte bis zu 30 Grad. Aber richtig, richtig Sonne. Sommerlich wird's nicht, denn ab heute Mittag, heute Nachmittag kann es Regen geben.
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6: Nah dran, Radiotalk heute. Ja, passend zu dem heißen Wetter ein heißes Thema. Und zwar die Freiwillige Feuerwehr Rümmelsheim ist zu Gast bei mir. Die feiern ihr 90-jähriges Jubiläum. Und das muss natürlich ordentlich gefeiert werden. Wie es gefeiert wird, das wollen wir jetzt gleich erfahren. In der nächsten halben Stunde unbedingt dranbleiben.
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1: Nah dran Radio Talk, heute mit der Freiwilligen Feuerwehr Rümmelsheim. Bei mir sind Joachim Worf und Markus Betzen zu Gast. 90 Jahre Freiwillige Feuerwehr Rümmelsheim, das muss gefeiert werden, aber wird Gott sei Dank auch gefeiert. Und zwar jetzt am übernächsten Wochenende, richtig?
2: Das ist richtig. Vom 24. bis 26. Juli feiern wir unser großes 90-jähriges Jubiläum.
1: Also Freitag bis Sonntag. Gehen wir mal die Tage durch. Was steht am Freitag an?
2: Freitag ist unser Festkommerz, das heißt, wir laden ein die Vertreter von Politik, Presse, aber auch natürlich jedermann aus der Bevölkerung ist herzlich willkommen. Wir werden Ehrungen durchführen, Beförderungen, Neueintritte, auch ein paar Entpflichtungen. All das wird an diesem Abend passieren.
1: Also ein bisschen fachspezifischer, aber ja trotzdem spannend. Ohne Anmeldung, oder?
2: Absolut, ohne Anmeldung. Jeder kann vorbeikommen.
1: Schön. Und wann geht's da los?
2: 18 Uhr ist der Start.
1: 18 Uhr ist der Start. Und wenn man dann gesagt hat, okay, Freitag so ein bisschen eine festliche Einstimmung, da wird dann 90 Jahre ja auch wahrscheinlich sehr präsent gefeiert. Und wenn ich das sage, das reicht mir nicht, Samstag geht's weiter?
2: Samstag geht's direkt weiter. Wieder um 18 Uhr starten wir unser gemütliches Beisammensein. Es gibt natürlich Essen für jedermann. Getränke sind auch ausreichend zur Verfügung. Von daher darf jeder gerne vorbeikommen und mit uns zusammen feiern.
1: Schön, also 90 Jahre, anlässlich der 90 Jahre dann so ein bisschen so ein Sommerfest.
2: Das ist richtig.
1: Und Sonntag dann direkt weiter?
2: Sonntag geht's weiter. Da starten wir sogar schon morgens um 10 Uhr. Das ist so ein bisschen der Tag für jedermann. Auch die Kinder sind herzlich willkommen. Wir haben verschiedene Aktionen für die Kinder. Es wird Waffeln, Kuchen und so weiter geben. Natürlich auch alles andere an Essen und Getränke. Wir haben eine Fahrzeugausstellung, wo die Kinder auch sich in die Fahrzeuge reinsetzen können. Natürlich auch jeder Feuerwehrinteressierte. Wir haben ein Fahrzeug aus Wiesbaden von der Firma Infrasurf, das dabei sein wird. Also es wird einiges zu sehen sein, inklusive unserer Drohne.
1: Die Riesendrohne kann man sich da auch anschauen.
2: Auch das wird natürlich dabei sein.
1: Sehr schön. Ist denn so ein bisschen Rümmelsheimer Feuerwehrgeschichte da auch präsent?
2: Wir haben natürlich das, was wir alles an Feuerwehrgeschichte haben, ein klein wenig präsent. Insofern, dass wir darauf verweisen. Ansonsten sind allerdings geschichtliche Sachen nicht zu sehen. Unser Feuerwehrgerätehaus ist noch recht neu. Das haben wir erst seit ein paar Jahren. Von daher freuen wir uns, da feiern zu können mit allen.
1: Aber ist doch auch schön, dann das ganze neue Equipment zu sehen. Was jetzt aktuell im Einsatz ist, ist doch auch absolut ein Ansatz, da mal vorbeizuschauen. Also Freitag, Samstag und Sonntag ab dem 24. Juli. Also nicht jetzt das Wochenende, sondern dann die Woche drauf. 90 Jahre Freiwillige Feuerwehr Rümmelsheim. Und wer sich noch mehr über die Feuerwehr und auch den Förderverein informieren möchte, der muss jetzt dranbleiben und weiter Antenne hören. Denn darum geht's gleich hier bei uns im Nahe dran Radio Talk.

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1: Unser Thema heute ist die Freiwillige Feuerwehr Rümmelsheim. Die wird nämlich 90 Jahre alt und feiert dementsprechend groß auch ihr 90-jähriges Bestehen jetzt übernächstes Wochenende mit einem großen Fest. Von Freitagabend bis Sonntag wird da ordentlich gefeiert und es gibt auch viel zu gucken. Lohnt sich auf jeden Fall hinzukommen. Trotzdem wollen wir euch jetzt noch ein bisschen besser kennenlernen. Wie ist denn so eure Einsatzlast? Also zu wie viel Einsätzen rückt ihr so aus im Jahr?
2: Wir sind als kleine Ortswehr natürlich nicht ganz so oft unterwegs wie die großen Wehren, beispielsweise bei uns in der Verbandsgemeinde. Das ist Lange-Lohnsheim oder Stromberg oder auch hier in Bad Kreuznach. Bei uns sind es in etwa 20 bis 30 Einsätze pro Jahr.
1: Mit 40 aktiven Mitgliedern?
2: Mit 40 aktiven ehrenamtlichen Mitgliedern, die das alles in ihrer Freizeit machen.
1: Ja, das, also ihr habt keinen einzigen Hauptamtlichen, das heißt, um da nochmal so ein bisschen das Ehrenamt herauszustellen, also was für eine Leistung das ist, dass das alles in der Freizeit gemacht wird.
2: Absolut, da sind wir sehr stolz drauf, dass wir das auch sagen können, dass das alles ehrenamtliche Tätigkeit ist.
1: Und es gibt mit Sicherheit auch einen Förderverein, der hinter euch steht?
2: Es gibt einen Förderverein, wir haben den Förderverein der Freiwilligen Feuerwehr Rümmelsheim e.V., der ist erreichbar, genauso wie alles andere bei uns, über unsere sozialen Medien, wo wir uns auch publik nach außen zeigen. Wir sind auf Facebook unter der Freiwilligen Feuerwehr Rümmelsheim zu erreichen oder auch auf Instagram unter ffw.rümmelsheim mit UE kann man uns finden und erleben.
1: Sehr schön. Und da finde ich da auch Infos zu eurem Fest jetzt übernächstes Wochenende?
2: Da sind natürlich auch Infos zu unserem Fest zu finden.
1: Sehr schön. Also, wer jetzt sagt, oh, hab verschlafen, ich habe erst jetzt den letzten Teil von unserem Nah dran Radiotalk gehört, der hat zwei Optionen. Der kann entweder auf eure Internetseite gehen und kann sich nochmal alles nachlesen, oder der wartet bis heute Nachmittag und hört sich das gesamte Gespräch einfach nochmal bei uns auf der Internetseite an. Geht beides. Und dann bleibt mir eigentlich nur noch eins zu sagen, danke, dass ihr beiden heute bei mir wart.
2: Ja, vielen Dank, gerne. Dass vielen wir Dank, da sein durften.
3: Genau, vielen Dank, dass wir da sein durften.
1: Das war unser Nah dran Radiotalk heute mit der Freiwilligen Feuerwehr Rümmelsheim. Für euch gibt's jetzt Musik, The Wanted, Chasing the Sun.

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1: Ich bin Paul Kalmund. Einen schönen guten Morgen. Erst Flächenbrand, dann Unwetter. Die Feuerwehren der Verbandsgemeinde Rüdesheim waren erneut bei mehreren Einsätzen gleichzeitig gefordert. Bei Oberstreit brannten nahe dem Solarpark rund 2 Dutzend gelagerte Strohballen. Wegen der heißen und trockenen Witterung griff das Feuer außerdem auf umliegende Ackerflächen über. Der Pressesprecher der Freiwilligen Feuerwehr der VG Rüdesheim, Michael Gins, zum Einsatz.
2: Mit mehreren C-Strahlrohren wurde dann von den Kräften vor Ort ordentlich abgelöscht, mit Baggern auseinandergezogen. Landwirte halfen ebenfalls mit Güllefässern, die Wasser transportierten und unterstützten damit die Tanklöschfahrzeuge der Verbandsgemeinde Rüdesheim.
1: Noch während der Löscharbeiten zog eine kräftige Gewitterfront über die nahe Region. Gleichzeitig meldeten Bürger vollgelaufene Keller und umgestürzte Bäume. Laut Gins müssten sich die Wehren bei den aktuellen Temperaturen auf Vegetations-, Flächen- und Waldbrände einstellen. Gleichzeitig müssten sie für Unwettereinsätze gerüstet bleiben. Sein Appell: bei ungewöhnlicher Rauchentwicklung die 112 wählen. Außerdem sollten Fahrzeuge niemals auf trockenem Gras abgestellt werden. Heiße Teile der Auspuffanlage können dort schnell einen Brand auslösen. Die Zukunft des BioNTech-Standorts in Idar-Oberstein war jetzt Thema eines Gesprächs zwischen Stadt und Industrie- und Handelskammer. Oberbürgermeister Frank Frühauf tauschte sich dazu mit IHK-Hauptgeschäftsführer Arne Rössel und Regionalgeschäftsführerin Christina Schwart aus. Vorrangiges Ziel sei es, möglichst viele Arbeitsplätze in der Region zu erhalten und betroffenen Beschäftigten neue Perspektiven zu bieten. Stadt und IHK stehen dazu nach eigenen Angaben mit BioNTech im Austausch. Gleichzeitig sehen die Gesprächspartner Chancen für die Ansiedlung neuer Unternehmen aus Biotechnologie, Pharma und Medizintechnik. Idar-Oberstein verfüge über Infrastruktur, wissenschaftliches Know-how und Fachkräftepotenzial. Weitere Themen waren die Messe und die Entwicklung der Innenstadt. Stadt und IHK wollen mehr Veranstaltungen in die Messehalle holen. Als positives Beispiel gilt der Mittelstandstag Rheinland-Pfalz im August. Bei der Innenstadt sehen beide Seiten dagegen weiterhin Handlungsbedarf. Nachdem der Landkreis Birkenfeld zum Wassersparen aufgerufen hat, ruft jetzt auch der Landkreis Bad Kreuznach dazu auf. Die untere Wasserbehörde weist darauf hin, dass Bäche und Flüsse derzeit nur noch wenig Wasser führen. Damit Fische, Amphibien und andere Tiere genügend Wasser zum Leben haben, muss eine Mindestwasserführung erhalten bleiben. Das Entnehmen von Wasser aus Bächen mit Motor oder Handpumpen ist ohne Genehmigung verboten. Auch das Aufstauen von Gewässern oder das Ableiten von Wasser durch Rohre ist nicht erlaubt. Wer gegen die Vorgaben verstößt, muss mit einem Bußgeld von bis zu 50.000 Euro rechnen. Auch Inhaber einer Genehmigung sollen die Wasserentnahme bei niedrigen Wasserständen einstellen. Auf der A61 bei Alzey hat die Polizei einem überladenen Lastwagen die Weiterfahrt untersagt. Gestern Nachmittag kontrollierten Spezialkräfte für den gewerblichen Güterverkehr den 7,5-Tonner. Dabei stellten sie fest, dass der Lastwagen statt der erlaubten 7,5 Tonnen insgesamt 8.640 Kilogramm wog. Außerdem war die Abgasreinigungsanlage nach Angaben der Polizei seit mehr als 200 Tagen defekt. Die Polizei leitete mehrere Ordnungswidrigkeitsverfahren ein. Weil das Transportunternehmen bereits in der Vergangenheit durch ähnliche Verstöße aufgefallen war, stellten die Beamten den Lastwagen sicher. Damit soll verhindert werden, dass es erneut zu vergleichbaren Verstößen kommt.
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4: Autofahrer aufgepasst, nach der Vollsperrung auf der B41 zwischen Rüdesheim und Winzenheim staut es sich hier noch immer. Es hat einen Unfall gegeben und die B41 ist immer noch voll gesperrt. Blitzer in Idar-Oberstein auf der B41 hinter dem Altenbergtunnel und in Hergenfeld in der Sohnwaldstraße wird geblitzt. Beide Blitzer sind uns gemeldet worden über unsere Verkehrshotline. Die erreicht ihr unter der 0671 920 88 88 0.
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4: Kurz nach 9:30 und wir schauen einmal auf die Thermometer. 24 Grad messen wir in Bad Kreuznach am Stadthaus und auch in Wöllstein am Gemeindezentrum. In Niederhosenbach sind es aktuell 22 Grad. 21 messen wir in Idar-Oberstein am Schloss Oberstein.
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4: Bei den Radioweckern gibt's jetzt einen echten Klassiker. Sting mit Englishman in New York. Großartiger Song. Vorher noch Holly Humberstone mit To Love Somebody. So klingt eure Antenne an diesem Mittwochmorgen. Ich bin Max Wischermann.
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0: Ich bin Max Wischermann, schön, dass ihr die Antenne eingeschaltet habt. Heute Abend findet im Klinikum in Idar-Oberstein eine Infoveranstaltung statt. Worum genau es da gehen soll, hat Geraldine Werner vom Chefarzt der Abteilung für Unfallchirurgie und operative Orthopädie Dr. Michael Fehringer erfahren.
1: Jetzt steht ja im Klinikum eine Infoveranstaltung zum Thema Komplikationen in der Endoprothetik an. Vielleicht für jeden, der damit noch keine Berührungspunkte hatte, was ist denn die Endoprothetik?
2: Unter Endoprothetik verstehen wir den Ersatz von Gelenken am menschlichen Körper durch Kunstgelenke, meistens aus Metall.
1: Und in welchen Situationen müssen diese Gelenke aus Metall dann eingesetzt werden?
2: Indikationen für die Implantation von Kunstgelenken gibt es einige. Zum einen den Gelenkverschleiß, also die sogenannte Arthrose in den Gelenken, wo es durch Abnutzung im Laufe der Zeit zu einem Verschleiß der Gelenke kommt, was dazu führt, dass die Gelenke zum einen sehr schmerzhaft sind und zum anderen nicht mehr richtig bewegt werden können. Ein anderer Grund ist zum Beispiel Knochenbrüche, die im Gelenkbereich so ungünstig gelegen sind, dass eine Reparatur in Anführungsstrichen, also eine Osteosynthese, wie wir Mediziner sagen, nicht mehr möglich ist. Das ist zum Beispiel bei den Schenkelhalsbrüchen beim älteren Menschen der Fall.
1: Und jetzt soll es aber bei dieser Infoveranstaltung ja nicht darum gehen, wann man eine Prothese benötigen könnte, sondern um Komplikationen. Worum genau geht es denn bei der Veranstaltung? Also wie wird das aufgearbeitet bei der Veranstaltung?
2: Es ist Folgendes. Die Endoprothesen werden in Deutschland ja in großer Anzahl eingebaut. Also alleine am Hüft- und Kniegelenk zusammen sind das über 300.000 Endoprothesen im Jahr. Und es ist mir wichtig zu erwähnen, dass mit einem kleinen Missverständnis aufgeräumt wird, nämlich damit, dass so eine Endoprothesenimplantation ein Kinderspiel ist. Das wird zwar häufig durchgeführt, aber man muss wissen, dass solche Operationen auch mit Risiken behaftet sein können. Und ich möchte den Zuschauern bei der Veranstaltung zum einen die Angst ein wenig nehmen, dass irgendwas Schlimmes passieren kann. Kann natürlich schon. Und ich möchte halt auch sagen, dass wenn etwas passiert an Komplikationen, dass die auch behoben werden können.
0: Der vollständige Name der Veranstaltung heute ist Komplikationen in der Endoprothetik. Es gibt immer einen Plan B. Und wie so ein Plan B aussehen kann, das hört ihr später hier auf der Antenne, also unbedingt dranbleiben. Jetzt gibt's für euch erstmal wieder Musik.

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2: Ich bin Paul Keim und einen schönen guten Morgen. Freiwillige Feuerwehr der VG Rüdesheim im Dauereinsatz. Außerdem in den lokalen Nachrichten um 5:30. BioNTech Zukunft drückt in Idar-Oberstein in den Fokus. Wasserentnahme aus Bächen und Flüssen, jetzt auch sparsam im Landkreis Bad Kreuznach. Und Weiterfahrt von LKW aufgrund mehrerer Verstöße auf A61 untersagt.
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3: Ich bin Dirk Zeitler. US-Präsident Trump hat dem Iran mit Angriffen auf die zivile Infrastruktur des Landes gedroht. Nächste Woche würden alle Kraftwerke und Brücken zerstört, es sei denn, sie kommen an den Verhandlungstisch und verhandeln, sagte er in einem Interview des US-Senders Fox News.
4: Schon im April hatte Trump dem Iran mit Vernichtung gedroht. Damals lenkte die Führung in Teheran ein und beide Kriegsparteien vereinbarten eine Waffenruhe. Heute dagegen sind die Fronten verhärtet. Auch das iranische Militär scheint bereit, größere Risiken einzugehen, um seine Kontrolle über die Straße von Hormuz zu sichern. Experten warnen deshalb, der Krieg könnte erneut mehrere Wochen dauern. Damit wächst die Sorge vor einer weiteren Eskalation in der gesamten Region. Aus Teheran, Arne Bentsch.
3: Heftige Unwetter haben die Region Nürnberg am Abend schwer getroffen. Es gibt mehrere Verletzte. Nach Angaben der Feuerwehr gingen innerhalb von 5 Stunden fast 3000 Notrufe ein. Daraus entstanden rund 1000 Feuerwehreinsätze in Nürnberg, Fürth und Erlangen.
5: Sender einer Hitzewelle ist oft verbunden mit heftigen Unwettern. Die ganze Nacht sind die Rettungskräfte im Dauereinsatz, pumpen vollgelaufene Keller leer oder räumen umgestürzte Bäume zur Seite. Auch Autos und Gebäude werden von Bäumen getroffen, mehrere Menschen eingeklemmt. Der Flugverkehr am Airport Nürnberg wird für 80 Minuten eingestellt. 7 Flüge sind betroffen. An einer Grundschule im Landkreis Nürnberger Land fällt der Präsenzunterricht heute wegen umgestürzter Bäume und herabfallender Äste aus. Uli Reitinger, Nachrichtenredaktion.
3: Bei Razzien wegen mutmaßlichen Drogenschmuggels in die Justizvollzugsanstalt Rheinbach bei Bonn haben Ermittler in Privatwohnungen unter anderem Kokain und Amphetamine gefunden. Die 8 beschuldigten JVA-Bediensteten wurden laut Ministerium suspendiert. In insgesamt 8 Wohnungen beschlagnahmten die Ermittler Dutzende Beweismittel, vor allem Handys, Laptops und Schriftsätze. Zum Sport. Spanien hat das Endspiel der Fußballweltmeisterschaft erreicht. Der Europameister besiegt im Halbfinale in Arlington Frankreich mit 2:0 und spielt am Sonntag in East Rutherford um den Titel. Ihren Finalgegner ermitteln Titelverteidiger Argentinien und England heute Abend in Atlanta.
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7: Nach dem Unfall auf der B41 zwischen Rüdesheim und Winzenheim staut es sich hier noch immer. Also wenn ihr könnt, am besten die Stelle weitestgehend umfahren. Blitzer außerdem in Idar-Oberstein, auch auf der B41 hinter dem Altenbergtunnel und auch in Hergenfeld in der Sohnwaldstraße wird geblitzt. Wenn ihr unterwegs seid, auch was melden wollt, egal ob Blitzer, Stau oder eine Gefahrenstelle, dann erreicht ihr uns unter der 0671 920 88 88 0.
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7: Obwohl es heute Nachmittag regnen wird, ist das Wetter angenehm. Die Temperaturen sind hoch bis zu 30 Grad und auch aktuell ist es schon relativ warm. 24 Grad messen wir in Bad Kreuznach am Radonstollen und auch in Alzey auf dem Rossmarkt. In Birkenfeld am Tierpark zeigt das Thermometer 23 Grad. Ticken kühler ist es in Idar-Oberstein am Stadion im Haag. Hier messen wir 21 Grad.
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7: Eine besondere Veranstaltung im Klinikum Idar-Oberstein ist gleich Thema hier bei uns auf der Antenne. Ich bin Max Wischermann. Für euch gibt's jetzt aber erstmal Musik.
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0: Musik an diesem Mittwoch auf eurer Antenne. Im Klinikum in Niederoberstein gibt es immer wieder Infoveranstaltungen zu ganz verschiedenen Themen. So hält der Chefarzt der Abteilung für Unfallchirurgie und operative Orthopädie, Dr. Michael Fehringer, heute zum Beispiel einen Vortrag über Komplikationen in der Endoprothetik, also der Ersatz von Gelenken am menschlichen Körper durch Kunstgelenke. Geraldine Werner hat mit ihm über genau diese Veranstaltung heute gesprochen.
1: Der Anhang vom Namen der Infoveranstaltung ist ja, es gibt immer einen Plan B. Dieser Plan B, bezieht er sich auf die Prothese oder worauf genau bezieht sich Plan B?
2: Der Plan B bezieht sich darauf, dass wenn eine Prothese im menschlichen Körper, also ein Kunstgelenk, nicht funktioniert, dass man dann eine Lösung finden kann, das Problem so zu beheben, dass der Patient hinterher zurechtkommt damit und wieder zufrieden ist.
1: Ab 18 Uhr geht's da los im Klinikum. An wen richtet sich die Veranstaltung?
2: Die Veranstaltung richtet sich an Patienten oder an potenzielle Patienten, nicht an Ärzte. Dafür ist die Veranstaltung nicht speziell genug, glaube ich. Aber an Patienten, die Probleme haben mit Kunstgelenken oder ohne Kunstgelenke, die Arthrosen haben, die mal einen Knochenbruch hatten an einem Gelenk und jetzt Beschwerden haben, Patienten, die sich dafür interessieren, wie ein Kunstgelenk implantiert wird, welche Probleme es geben kann und wie bei uns im Krankenhaus der Ablauf ist, wenn jemand kommt mit einem Problem im Bereich eines Gelenkes mit Arthrose und vielleicht ein Kunstgelenk braucht. Wie ist der Ablauf bei uns im Krankenhaus von der ersten Vorstellung bis zur Entlassung in die Reha? Und es ist mir auch ein Anliegen, dass die Patienten dann, wenn sie Fragen haben, auch mit mir persönlich dann anschließend nochmal sprechen können.
1: Heißt, es ist auf jeden Fall auch ein bisschen interaktiv. Wie genau stellen Sie das vor? Ist das eine PowerPoint-Präsentation oder wie kann man sich das vorstellen?
2: Ich werde eine PowerPoint-Präsentation halten und es ist interaktiv, genau. Die Patienten können jederzeit Fragen stellen oder die Zuschauer, besser gesagt, können jederzeit Fragen stellen. Und auch wenn man etwas vielleicht nicht verstanden hat, weil ich doch vielleicht dann medizinische Fachbegriffe benutze, kann man jederzeit dazwischen fragen und dann erkläre ich gerne die entsprechenden Begriffe nochmal neu.
1: Wie sieht es aus, wenn man jetzt bei der Veranstaltung selbst nicht kann? Kann man dann trotzdem auf Sie zukommen als Ansprechpartner oder wie kann man sich dann informieren über das Thema?
2: Man kann selbstverständlich trotzdem zu uns kommen und kann über das Sekretariat einen Termin in der Sprechstunde vereinbaren und kann dann auch darüber Kontakt mit mir oder mit meinen Kollegen aufnehmen und sich entsprechend beraten lassen.
0: Heute ab 18 Uhr geht es los im Klinikum in Niederoberstein. Bei uns geht's jetzt weiter mit guter Musik. Das ist eure Antenne. Ich bin Max Wischermann.

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1: Ich bin Paul Kalmund. Einen schönen guten Morgen. Erst Flächenbrand, dann Unwetter. Die Feuerwehren der Verbandsgemeinde Rüdesheim waren erneut bei mehreren Einsätzen gleichzeitig gefordert. Bei Oberstreit brannten nahe dem Solarpark rund 2 Dutzend gelagerte Strohballen. Wegen der heißen und trockenen Witterung griff das Feuer außerdem auf umliegende Ackerflächen über. Der Pressesprecher der Freiwilligen Feuerwehr der VG Rüdesheim, Michael Ginz, zum Einsatz.
2: Mit mehreren C-Strahlrohren wurde dann von den Kräften vor Ort ordentlich abgelöscht, mit Baggern auseinandergezogen. Landwirte halfen ebenfalls mit Güllefässern, die Wasser transportierten und unterstützten damit die Tanklöschfahrzeuge der Verbandsgemeinde Rüdesheim.
1: Noch während der Löscharbeiten zog eine kräftige Gewitterfront über die nahe Region. Gleichzeitig meldeten Bürger vollgelaufene Keller und umgestürzte Bäume. Laut Ginz müssten sich die Wehren bei den aktuellen Temperaturen auf Vegetations-, Flächen- und Waldbrände einstellen. Gleichzeitig müssten sie für Unwettereinsätze gerüstet bleiben. Sein Appell: bei ungewöhnlicher Rauchentwicklung die 112 wählen. Außerdem sollten Fahrzeuge niemals auf trockenem Gras abgestellt werden. Heiße Teile der Auspuffanlage können dort schnell einen Brand auslösen. Die Zukunft des BioNTech-Standorts in Idar-Oberstein war jetzt Thema eines Gesprächs zwischen Stadt und Industrie- und Handelskammer. Oberbürgermeister Frank Frühauf tauschte sich dazu mit IHK-Hauptgeschäftsführer Arne Rössel und Regionalgeschäftsführerin Christina Schwart aus. Vorrangiges Ziel sei es, möglichst viele Arbeitsplätze in der Region zu erhalten und betroffenen Beschäftigten neue Perspektiven zu bieten. Stadt und IHK stehen dazu nach eigenen Angaben mit BioNTech im Austausch. Gleichzeitig sehen die Gesprächspartner Chancen für die Ansiedlung neuer Unternehmen aus Biotechnologie, Pharma und Medizintechnik. Idar-Oberstein verfüge über Infrastruktur, wissenschaftliches Know-how und Fachkräftepotenzial. Weitere Themen waren die Messe und die Entwicklung der Innenstadt. Stadt und IHK wollen mehr Veranstaltungen in die Messehalle holen. Als positives Beispiel gilt der Mittelstandstag Rheinland-Pfalz im August. Bei der Innenstadt sehen beide Seiten dagegen weiterhin Handlungsbedarf. Nachdem der Landkreis Birkenfeld zum Wassersparen aufgerufen hat, ruft jetzt auch der Landkreis Bad Kreuznach dazu auf. Die untere Wasserbehörde weist darauf hin, dass Bäche und Flüsse derzeit nur noch wenig Wasser führen. Damit Fische, Amphibien und andere Tiere genügend Wasser zum Leben haben, muss eine Mindestwasserführung erhalten bleiben. Das Entnehmen von Wasser aus Bächen mit Motor oder Handpumpen ist ohne Genehmigung verboten. Auch das Aufstauen von Gewässern oder das Ableiten von Wasser durch Rohre ist nicht erlaubt. Wer gegen die Vorgaben verstößt, muss mit einem Bußgeld von bis zu 50.000 Euro rechnen. Auch Inhaber einer Genehmigung sollen die Wasserentnahme bei niedrigen Wasserständen einstellen. Auf der A61 bei Alzey hat die Polizei einem überladenen Lastwagen die Weiterfahrt untersagt. Gestern Nachmittag kontrollierten Spezialkräfte für den gewerblichen Güterverkehr den 7,5-Tonner. Dabei stellten sie fest, dass der Lastwagen statt der erlaubten 7,5 Tonnen insgesamt 8.640 Kilogramm wog. Außerdem war die Abgasreinigungsanlage nach Angaben der Polizei seit mehr als 200 Tagen defekt. Die Polizei leitete mehrere Ordnungswidrigkeitsverfahren ein. Weil das Transportunternehmen bereits in der Vergangenheit durch ähnliche Verstöße aufgefallen war, stellten die Beamten den Lastwagen sicher. Damit soll verhindert werden, dass es erneut zu vergleichbaren Verstößen kommt.
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4: Deutliche Verluste für den DAX im frühen Frankfurter Börsenhandel. Der DAX fällt zunächst um fast 1% auf 24.932 Punkte. Damit ist die Marke von 25.000 Punkten erst einmal wieder weg. Viel Zuversicht ist am Morgen nicht zu spüren. Die Anleger hier halten sich vor der beginnenden Saison der Quartalsbilanzen zurück. Auch die weiter gestiegenen Ölpreise belasten die Stimmung. Bei den Einzelwerten überwiegen deshalb zunächst die Minuszeichen. Der Euro präsentiert sich am Vormittag mit einem $1,14 weiter stabil. Aus Frankfurt, Daniel Schneider.
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5: Unsere Verkehrshotline, das ist die 0671 920 88 88 0. Hier habt ihr uns auch Staus und einen Blitzer gemeldet. Staus staut sich aktuell auf der B41 zwischen Rüdesheim und Winzenheim. Hier ist immer noch die B41 gesperrt, nachdem es dort einen Unfall gegeben hat. Der Blitzer, der steht in Idar-Oberstein auf der B41 hinter dem Altenberg-Tunnel. Danke fürs Durchgeben. Wenn ihr auch was melden wollt, gerne anrufen oder einfach eine WhatsApp direkt ins Studio schicken.
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5: Wir schauen auf die aktuellen Temperaturen in Bad Kreuznach am Europaplatz, 25 Grad. Genauso warm ist es auch in Niederwiesen am Wasserschloss Hunoltstein. Ticken kühler in Mettweiler, hier zeigt das Thermometer 23 Grad, 22 sind es aktuell in Idar-Oberstein am Bahnhofsvorplatz.
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5: Ich bin Max Wischermann. Schön, dass ihr die Antenne eingeschaltet habt. Wir hören jetzt ein bisschen Musik, wollen gleich aber auch nochmal schauen, was so abgeht in der Region. Unsere Ausgehtipps, was kann man heute so alles unternehmen?
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0: Ich bin Max Wischermann, das ist eure Antenne und wir schauen mal, was so abgeht in der Region.
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0: Etwas im Busch, eine paradiesische Gartenlesung kommt am Freitag nach Burg Sponheim. Es ist 5 vor 12, 12 oder sogar schon kurz nach 12. Die Gartenuhr geht nach, der Garten liegt da wie immer einladend, idyllisch, friedlich. Und doch ist etwas aus den Fugen geraten. Irgendetwas ist mit der Erde los. Ein giftiger Zwerg verspricht Abhilfe, soll man seinen Empfehlungen folgen? Bei dieser Gartenlesung sollen die Zuschauer in stimmungsvollem Ambiente bestens unterhalten werden. Tickets gibt's für 16 Euro, das Chavarusch-Theater mit dem Stück Etwas im Busch, eine paradiesische Gartenlesung, kommt an diesem Freitag zum Weingut Erbacher Hof nach Burg Sponheim. Los geht's um 19 Uhr. In Ingelheim ist heute wieder Mitmachen angesagt. Die beliebte Mitmach-Ausstellung lädt zum Entdecken und Staunen ein, taucht ein in eine Welt, in der Zufall, Kunst und Wissenschaft aufeinandertreffen. Das aktuelle Thema, echt kein Zufall, nimm dein Leben in die Hand. Was ist vorbestimmt? Was könnt ihr selbst beeinflussen? Welche Türen öffnen sich, wenn ihr aktiv gestaltet, fragt, experimentiert und neugierig bleibt? Die Veranstaltung ist kostenlos. Die Mitmach-Ausstellung läuft heute ab 12 Uhr in der alten Markthalle in Ingelheim. Heute findet wieder die Mittwochsmusik in der Bad Kreuznacher Pauluskirche statt. In dieser Konzertreihe begegnet die Königin der Instrumente der Magie der Leinwand. Sound of Cinema lädt dazu ein, die Orgel als klanggewaltiges Erzählinstrument neu zu entdecken. In kompakten Kurzkonzerten wie heute spannt sich der Bogen von berühmten Filmmelodien über atmosphärische Klanglandschaften bis hin zu eigens arrangierten Miniaturen, die die Vielfalt der Filmmusik in den Kirchenraum holen. Jede Episode öffnet dabei ein neues Kapitel filmischer Klangwelten, überraschend, berührend und voller musikalischer Bilder. Der Eintritt ist frei. Das Konzert beginnt heute Nachmittag um 17 Uhr in der Bad Kreuznacher Pauluskirche.
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1: Ich bin Paul Keim und einen schönen guten Tag. Waldhilfe lehnt Steinbruchserweiterung bei Traisen ab. Außerdem in den lokalen Nachrichten um 20:30. Tatverdächtiger nach versuchtem Mord in Wörstadt in Haft. Bingerbrück feiert Heldenwerkstatt, ein Fest voller Kultur, Kreativität und Abkühlung. Und Neubaugebiete in Gauweinheim und Wallertheim rücken näher.
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2: Ich bin Dirk Zeitler. Ein schweres Unwetter mit Hagel hat am frühen Morgen in Reutlingen Straßen überflutet und einen stundenlangen Einsatz von Feuerwehr und Polizei ausgelöst. Am Abend hatten heftige Unwetter bereits die Region Nürnberg schwer getroffen. Es gibt mehrere Verletzte.
3: Das Ende einer Hitzewelle ist oft verbunden mit heftigen Unwettern. Die ganze Nacht sind die Rettungskräfte im Dauereinsatz, pumpen vollgelaufene Keller leer oder räumen umgestürzte Bäume zur Seite. Auch Autos und Gebäude werden von Bäumen getroffen, mehrere Menschen eingeklemmt. Der Flugverkehr am Airport Nürnberg wird für 80 Minuten eingestellt. 7 Flüge sind betroffen. Uli Reitinger, Nachrichtenredaktion.
2: Bei den nächtlichen US-Angriffen ist nach Darstellung iranischer Staatsmedien ein Weizensilo getroffen worden. Der Vorfall habe sich nahe der Grenze zum Irak ereignet, wie der staatliche Rundfunk berichtet. Auch die Revolutionsgarden, Irans mächtigste Militärorganisation, warfen den USA die Bombardierung ziviler Einrichtungen vor. Die Angaben konnten zunächst nicht unabhängig überprüft werden. Intensiver Austausch und schnelle Informationen, aber auch Hass, Mobbing, Fake News und drastische Bilder. Jugendliche empfinden Social Media als ständiges Wechselspiel zwischen positiven Erlebnissen und belastenden Erfahrungen. Das zeigt die GEM-Plus-Studie des Medienpädagogischen Forschungsverbands Südwest.
4: Für rund 80% der Jugendlichen sind soziale Medien ein wichtiger Zugang zu Wissen und etwa die Hälfte von ihnen berichtet, sich dort verstanden zu fühlen. Gleichzeitig lenke Social Media sich von wichtigen Dingen ab und raube ihnen Zeit für Erholung und Freizeitaktivitäten. Als besonders belastend nehmen die jungen Menschen unter anderem ungewollte Nacktbilder, Mobbing und drastische Gewaltdarstellungen wahr. Ein Social Media Verbot sehen viele Jugendliche aber trotzdem skeptisch, weil sie Zweifel daran haben, dass das wirkt. Rückblickend empfiehlt aber die Hälfte zumindest ein höheres Einstiegsalter. Fiona Reinhardt, Nachrichtenredaktion.
2: Zum Sport. Die Entscheidung für Jürgen Klopp als Bundestrainer geht in die finale Phase. Nach dem Spitzentreffen vom DFB-Präsident Neuendorf und seinem Stellvertreter Watzke mit Red Bull-Chef Minzlaff werden heute die entscheidenden Verbandsfunktionäre über den Stand der Verhandlungen informiert. Nur mit Zustimmung der Funktionäre kann Klopp letztlich zum Nachfolger von Julian Nagelsmann als Bundestrainer berufen werden.
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6: Nach dem Unfall auf der B41 zwischen Rüdesheim und Winzenheim staut es sich hier noch immer. Also wenn ihr könnt, umfahrt den Bereich ein wenig. Blitzer stehen aktuell in Idar-Oberstein auf der B41 hinter dem Altenbergtunnel. Und auch in Hergenfeld in der Sohnwaldstraße wird geblitzt. Wenn ihr auch was melden wollt, gerne anrufen oder eine WhatsApp schicken. Ihr erreicht unsere Verkehrshotline unter der 0671 920 88 88 0.
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6: Die aktuellen Temperaturen 22 Grad messen wir in Idar-Oberstein an der Mikado-Halle. 23 sind es in Dambach an der Freiwilligen Feuerwehr und in Obermoschel an der Moschel-Landsburg. In Bad Kreuznach am Salinenplatz ist es ein Ticken wärmer. Hier zeigt das Thermometer 25 Grad. Heute Spitzenwerte so von 30 Grad oder knapp darüber. Das Wetter wird ab heute Nachmittag aber ein bisschen ungemütlich. Ähnlich wird es dann auch die nächsten Tage. Ab dem Wochenende gibt es dann aber eine richtige Abkühlung mit Spitzenwerten deutlich unter der 30-Grad-Marke.
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6: Das ist eure Antenne. Ich bin Max Wischermann und ich war mal wieder unterwegs für Körbchen gesucht. Katze Dora wartet auf ihr neues für immer Zuhause. Katze Dora, die Katzenmama im Katzenschutzverein Bad Kreuznach, wartet ja vielleicht auf euch, vielleicht auf dich. Vielleicht hörst du gerade zu und sagst, das ist die perfekte Katze für mich. Körbchen gesucht mit Katze Dora gibt's gleich hier bei uns auf der Antenne.
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1: Im Katzenschutzverein Bad Kreuznach habe ich mir wieder Olli geschnappt. Hallo Olli.
2: Hallo Max.
1: Und wir haben eine Katze für euch. Und zwar eine Katzenmama, die Dora. Dora hat, wie viele Nachkommen hat Dora hier mittlerweile rumspringen?
2: Fünf.
1: Fünf Nachkommen. Man muss sich wirklich vorstellen, in diesem Raum, ja, man hat die große Katze, die Dora, eine weiß getigerte, liegt in der Ecke und die kleinen Jungtiere, die springen hier gefühlt von Wand zu Wand. Wie lange habt ihr die schon?
2: Drei bis vier Wochen.
1: Die Jungtiere, oder kamen die alle zusammen zu euch?
2: Die Mutter kam mit den Kleinen hierher.
1: Okay, wo ist die her? Ist da irgendwie von der Geschichte irgendwas, was man erzählen kann?
2: Ja, die sind plötzlich in einem Garten aufgetaucht, wie das häufiger vorkommt. Und dann sind halt Leute, die sich drum kümmern, haben Kontakt mit uns aufgenommen und mir haben gesagt, gut, nehm mal auf. Und die konnten sie selber einfangen und haben sie dann hierher gebracht.
1: Verstehe, jetzt muss ich ehrlich zugeben, diese wenige Wochen alten kleinen Katzenbabys, die hier rumspringen, die lenken einen ein bisschen ab. Aber es soll ja heute nicht um die gehen, sondern es soll eben um die Dora gehen. Was kannst du mir aus dem Alltag mit ihr erzählen?
2: Ja, das ist eine ganz liebe, hat sich super um ihre Kleinen gekümmert, ist total entspannt. Also normalerweise verteidigen ja so Mütter ihre Kleinen, wenn jemand Fremdes da in die Nähe kommt oder so, aber die ist da völlig entspannt, lässt sich kraulen, während sie die Kleinen zeugt und so. Also total super Katze. Charakterlich super.
1: Ja, das klingt ja schon großartig. Und jetzt muss ich mal fragen, dass die, wenn sie jetzt für eine Vermittlung ist und jemand einen Termin hier ausmacht und sie kennenlernt, sie super findet, sie mitnehmen will, sie dann jetzt schon von den Jungen zu trennen, würde auch schon gehen?
2: Nein, natürlich nicht. Wir warten, bis die 12 Wochen alt sind. Dann werden die auch erst rausgegeben, die Kleinen. Also erst gehen die Kleinen raus und dann geht die Mutter.
1: Okay, verstehe. Aber man kann ja trotzdem schon mal einen Termin ausmachen, um Dora kennenzulernen.
2: Auf alle Fälle.
1: Wie würde das ablaufen, wenn ich jetzt sage, ich interessiere mich für sie und möchte sie kennenlernen?
2: Ja, anrufen oder per Mail Kontakt mit uns aufnehmen. Dann wird ein Termin ausgemacht. Dann kann man in Ruhe Kontakt mit der Katze aufnehmen, wie mit allen anderen unseren Katzen auch. Muss nicht eine Entscheidung beim ersten Mal fallen. Einfach mal gucken. Manchmal ist es ja auch so, dass einem dann eine ganz andere Katze entgegenkommt, die sich dann den Besitzer aussucht. Das sagt man ja auch oft häufig, dass die Leute von den Katzen ausgesucht werden. Und dann, wie gesagt, macht man einen Termin, einen Vertrag und dann ist Übergabe und dann geht's ab ins neue Zuhause.
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1: Ich bin Paul Heim und einen schönen guten Tag. Die Waldhilfe Bad Kreuznach spricht sich gegen die geplante Erweiterung des Steinbruchs bei Traisen aus. Der Verein fordert den Bad Kreuznacher Stadtrat auf, einer Erweiterung nicht zuzustimmen. Nach Angaben der Waldhilfe müssten dafür rund 6 Hektar Stadtwald gerodet werden. Der gesetzlich vorgeschriebene Ausgleich im Verhältnis 1:1 sei aus Sicht des Vereins nicht ausreichend. Vorsitzender des Vereins Hans-Jörg Rehbein.
2: Wir sehen ja, wie sich das Klima zunehmend verändert. Das heißt also, wir haben immer mehr Hitzeperiode. Also wir brauchen mehr Wald und nicht weniger. Deswegen lehnen wir als Waldhilfe die geplante Steinbrucherweiterung bei Traisen zulasten des Kreuznacher Stadtwaldes ab.
1: Der Verein weist darauf hin, dass ein neu angepflanzter Wald die Funktionen eines gewachsenen Waldes erst nach vielen Jahren übernehmen könne. Nach einem mutmaßlichen versuchten Mord in Wörstadt sitzt ein 39-jähriger Tatverdächtiger in Untersuchungshaft. Vergangenen Freitag soll der Mann eine 38-jährige Frau in einer Wohnung aus bislang ungeklärten Gründen mit einem Messer schwer verletzt haben. Die Frau konnte die Wohnung gemeinsam mit ihrer volljährigen Tochter verlassen und Hilfe verständigen. Nach Angaben der Polizei besteht für die 38-Jährige derzeit keine Lebensgefahr. Der Tatverdächtige flüchtete zunächst vom Tatort. Polizeibeamte nahmen ihn später an seiner Wohnanschrift im Donnersbergkreis fest. Ein Ermittlungsrichter erließ Haftbefehl wegen des Verdachts des versuchten Mordes. Die Ermittlungen dauern an. Mit Musik, Theater und vielen Mitmachaktionen hat die Heldenwerkstatt zahlreiche Familien nach Bingerbrück gelockt. Die Veranstaltung im Stadtteilzentrum entstand in Zusammenarbeit des Vereins Kulturhelden und der Kita Sozialarbeit der Stadt Bingen. Kinder konnten unter anderem Heldenmasken basteln, Buttons gestalten und Alltagsgegenstände bemalen. Außerdem standen Mitmachtheater, Live-Musik und eine Zaubershow auf dem Programm. Für Abkühlung sorgten bei den hohen Temperaturen verschiedene Wasserspiele. Ein internationales Buffet rundete das Familienfest ab, so die Stadtverwaltung. Finanziert wurde die Veranstaltung über den Verfügungsfonds des Stadtteilzentrums sowie durch Spenden örtlicher Unternehmen. Die Verbandsgemeinde Wörstadt hat die Erschließungsverträge für 2 neue Wohngebiete in Gau-Weinheim und Wallertheim unterzeichnet. Mit den Verträgen startet die technische Vorbereitung der beiden Neubaugebiete. Das Unternehmen MVV Regionalplan übernimmt unter anderem die Planung der Straßen, Wege und Leitungen sowie die Begleitung der Bodenordnung. Das Neubaugebiet Gau-Bickelheimer Weg in Gau-Weinheim umfasst rund 3 Hektar. Das Neubaugebiet im untersten Gau-Bickelheimer Weg in Wallertheim wird rund 4 Hektar groß. Nach Angaben der Verbandsgemeinde sollen beide Gebiete neuen Wohnraum schaffen und die Entwicklung der Gemeinden voranbringen.
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4: Unsere Verkehrshotline, das ist die 0671 920 88 88 0. Hier habt ihr uns auch einen Blitzer gemeldet, und zwar in Idar-Oberstein auf der B41 hinter dem Altenbergtunnel. Danke fürs Melden. Wenn ihr auch was melden wollt, egal ob Blitzer, Staus oder Gefahrenstellen, dann gerne anrufen oder einfach nur WhatsApp direkt ins Studio schicken.
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4: Bis zu 30 Grad heute, also ein warmer Tag, obwohl das Wetter ab Nachmittag nicht mehr so richtig mitspielt. Wir schauen noch auf die aktuellen Temperaturen und messen in Bad Kreuznach an der Römerhalle 25 Grad. Genauso warm ist es auch in Wallertheim an der Grundschule. Ticken kühler, 23 Grad, messen wir in Leitzweiler und auch in Idar-Oberstein am Stadion im Haag.
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4: Eure Antenne an diesem Mittwoch. Natürlich müssen wir über die Fußball-Weltmeisterschaft sprechen, aber ich bin es leid, das Ganze alleine zu tun. Deswegen hole ich mir Geraldine Werner gleich ins Studio und wir quatschen ein bisschen über das erste WM-Halbfinale gestern zwischen Frankreich und Spanien. Ich bin Max Wischermann. Hier ist Musik für euch.
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2: Antenne WM-Ticker nach dem allerersten Halbfinale der Fußball-Weltmeisterschaft 2026. Und was für ein Halbfinale. Absolutes Banger-Spiel. Frankreich gegen Spanien.
3: Fandst du?
2: Die wahrscheinlich besten Mannschaften der Welt treffen aufeinander.
3: Ja, aber ich muss ehrlich sagen, das Spiel hat mich ein bisschen enttäuscht.
2: Ja, das Spiel hat nicht das Spiel hat enttäuscht. Frankreich hat enttäuscht, weil nur Spanien performt hat. 2-0 gewonnen und man muss es ehrlich sagen, die hätten auch 3-0, 4-0 gewinnen können, weil ein Abwehrbollwerk, das selbst die Franzosen mit ihrem Star-Ensemble nicht überwinden konnten und auch übertrieben stark kombiniert, sicher gespielt, sicher am Ball gewesen, nie Probleme gezeigt, die Spanier. Respekt.
3: Vor allem auch im Zweikampf sehr gut gewesen. Also ich muss ehrlich sagen, ich habe das Spiel gestern geguckt

0: man gewinnt mit einer guten Abwehr, gewinnt man Titel. Die Spanier haben es gezeigt, wenn du so verteidigst, dann gewinnst du auch egal, wer da ins Finale kommt, auch das Finale und das Weltmeister.
1: Und ich muss sagen, also wenn ich den Namen jetzt sage, Cucurella, dann werden wahrscheinlich viele Leute zusammenzucken.
0: Ah, der Handspanier.
1: Aber der war überall. Also es war wirklich unfassbar. Der war überall, hat jeden Ball vorm Tor noch irgendwie abgefälscht und keine Ahnung was. Also es war wirklich krass zu sehen, wie der gespielt hat. Also verdienter Sieg von Spanien an der Stelle. Und man kann auf jeden Fall gespannt sein.
0: Darf trotzdem nicht einreisen, weil er der Handspanier ist.
1: So sieht's aus. Also nach Bayern kommt er auf jeden Fall nicht. Aber was mich auch sehr gefreut hat bei dem Spiel, war der Schiri. Er hat auch, finde ich, gestern eine starke Leistung gezeigt.
0: Ja, der Elfmeter, also das 1-0 der Spanier. Ich finde, man kann drüber streiten, weil der französische Abwehrspieler will halt den Ball wegschießen, trifft den Ball nicht. Und Lamine Yamal von Spanien, eigentlich springt er ihm in den Tritt.
1: Ja.
0: Und also so, man ist so ein bisschen der Abwehrspieler, das ist halt einfach Dummheit. Aber es ist jetzt nicht ein Foul.
1: Ja, das stimmt, also, aber er hat halt den Ball nicht getroffen, ja. Ne? Und ich finde, das ist so das, was am ausschlaggebendsten sein muss, weil wenn du so hoch mit deinem Fuß austrittst und dann jemanden wegtrittst quasi, dann musst du wenigstens den Ball berührt haben und das war nicht der Fall. Also ich finde es jetzt keine grobe Falschentscheidung, aber es war jetzt auch keine Glanzentscheidung.
0: Das stimmt. Der Schiedsrichter stand auch am Anfang des Spiels einmal kurz im Mittelpunkt und zwar in der 8. Minute hat er einen Freistoß für Spanien gepfiffen, Ivan Barton, der Schiedsrichter,
1: ja.
0: Und wollte dann, man kennt es, wenn Freistöße sind, dann machen die ja immer so einen Halbkreis und so einen Strich mit so einem Spray. So, da kommt so ein weißes, so ein Schaum raus, ein bisschen aus wie Rasierschaum. Und damit machen die ja so eine Linie, wo sich dann die Mauer der Verteidiger aufstellen darf. Und der Schiedsrichter hat dieses Spray gezückt, hat drauf gedrückt, hat diese Linie gezogen und da kam nichts raus. Da hat er so ein bisschen geschüttelt, hat es nochmal versucht, da kam wieder nichts raus. Und dann hat er so ein bisschen verdutzt geguckt, musste selber auch so ein bisschen schmunzeln. Die Fans haben direkt angefangen zu buhen, weil die waren also, wir wollen, dass hier weiter WM gespielt wird.
1: Ja, klar.
0: Und die FIFA, dieses Spray braucht eh keiner, bla bla bla. Früher ging es auch ohne. Und dann musste der Assistent kommen und dem Schiedsrichter neues Freistoßspray reichen, damit dann dieser Freistoß ausgeführt werden konnte.
1: Und das war lustig, vor allem, dass das so am Anfang passiert. Ne? Man könnte ja meinen, wenn,
0: ist leer.
1: Wenn schon so viele Freistöße irgendwie gemacht wurden in dem Spiel und dann in der 90. Minute kommt nochmal hier ein Freistoß und dann ist das Spray irgendwie leer, aber in der 8. Minute ist natürlich auch schon mal...
0: Das Ding ist halt, ich meine, die sind ja nicht so klein, diese Sprays, da wird schon ein bisschen was drin sein. Die werden das wahrscheinlich nicht jedes Spiel Neues haben, sondern vermutlich werden die das vom letzten Spiel einfach wiederverwenden. Das ist jetzt ungegoogelt, würde ich das einfach mal behaupten, weil ich glaube nicht, dass die einmal sprühen im Spiel und es dann wegschmeißen, aber trotzdem witzige Szene. Jetzt ist natürlich wichtig, wer spielt heute. England, Argentinien, 21 Uhr, läuft auch im Free TV in der ARD. Zweites Halbfinale und natürlich die Frage, wer trifft am Sonntag im WM-Finale auf Spanien und wer muss am Samstag im Spiel um Platz 3 gegen Frankreich ran? Spannendes Spiel, was glaubst du, wer gewinnt?
1: Ja, also ich glaube tatsächlich, dass England ganz gute Chancen hat. Da, wenn ich mir den restlichen Spielverlauf von der WM anschaue, kann ich mir vorstellen, dass der Schiri vielleicht ein bisschen für Argentinien pfeifen wird. Man weiß es nicht. Deswegen sage ich einfach mal, ich schätze, oder ich wünsche es England, ich glaube aber Argentinien gewinnt.
0: Okay, spannend. Ja, also ich fände sowohl Spanien-England als auch Spanien-Argentinien ein interessantes WM-Finale. Ich gucke mir beides an. Und wir schauen mal, wer heute Abend gewinnt. Und noch mehr Infos zu dem Spiel, zu allen anderen Spielen, gibt es in unserem nächsten Antenne-WM-Ticker. Heute Abend 10 nach 6 mit dir.
1: Ja, ich freue mich.
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1: Ich bin Paul Keim und einen schönen guten Tag. Waldhilfe lehnt Steinbruchserweiterung bei Traisen ab. Außerdem in den lokalen Nachrichten um 20:30. Tatverdächtiger nach versuchtem Mord in Wörstadt in Haft. Bingerbrück feiert Heldenwerkstatt, ein Fest voller Kultur, Kreativität und Abkühlung. Und Neubaugebiete in Gau-Weinheim und Wallertheim rücken näher.
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2: Ich bin Dirk Zeitler. Tanken wird immer teurer. Vor allem Diesel hat sich auf Wochensicht massiv verteuert. Das geht aus Daten des ADAC hervor. Im bundesweiten Tagesdurchschnitt des Dienstags kostete ein Liter des Kraftstoffes 2,07 Euro. Das waren fast 12 Cent mehr als noch am Dienstag vor einer Woche. Auch Superbenzin legte deutlich zu. Der ADAC bewertet die aktuellen Spritpreise als zu hoch. US-Präsident Trump hat dem Iran mit Angriffen auf die zivile Infrastruktur des Landes gedroht. Nächste Woche würden alle Kraftwerke und Brücken zerstört, es sei denn, sie kommen an den Verhandlungstisch und verhandeln, sagte er in einem Interview des US-Senders Fox News.
3: Schon im April hatte Trump dem Iran mit Vernichtung gedroht. Damals lenkte die Führung in Teheran ein und beide Kriegsparteien vereinbarten eine Waffenruhe. Heute dagegen sind die Fronten verhärtet. Auch das iranische Militär scheint bereit, größere Risiken einzugehen, um seine Kontrolle über die Straße von Hormuz zu sichern. Experten warnen deshalb, der Krieg könnte erneut mehrere Wochen dauern. Damit wächst die Sorge vor einer weiteren Eskalation in der gesamten Region. Aus Teheran, Arne Bentsch.
2: Mit einem Großaufgebot ist die Polizei in NRW und den Niederlanden gegen mutmaßliche Drogenhersteller vorgegangen. Mehrere Verdächtige wurden festgenommen.
4: Mehrere hundert Einsatzkräfte nahmen insgesamt 13 Objekte ins Visier. Drei per Haftbefehl gesuchte Verdächtige wurden festgenommen, außerdem weitere Personen, die vor Ort angetroffen wurden. Gegen 9 deutsche und niederländische Beschuldigte wird ermittelt. Sie sollen seit dem vergangenen Jahr Grundstoffe für die Herstellung von Amphetamin in großem Stil beschafft und mehrere Drogenlabore betrieben haben. An der Razzia waren auch Europol, das LKA Nordrhein-Westfalen und das Bundeskriminalamt beteiligt. Thomas Bleskin, Nachrichtenredaktion.
2: Ein schweres Unwetter mit Hagel hat am frühen Morgen in Reutlingen Straßen überflutet und einen stundenlangen Einsatz von Feuerwehr und Polizei ausgelöst. Am Abend hatten heftige Unwetter bereits die Region Nürnberg schwer getroffen. Es gibt mehrere Verletzte.
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6: Hier kommt aktuell wieder überall gut durch. Aber nicht zu schnell unterwegs sein, denn wir haben einige Blitzer bei uns. Natürlich unser Dauerblitzer auf der A61 bei Dachsweiler. Dann haben wir noch einen in der Gräfenbacher Hütte in Sparbrücken. Ein weiterer Blitzer steht in der Hauptstraße in Roxheim. In der nahe Hochstraße in Idar-Oberstein wird geblitzt. Und alle weiteren Verkehrsmeldungen, die könnt ihr uns jederzeit zukommen lassen unter der 0671 920 88 88 0. Gute Fahrt wünsche ich.
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6: Der heutige Tag ist und bleibt bewölkt, deswegen auch ja, trotzdem relativ hohe Temperaturen, aber nicht ganz so heiß wie gestern. Wir können mit bis zu 31 Grad rechnen und es schleppt sich auch noch so ein bisschen von den Temperaturen her. Wir messen aktuell 25 Grad in Bad Kreuznach am Stadthaus und in Idar-Oberstein an der Weiherschleife. 24, die sind in Rosenheim am Kindergarten und 23 Grad in Birkenfeld am Talweiher. Und Richtung Nachmittag hin kann es ganz vereinzelt, vor allem an der oberen Nahe, mal so einen kleinen, ja, kleinere Regenschauer geben oder vielleicht auch ein bisschen Nieselregen.
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6: Heute in unserem Tagebuch der großen Hits ein absoluter Klassiker. Da wartet heute Falco auf uns mit The Sound of Music. Vorher hören wir aber noch Centerfold und Save My Love. Ihr hört eure Antenne bei der Arbeit. Ich bin Geraldine Werner. Hallo zusammen.
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1: 15. Juli 1986. Falco ist neu in den Charts mit The Sound of Music. In dieser Nummer singt Falco von der einen Sprache, die uns alle vereint, die Musik. Und gleichzeitig ist der Song eine Hymne an all die großen Musiker, die großen Songs und alles, was für Falco mit Musik zu tun hat. Dabei erwähnt er zum Beispiel John Lennon, Paul McCartney und Cole Porter. In einem anderen Satz kommen Pavarotti und Bob oder wie Falco sagt, Bobby Dylan vor. Er bezieht sich auf Elvis Presley und seine verschiedenen Songs. Eben auf den ganzen Sound of Music. Es ist einfach ein gigantischer Titel, der sich irgendwie immer mehr steigert. Man kann eindeutig sagen, diese Nummer ist eins von Falcos größten Meisterwerken.
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1: Ich bin Paul Kalmund. Einen schönen guten Tag. Die Waldhilfe Bad Kreuznach spricht sich gegen die geplante Erweiterung des Steinbruchs bei Traisen aus. Der Verein fordert den Bad Kreuznacher Stadtrat auf, einer Erweiterung nicht zuzustimmen. Nach Angaben der Waldhilfe müssten dafür rund 6 Hektar Stadtwald gerodet werden. Der gesetzlich vorgeschriebene Ausgleich im Verhältnis 1:1 sei aus Sicht des Vereins nicht ausreichend. Vorsitzender des Vereins Hans-Jörg Rehbein.
2: Wir sehen ja, wie sich das Klima zunehmend verändert. Das heißt also, wir haben immer mehr Hitzeperiode, also wir brauchen mehr Wald und nicht weniger. Deswegen lehnen wir als Waldhilfe die geplante Steinbrucherweiterung bei Traisen zulasten des Kreuznacher Stadtwaldes ab.
1: Der Verein weist darauf hin, dass ein neu angepflanzter Wald die Funktionen eines gewachsenen Waldes erst nach vielen Jahren übernehmen könne. Nach einem mutmaßlichen versuchten Mord in Wörstadt sitzt ein 39-jähriger Tatverdächtiger in Untersuchungshaft. Vergangenen Freitag soll der Mann eine 38-jährige Frau in einer Wohnung aus bislang ungeklärten Gründen mit einem Messer schwer verletzt haben. Die Frau konnte die Wohnung gemeinsam mit ihrer volljährigen Tochter verlassen und Hilfe verständigen. Nach Angaben der Polizei besteht für die 38-Jährige derzeit keine Lebensgefahr. Der Tatverdächtige flüchtete zunächst vom Tatort. Polizeibeamte nahmen ihn später an seiner Wohnanschrift im Donnersbergkreis fest. Ein Ermittlungsrichter erließ Haftbefehl wegen des Verdachts des versuchten Mordes. Die Ermittlungen dauern an. Mit Musik, Theater und vielen Mitmachaktionen hat die Heldenwerkstatt zahlreiche Familien nach Bingerbrück gelockt. Die Veranstaltung im Stadtteilzentrum entstand in Zusammenarbeit des Vereins Kulturhelden und der Kita Sozialarbeit der Stadt Bingen. Kinder konnten unter anderem Heldenmasken basteln, Buttons gestalten und Alltagsgegenstände bemalen. Außerdem standen Mitmachtheater, Live-Musik und eine Zaubershow auf dem Programm. Für Abkühlung sorgten bei den hohen Temperaturen verschiedene Wasserspiele. Ein internationales Buffet rundete das Familienfest ab, so die Stadtverwaltung. Finanziert wurde die Veranstaltung über den Verfügungsfonds des Stadtteilzentrums sowie durch Spenden örtlicher Unternehmen. Die Verbandsgemeinde Wörstadt hat die Erschließungsverträge für 2 neue Wohngebiete in Gau-Weinheim und Wallertheim unterzeichnet. Mit den Verträgen startet die technische Vorbereitung der beiden Neubaugebiete. Das Unternehmen MVV Regionalplan übernimmt unter anderem die Planung der Straßen, Wege und Leitungen sowie die Begleitung der Bodenordnung. Das Neubaugebiet Gau-Bickelheimer Weg in Gau-Weinheim umfasst rund 3 Hektar. Das Neubaugebiet im untersten Gau-Bickelheimer Weg in Wallertheim wird rund 4 Hektar groß. Nach Angaben der Verbandsgemeinde sollen beide Gebiete neuen Wohnraum schaffen und die Entwicklung der Gemeinden voranbringen.
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4: Es wird geblitzt, das zum einen an der Gräfenbacher Hütte in Schwabrücken. In Niederoberstein steht ein Blitzer in der Nahe Hochstraße und in der Hauptstraße in Roxheim blitzt es noch. Ein weiterer Blitzer, den haben wir auf der B9 bei Bingen, beziehungsweise ist das die B zwischen Büdesheim und Dietersheim, wo da geblitzt wird. Falls ihr noch irgendwas gesehen habt, Blitzer oder auch Staus, dann könnt ihr das jederzeit per WhatsApp-Sprachnachricht senden oder klingelt einfach kurz durch, ist dieselbe Nummer, die 0671 920 88 88 0. Gute Fahrt!
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4: Wir können heute insgesamt mit Höchsttemperaturen bis zu 31 Grad rechnen. Da sind wir auch auf einem guten Weg hin. 25 messen wir aktuell in Bad Kreuznach im Salinental und in Burg Lein am Burgblick. Genauso wie in Ida Oberstein an der Klotzberg-Kaserne. Und 24 Grad, die sind es in Ruschberg an der Grundschule. Sonst bleibt der heutige Tag über bewölkt. An der oberen Nahe kann es am Nachmittag vereinzelt ein bisschen zu Nieselregen kommen. Die nächsten Tage bzw. der morgige Tag sieht ähnlich aus. Auch Temperaturen bis zu 31 Grad. Überwiegend trocken den ganzen Tag, trotzdem leicht bewölkt. Erst am Freitag kommen dann wieder ein paar Gewitter auf uns zu.
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4: Die Welt ist im stetigen Wandel und auch die Internetwelt, die entwickelt sich stetig weiter, so dass man auch wirklich ganz schnell den Überblick verlieren kann. Und so, dass Betrüger auch relativ einfach teilweise die Möglichkeit bekommen, Leute, um ihr Geld zu betrügen. So war es zum Beispiel auch vor einer Woche beim Ingelheimer Hotel Das Karl. Das ist nämlich auch von Hackern angegriffen worden. Wie genau das ablief und wie man sich besser schützen kann im Internet, das hört ihr hier gleich nach den nächsten zwei Songs. Ich bin Geraldine Werner, hallo.
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0: Ihr hört eure Antenne. Ich bin Geraldine Werner. Das Ingelheimer Hotel, das Karl, das ist vor einer Woche von Hackern angegriffen worden. Betrüger verschafften sich Zugriff auf Reservierungsdaten von Hotelgästen und kontaktierten diese anschließend per WhatsApp mit gefälschten Zahlungsaufforderungen. Wie gefährlich solche Phishing-Angriffe sind und wie man sich davor schützen kann, hat Max Wischermann beim Vorstand und CEO der Bad Kreuznacher Comtronic AG, Eduard Schumacher, nachgefragt.
1: In der vergangenen Woche ist das Ingelheimer Hotel, das Karl, Ziel einer Phishing-Attacke geworden. Da wurde eine Fake-Webseite erstellt, auf die dann ein Mitarbeiter fälschlicherweise zugegriffen hat, worüber Kundendaten gestohlen wurden. Ist sowas, so Phishing-Seiten, ist das ein gängiges Problem in der IT-Sicherheit?
2: Tatsächlich ist es immer noch ein Problem. Selbst geschulte Mitarbeiter können in der Hektik, sage ich jetzt mal, nicht sofort erkennen, ob das jetzt eine gefakte Seite ist oder nicht. Also sehr beliebt natürlich so etwas wie PayPal-Webseiten, die dann tatsächlich eins zu eins nachgebaut werden. Das geht heutzutage mit Hilfe von KI innerhalb von Sekunden. Ja, dann klickt man drauf, gibt die Daten ein und schon hat man seine Kreditkarten auf einer falschen Seite eingegeben.
1: Gibt es da irgendwas, wie man sich schützen kann oder einfach die Seiten

0: da drauf geht.
1: Ist denn dieses Phishing, also die Leute quasi so ein bisschen wie mit so einem, mit einer Angel zu versuchen, auf eine falsche oder eine gefährliche Webseite zu locken, ist das denn so die, der gängigste Internetbetrug oder was sind so die gängigsten Maschen, die da verwendet werden aktuell?
0: Das ist mit das Gängigste, das ist auch das Einfachste für die Angreifer, weil sie schicken hier einfach Tausende von E-Mails innerhalb von ein paar Minuten raus. Was natürlich noch ganz schlimm ist momentan, Social Engineering, also sprich, man wird angerufen unter dem Vorwand, die Polizei ruft an oder der Enkeltrick. Aktuell aktiv ist ein angeblicher Anruf von der Sperrhotline. Das gibt es. Es gibt diese Sperrnotruf, wenn was mit der Kreditkarte nicht in Ordnung ist. Die ist auch bekannt für Sparkassen und Volksbanken. Das müsste die 116116 sein. Und über diese Rufnummer ruft aber die Sperrhotline niemals einen an. Und über diese gefakte Nummer rufen aber dann tatsächlich Hacker einen an und machen Angst, dass einem gerade das Konto geplündert wird. Dadurch, dass man auf die Angst aktiv einwirkt, sozusagen Adrenalin hoch, Gehirn aus, wie man so schön sagt. Und dann befolgt man plötzlich alles, was einem der Angreifer am Telefon sagt. Man muss dazu sagen, die sind hochgeschult, diese Angreifer, diese Anrufer. Die wissen ganz genau, wie sie einen hinters Licht führen. Und das ist im Moment ziemlich gefährlich. Wir hatten im letzten halben Jahr 3 solche Fälle, die zu uns gekommen sind, weil wir deren PCs natürlich komplett löschen mussten. Bevor das nicht passiert ist, hat die Bank natürlich die Konten nicht freigegeben. Das ist eine ziemlich heftige Angriffsmaschine im Moment.
2: Links, E-Mails und Internetseiten sind also nicht die einzige Gefahr. Auch Telefonbetrüger sorgen in der Region immer wieder für Schlagzeilen. Wie man sich davor am besten schützt, erfahren wir gleich.

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1: Ich bin Thorsten Subert. Schönen guten Tag. Waldhilfe lehnt Steinbrucherweiterung bei Traisen ab. Außerdem in unseren Lokalnachrichten um 20:30. Tatverdächtiger nach versuchten Mord in Wörstadt in Haft. Bingerbrück feiert Heldenwerkstatt, ein Fest voller Kultur, Kreativität und Abkühlung. Und Neubaugebiete in Gau-Weinheim und Wallertheim rücken näher.
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2: Ich bin Dirk Zeitler. Tanken wird immer teurer. Vor allem Diesel hat sich auf Wochensicht massiv verteuert. Das geht aus Daten des ADAC hervor. Im bundesweiten Tagesdurchschnitt des Dienstags kostete ein Liter des Kraftstoffes 2,07 Euro. Das waren fast 12 Cent mehr als noch am Dienstag vor einer Woche. Auch Superbenzin legte deutlich zu. Der ADAC bewertet die aktuellen Spritpreise als zu hoch. US-Präsident Trump hat im Iran mit Angriffen auf die zivile Infrastruktur des Landes gedroht. Nächste Woche würden alle Kraftwerke und Brücken zerstört, es sei denn, sie kommen an den Verhandlungstisch und verhandeln, sagte er in einem Interview des US-Senders Fox News.
3: Schon im April hatte Trump dem Iran mit Vernichtung gedroht. Damals lenkte die Führung in Teheran ein und beide Kriegsparteien vereinbarten eine Waffenruhe. Heute dagegen sind die Fronten verhärtet. Auch das iranische Militär scheint bereit, größere Risiken einzugehen, um seine Kontrolle über die Straße von Hormuz zu sichern. Experten warnen deshalb, der Krieg könnte erneut mehrere Wochen dauern. Damit wächst die Sorge vor einer weiteren Eskalation in der gesamten Region. Aus Teheran, Arne Bentsch.
2: Mit einem Großaufgebot ist die Polizei in NRW und den Niederlanden gegen mutmaßliche Drogenhersteller vorgegangen. Mehrere Verdächtige wurden festgenommen.
4: Mehrere hundert Einsatzkräfte nahmen insgesamt 13 Objekte ins Visier. Drei per Haftbefehl gesuchte Verdächtige wurden festgenommen, außerdem weitere Personen, die vor Ort angetroffen wurden. Gegen 9 deutsche und niederländische Beschuldigte wird ermittelt. Sie sollen seit dem vergangenen Jahr Grundstoffe für die Herstellung von Amphetamin in großem Stil beschafft und mehrere Drogenlabore betrieben haben. An der Razzia waren auch Europol, das LKA Nordrhein-Westfalen und das Bundeskriminalamt beteiligt. Thomas Bleskin, Nachrichtenredaktion.
2: Ein schweres Unwetter mit Hagel hat am frühen Morgen in Reutlingen Straßen überflutet und einen stundenlangen Einsatz von Feuerwehr und Polizei ausgelöst. Am Abend hatten heftige Unwetter bereits die Region Nürnberg schwer getroffen. Es gibt mehrere Verletzte.
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6: Ihr kommt aktuell wieder überall gut durch, aber nicht zu schnell unterwegs sein, denn wir haben einige Blitzer bei uns. Natürlich unser Dauerblitzer auf der A61 bei Dachsweiler. Dann haben wir noch einen in der Gräfenbacher Hütte in Sparbrücken. Ein weiterer Blitzer steht in der Hauptstraße in Roxheim. In der nahe Hochstraße in Idar-Oberstein wird geblitzt. Und alle weiteren Verkehrsmeldungen, die könnt ihr uns jederzeit zukommen lassen unter der 0671 920 88 88 0. Gute Fahrt wünsche ich.
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6: Der heutige Tag ist und bleibt bewölkt, deswegen auch ja, trotzdem relativ hohe Temperaturen, aber nicht ganz so heiß wie gestern. Wir können mit bis zu 31 Grad rechnen und es schleppt sich auch noch so ein bisschen von den Temperaturen her. Wir messen aktuell 25 Grad in Bad Kreuznach am Stadthaus und in Idar-Oberstein an der Weiherschleife. 24, die sind es in Rosenheim am Kindergarten und 23 Grad in Birkenfeld am Talweier. Und Richtung Nachmittag hin kann es ganz vereinzelt, vor allem an der oberen Nahe, mal so einen kleinen, ja, kleinere Regenschauer geben oder vielleicht auch ein bisschen Nieselregen.
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6: Die Antenne bei der Arbeit. Ich bin Geraldine Werner. Hallo zusammen. Ja, bei uns dreht sich gleich alles nochmal um das Thema IT-Sicherheit. Denn es gibt immer wieder Telefonbetrüger. Man kriegt Spam-Mails, die mit irgendwelchen Trojanern versehen sind. Und wenn man draufklickt, dann hat man einen Hacker auf dem PC und sonst. Also es gibt so viele Dinge, auf die man achten muss, wenn man im Internet unterwegs ist oder wenn man ans Telefon rangeht. Umso wichtiger ist es auch, dass man sich ein bisschen darüber informiert, wie man sich schützen kann. Und das klären wir hier gleich nach den nächsten zwei Songs.
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0: Die Antenne am Mittwoch. Schön, dass ihr eingeschaltet habt. In Alzey-Weinheim ist eine ältere Frau kürzlich Opfer eines sogenannten Schockanrufs geworden. Dabei erbeuteten Betrüger Goldmünzen und Goldschmuck im Wert von weit über 10.000 Euro. Wie man sich und Angehörige am besten vor solchen Maschen schützt, hat Max Wischermann vom Vorstand und CEO der Bad Kreuznacher Comtronic AG, Eduard Schumacher, erfahren.
1: Auch telefonisch, aber vor allem in Sachen Internet, sind ältere Menschen gefährdet, vor allem Menschen, die jetzt nicht so internetaffin sind. Haben Sie für die irgendeinen Tipp oder einen Ratschlag, wie man sich da besser schützen kann?
2: Ich sage immer, wenn einem etwas vorkommt, komisch vorkommt, dann ist es wirklich komisch. Und wenn jemand behauptet, jemand greift auf ihr Konto zu oder dieser Enkeltrick, man müsste jetzt irgendwelche Kautionen hinterlegen und die Polizei kommt vorbei und holt Geld ab. Sowas gibt es in Deutschland nicht, dass die Polizei Geld abholt und in Sicherheit bringt oder so etwas. Auf gar keinen Fall auf solche Anrufe einfach reinfallen. Die Polizei hat dazu auch Infomaterial. Da einfach immer informieren. Und ich empfehle auch allen, wenn also ein Anruf reinkommt, kurz innehalten, nachdenken und sagen, wo kann ich Sie zurückrufen? Geben Sie Ihre Rufnummer, ich melde mich sofort wieder. Ich muss mich kurz nur, keine Ahnung, nochmal sammeln oder ich muss kurz noch Rücksprache halten. Und ich empfehle da immer älteren Menschen einfach auflegen, Rückrufnummer notieren und spätestens dann, wenn man keine Rückrufnummer bekommt, dann ist es eh schon ein Fake, auf gut Deutsch. Ansonsten mit Kindern telefonieren, mit Bekannten telefonieren, mit dem IT-Fachmann vielleicht telefonieren, wenn er sich da auskennt. Aber niemals am Telefon sofort irgendwelche Daten rausgeben, selbst wenn angeblich die Polizei anruft.
1: Jetzt ist Kontaktieren oder das Hilfe aufsuchen ist auch ein Punkt, auf den ich gerne nochmal eingehen würde, weil ich mir vorstellen kann, dass wenn man jetzt auf einen Link geklickt hat, vielleicht nicht mal einen, der gut gemacht war, sondern wirklich, sag ich mal, auf eine sehr offensichtliche Falle reingetappt ist, dann ist vermutlich auch die Scham groß, dass man sich irgendwie schämt, die Polizei zu alarmieren, schämt irgendwie sich in Sachen IT-Unterstützung zu holen. Hätten Sie da vielleicht noch was Sie den Hörern mitgeben wollen?
2: Auf keinen Fall schämen. Jedem kann ein Fehler passieren, vor allem in der Hektik des Alltags. Ich muss sagen, selbst ich bin fast auf so einen Anruf reingefallen. Da hat Interpol angerufen und gemeint, jemand würde meine Identität gerade stehlen. Und die bräuchten jetzt die Personalausweisnummer von meinem Personalausweis. Im ersten Moment war ich natürlich auch erstmal geschockt, habe erstmal nach meinem Ausweis gesucht. Und im nächsten Moment selber erstmal durchgeatmet und gedacht, Moment, Interpol würde mich niemals anrufen. Wir sind für mich gar nicht zuständig. Wenn, dann würde die Polizei mich anrufen. Und wenn, dann würde die Polizei wahrscheinlich sagen, kommen Sie auf die Wache. Niemals am Telefon irgendwelche Daten preisgeben. Auch da, egal wenn irgendjemand irgendetwas sagt, nicht sofort glauben. Heutzutage mit KI kann man sogar jede Stimme fälschen. Das heißt, selbst an der Stimme kann man nicht mehr erkennen, ob es vielleicht der Bekannte oder die eigenen Kinder sind, die einen anrufen. Das ist sogar erschreckend im Moment. Aber es ist leider so.
1: Und wenn jetzt der Worst Case eingetreten ist, man in so eine Falle reingetappt ist, was kann man dann machen?
2: Auf jeden Fall, wenn es um die Bank geht, natürlich sofort bei der Bank alles sperren. Sofort sperren, die Scham beiseite legen. Wie gesagt, jedem kann etwas passieren und dann natürlich sofort Hilfe suchen. Ja, und auf gar keinen Fall sich schämen oder so etwas. Derjenige, der sich schämen sollte, ist der Angreifer, weil er da gerade jemandem einfach Leid zugefügt hat.
0: Sagt IT-Experte Eduard Schumacher von der Bad Kreuznacher Comtronic AG. Solche Betrugsmaschen, die werden immer häufiger. Umso wichtiger, dass man sich und seine Angehörigen davor zu schützen weiß.

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1: Ich bin Thorsten Subert. Schönen guten Tag. Die Waldhilfe Bad Kreuznach spricht sich gegen die geplante Erweiterung des Steinbruchs bei Traisen aus. Der Verein fordert den Bad Kreuznacher Stadtrat auf, einer Erweiterung nicht zuzustimmen. Nach Angaben der Waldhilfe müssen dafür rund 6 Hektar Stadtwald gerodet werden. Der gesetzlich vorgeschriebene Ausgleich im Verhältnis 1:1 sei aus Sicht des Vereins nicht ausreichend. Vorsitzender des Vereins, Hans-Jörg Rehbein.
2: Wir sehen ja, wie sich das Klima zunehmend verändert. Das heißt also, wir haben immer mehr Hitzeperiode. Also wir brauchen mehr Wald und nicht weniger. Deswegen lehnen wir als Waldhilfe die geplante Steinbrucherweiterung bei Traisen zulasten des Kreuznacher Stadtwaldes ab.
1: Der Verein weist darauf hin, dass ein neu angepflanzter Wald die Funktionen eines gewachsenen Waldes erst nach vielen Jahren übernehmen könne. Nach einem mutmaßlich versuchten Mord in Wörrstadt sitzt ein 39-jähriger Tatverdächtiger in Untersuchungshaft. Vergangenen Freitag soll der Mann eine 38-jährige Frau in ihrer Wohnung aus bislang ungeklärten Gründen mit einem Messer schwer verletzt haben. Die Frau konnte die Wohnung gemeinsam mit ihrer volljährigen Tochter verlassen und Hilfe verständigen. Nach Angaben der Polizei besteht für die 38-Jährige derzeit keine Lebensgefahr. Der Tatverdächtige flüchtete zunächst vom Tatort. Polizeibeamte nahmen ihn später an seiner Wohnanschrift im Donnersbergkreis fest. Ein Ermittlungsrichter erließ Haftbefehl wegen des Verdachts des versuchten Mordes. Die Ermittlungen dauern an. Mit Musik, Theater und vielen Mitmachaktionen hat die Heldenwerkstatt zahlreiche Familien nach Bingerbrück gelockt. Die Veranstaltung im Stadtteilzentrum entstand in Zusammenarbeit des Vereins Kulturhelden und der Kitasozialarbeit der Stadt Bingen. Kinder konnten unter anderem Heldenmasken basteln, Buttons gestalten und Alltagsgegenstände bemalen. Außerdem standen Mitmachtheater, Live-Musik und eine Zaubershow auf dem Programm. Für Abkühlung sorgten bei den hohen Temperaturen verschiedene Wasserspiele. Ein internationales Buffet rundete das Familienfest ab, so die Stadtverwaltung. Finanziert wurde die Veranstaltung durch den Verfügungsfonds des Stadtteilzentrums sowie durch Spenden örtlicher Unternehmen. Die Verbandsgemeinde Wörrstadt hat die Erschließungsverträge für 2 neue Wohngebiete in Gau-Weinheim und Wallertheim unterzeichnet. Mit den Verträgen startet die technische Vorbereitung der beiden Neubaugebiete. Das Unternehmen MVV Regioplan übernimmt unter anderem die Planung der Straßen, Wege und Leitungen sowie die Begleitung der Bodenordnung. Das Neubaugebiet Gau-Bickelheimer Weg in Gau-Weinheim umfasst rund 3 Hektar. Das Neubaugebiet im untersten Gau-Bickelheimer Weg in Wallertheim wird rund 4 Hektar groß. Nach Angaben der Verbandsgemeinde sollen beide Gebiete neuen Wohnraum schaffen und die Entwicklung der Gemeinden voranbringen.
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4: Es wird geblitzt, das zum einen an der Gräfenbacher Hütte in Sparbrücken. In Niederoberstein steht ein Blitzer in der Nahe Hochstraße und in der Hauptstraße in Roxheim blitzt es noch. Ein weiterer Blitzer, den haben wir auf der B9 bei Bingen, beziehungsweise ist das die B zwischen Büdesheim und Dietersheim, wo da geblitzt wird. Falls ihr noch irgendwas gesehen habt, Blitzer oder auch Staus, dann könnt ihr das jederzeit per WhatsApp-Sprachnachricht senden oder klingelt einfach kurz durch, ist dieselbe Nummer, die 0671 920 88 88 0. Gute Fahrt!
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4: Wir können heute insgesamt mit Höchsttemperaturen bis zu 31 Grad rechnen. Da sind wir auch auf einem guten Weg hin. 25 messen wir aktuell in Bad Kreuznach im Salinental und in Burg Lein am Burgblick. Genauso wie in Ida Oberstein an der Klotzbergkaserne. Und 24 Grad, die sind es in Ruschberg an der Grundschule. Sonst bleibt der heutige Tag über bewölkt. An der oberen Nahe kann es am Nachmittag vereinzelt ein bisschen zu Nieselregen kommen. Die nächsten Tage bzw. der morgige Tag sieht ähnlich aus. Auch Temperaturen bis zu 31 Grad. Überwiegend trocken den ganzen Tag, trotzdem leicht bewölkt. Erst am Freitag kommen dann wieder ein paar Gewitter auf uns zu.
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4: Kurz nach 13:30, ihr hört die Antenne bei der Arbeit. Ich bin Geraldine Werner. Hallo.
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0: In unserer heutigen schlauen Frage dreht sich alles rund um die Erdnuss und wie die zu ihrem Namen gekommen ist. Die Frage kommt von Kira aus Dachsweiler und Thorsten Subert hat die Antwort.
1: Hä? Ich hab gar nichts verstanden.
2: Die Erdnuss heißt Erdnuss, weil sie unter der Erde wächst und mit ihrer harten Schale und ihren knackigen Kernen wie eine Nuss aussieht. Was? Mehrere Kerne? Ja, denn sie ist überhaupt gar keine Nuss. Erdnüsse gehören zu den Hülsenfrüchten, also denselben Pflanzen wie Erbsen und Bohnen. Aber Erdnüsse können auch roh gegessen werden. Und deshalb haben sie uns eben auch so sehr an Nüsse erinnert, als sie ihren Namen bekommen haben. Die Engländer, die sind übrigens ein kleines bisschen genauer als wir Deutschen. Dort heißen sie nämlich Erbsennüsse. Peanuts.
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1: Ich bin Thorsten Subert. Schönen guten Tag. Waldhilfe lehnt Steinbrucherweiterung bei Traisen ab. Außerdem in unseren Lokalnachrichten um halb. Tatverdächtiger nach versuchten Mord in Wörstadt in Haft. Bingerbrück feiert Heldenwerkstatt, ein Fest voller Kultur, Kreativität und Abkühlung. Und Neubaugebiete in Gau-Weinheim und Wallertheim rücken näher.
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2: Ich bin Thomas Propp. Die Bundesregierung hat weitere Maßnahmen zum Abbau der Bürokratie beschlossen. Die schwarz-rote Koalition einigte sich darauf, bürokratische Verpflichtungen abzuschaffen, die einer jährlichen Entlastung von rund 600 Millionen Euro entsprechen.
3: Im Mittelpunkt steht die Digitalisierung im Gesundheitswesen. Künftig sollen etwa elektronische Überweisungen möglich sein und die elektronische Patientenakte deutlich mehr Funktionen bekommen. Auch bei der Arbeitsagentur gilt künftig stärker das Prinzip Digital First. Verbindliche Absprachen per E-Mail und Videotermine mit dem Jobcenter sollen möglich werden. Außerdem fallen einzelne Vorschriften weg, etwa die Umweltplakette für Elektroautos oder die regelmäßige Prüfung elektrischer Geräte wie Kaffeemaschinen, sofern kein besonderes Gefährdungspotenzial besteht. Thomas Bleski, Nachrichtenredaktion.
2: Tanken wird immer teurer. Vor allem Diesel hat sich auf Wochensicht massiv verteuert, wie aus Daten des ADAC hervorgeht. Im bundesweiten Schnitt kostete ein Liter Diesel gestern 2,07 Euro. Das waren rund 12 Cent mehr als noch am Dienstag vor einer Woche. Auch Superbenzin legte deutlich zu. Ein Liter der Sorte E10 kostete 2,08 Euro im Schnitt und damit 6 Cent mehr als eine Woche davor. Intensiver Austausch und schnelle Informationen, aber auch Hass, Mobbing, Fake News und drastische Bilder. Jugendliche empfinden Social Media als ständiges Wechselspiel zwischen positiven Erlebnissen und belastenden Erfahrungen. Das zeigt eine Studie des Medienpädagogischen Forschungsverbands Südwest, die jetzt in Mainz vorgestellt wurde.
4: Für rund 80% der Jugendlichen sind soziale Medien ein wichtiger Zugang zu Wissen und etwa die Hälfte von ihnen berichtet, sich dort verstanden zu fühlen. Gleichzeitig lenke Social Media sich von wichtigen Dingen ab und raube ihnen Zeit für Erholung und Freizeitaktivitäten. Als besonders belastend nehmen die jungen Menschen unter anderem ungewollte Nacktbilder, Mobbing und drastische Gewaltdarstellungen wahr. Fiona Reinhardt, Nachrichtenredaktion.
2: Im Bestechungsskandal in der Justizvollzugsanstalt Rheinbach in NRW sollen Häftlinge Bedienstete mit Einkaufsgutscheinen, zum Beispiel für Online-Warenhäuser, bestochen haben. Das teilte das Justizministerium in einer vertraulichen Sitzung des Rechtsausschusses im Landtag mit. 7 aktiven JVA-Bediensteten und einer ehemaligen Bediensteten wird vorgeworfen, gegen Bezahlung Drogen und Handys in das Gefängnis in Rheinbach geschmuggelt zu haben.
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6: Die A61 Ludwigshafen Richtung Koblenz ist aktuell gesperrt zwischen Bad Kreuznach und dem Dreieck Nahtal. Deswegen staut sich da auch etwas zurück für ungefähr 2 Kilometer. Da braucht ihr 5 bis 10 Minuten länger. Ebenfalls auf der A61 Richtung Koblenz zwischen dem Dreieck Nahtal und Stromberg ist 4 Kilometer stockender Verkehr, auch da sind es 5 bis 10 Minuten mehr. Auf der B41 bzw. der B50 zwischen der Anschlussstelle B41 und Lange-Lohnsheim ist ebenfalls dichter Verkehr, auch da 5 bis 10 Minuten mehr. Schauen wir auf die Blitzer, da haben wir einen in der Saarlandstraße in Bingen und natürlich noch unseren Dauerblitzer auf der A61 bei Dachsweiler und auch am Schinderhannes-Radweg in Simmern blitzt es noch. Falls ihr noch irgendwas gesehen habt, Blitzer oder auch Staus, dann könnt ihr uns das natürlich jederzeit melden unter der 0671 920 88 88 0. Gute Fahrt!
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6: Wir können heute insgesamt mit Temperaturen an die 30 Grad bzw. so bis zu 31 Grad rechnen. Aber das schleppt sich so ein bisschen bis dahin. Also aktuell messen wir immer noch nur 25 Grad in Baumholder in der Kennedy Allee. 27 sind es dann schon in Niederoberstein an den Edelsteinminen und jeweils 28 messen wir in Bad Kreuznach an der Nikolauskirche und in Merxheim an der Nahemühle. Der restliche Tag heute sieht weiterhin bewölkt aus, aber die Sonne dominiert auch hin und wieder mal und am späten Nachmittag kann es vereinzelt auch mal zu Nieselregen kommen, das vor allem an der oberen Nahe.
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6: Die Feuerwehren aus der nahen Region oder auch in ganz Deutschland waren wegen der Hitze die letzten Wochen und Monate ja schon gut gefordert. Und jetzt gestern ging es gerade wieder weiter, denn da haben Strohballen und eine Ackerfläche gebrannt. Dann gab es auch noch ein Unwetter über der Region. Also es war wirklich einiges los schon wieder, vor allem in der Verbandsgemeinde Rüdesheim. Und da haben wir mal nachgefragt, was da denn alles los war. Und das hört ihr gleich hier nach den nächsten zwei Songs.
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0: Die Pretenders mit Don't Get Me Wrong hier um 14.12 Uhr auf der Antenne. Erst brennen Strohballen und eine Ackerfläche und dann zieht auch noch ein kräftiges Unwetter über die Region. Die Feuerwehren der Verbandsgemeinde Rüdesheim, die hatten gestern wieder einiges zu tun. Zwischen Waldböckelheim und Oberstreit standen rund 2 Dutzend Rundballen in Flammen. Durch die trockene und heiße Witterung griff das Feuer auch auf die umliegende Fläche über. Thorsten Subert hat nachgefragt.
1: Michael Ginz ist der Pressesprecher der Freiwilligen Feuerwehr der Verbandsgemeinde Rüdesheim. Michael, was war denn da jetzt los?
2: Ja, nach mehreren Flächenbränden in den vergangenen Tagen wurden die Feuerwehren der Verbandsgemeinde Rüdesheim erneut zu einem Flächenbrand alarmiert. Aber es war nicht nur ein Flächenbrand zwischen Waldböckelheim und Oberstreit, sondern gleichzeitig auch ein Brand von rund 2 Dutzend Rundballen. Die kennen wir alle. Das ist im Endeffekt das gepresste Stroh, was aus dem geträschten Korn übrig bleibt. Und die waren gelagert in Höhe des Solarparks. Die haben lichterloh gebrannt beim Eintreffen der Kräfte und bei der heißen Witterung war es klar, dass auch die umliegende Ackerfläche in Brand geriet. Mit mehreren C-Strahlrohren wurde dann von den Kräften vor Ort ordentlich abgelöscht, mit Baggern auseinandergezogen. Landwirte halfen ebenfalls mit Güllefässern, die Wasser transportierten und unterstützten damit die Tanklöschfahrzeuge der Verbandsgemeinde Rüdesheim. Und während des laufenden Einsatzes ging ja eine ordentliche Gewitterfront über der Nahregion nieder. Wir hatten neben dem Brandeinsatz zeitgleich dann mehrere vollgelaufene Keller im Gebiet der Verbandsgemeinde, umgeknickte, umgestürzte Bäume. Also heute allerhand zu tun für die Feuerwehrfrauen und Männer.
1: Das kann ich mir vorstellen. Das Stroh, diese Rundballen, die waren ja jetzt nicht vereinzelt irgendwo hier und dort und sind alle in Brand gewesen, sondern die waren an ein und derselben Stelle gelagert, oder?
2: Genau, muss man sich vorstellen wie so eine Strohmiete, die mit mehreren Rundballen dann dort lagern und dann abgeholt werden, wenn sie eben für die unterschiedlichen Zwecke genutzt werden. Was genau den Brand ausgelöst hat, ist unbekannt und wird Aufgabe der polizeilichen Ermittlungen sein.
1: Diese Großeinsätze, wie wir sie jetzt im Augenblick haben, wir hatten ja jetzt gerade erst den Waldbrand am Roten Fels, wir hatten mehrere Flächenbrände in der Region, jetzt diesen Fall gleichzeitig noch ein Unwetter, was hereinkommt. Wird das jetzt öfter?
2: Also mir ist gestern meine Glaskugel zerbrochen, ich weiß es nicht. Aber wenn wir auf das aktuelle Wetter schauen, und ich mache kein Geheimnis draus, wir erleben natürlich in diesem Jahr einen extrem heißen Sommer, dann müssen wir uns darauf einstellen, dass wir in den Sommermonaten bei diesen Temperaturen uns rüsten müssen für Vegetationsbrände, für Flächenbrände, für Waldbrände. Und gleichzeitig, und das hat der Nachmittag auch gezeigt, müssen wir auch gewappnet, ausgerüstet und ausgebildet sein, um gegen Wassergefahren, insbesondere durch Unwetter, einsatzfähig zu sein. Da sehe ich unsere Verbandsgemeinde, aber insgesamt auch die Wehren im Landkreis Kreuznach gut aufgestellt.
1: Insofern nochmal ganz kurz und knapp zusammengefasst, ein wichtiger Hinweis an alle Menschen jetzt in der trockenen Hitzezeit.
2: Habe ich 2 Hinweise. Zum einen aufmerksam sein, wenn es irgendwo raucht, wenn es ungewöhnlich in der Farbe ist, was da an Rauch aufsteigt. Die 112 wählen. Und noch ein wichtiger Hinweis, das kennt jeder, wer in der Zeit ein heißes Fahrzeug abstellt, der muss nur mal an die Motorhaube greifen. Am Unterboden ist das Ganze noch viel heißer im Bereich der Auspuffanlage. Das heißt, nicht auf Gras- oder Trockenflächen abstellen, weil dadurch natürlich sehr schnell ein Brand entstehen kann.
0: Soweit Michael Ginz, der Pressesprecher der Freiwilligen Feuerwehr der Verbandsgemeinde Rüdesheim. Die Ursache des Strohballenbrandes, die ist noch unklar und jetzt Gegenstand der polizeilichen Ermittlungen. Die Feuerwehr appelliert angesichts der Trockenheit außerdem an alle besonders aufmerksam zu sein, bei ungewöhnlicher Rauchentwicklung die 112 wählen und Fahrzeuge nicht auf trockenem Gras oder anderen leicht entzündlichen Flächen abstellen.

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1: Ich bin Thorsten Subert, schönen guten Tag. Die Waldhilfe Bad Kreuznach spricht sich gegen die geplante Erweiterung des Steinbruchs bei Traisen aus. Der Verein fordert den Bad Kreuznacher Stadtrat auf, einer Erweiterung nicht zuzustimmen. Nach Angaben der Waldhilfe müssen dafür rund 6 Hektar Stadtwald gerodet werden. Der gesetzlich vorgeschriebene Ausgleich im Verhältnis 1:1 sei aus Sicht des Vereins nicht ausreichend. Vorsitzender des Vereins, Hans-Jörg Rehbein.
2: Wir sehen ja, wie sich das Klima zunehmend verändert. Das heißt also, wir haben immer mehr Hitzeperiode. Also wir brauchen mehr Wald und nicht weniger. Deswegen lehnen wir als Waldhilfe die geplante Steinbrucherweiterung bei Traisen zulasten des Kreuznacher Stadtwaldes ab.
1: Der Verein weist darauf hin, dass ein neu angepflanzter Wald die Funktionen eines gewachsenen Waldes erst nach vielen Jahren übernehmen könne. Nach einem mutmaßlich versuchten Mord in Wörrstadt sitzt ein 39-jähriger Tatverdächtiger in Untersuchungshaft. Vergangenen Freitag soll der Mann eine 38-jährige Frau in ihrer Wohnung aus bislang ungeklärten Gründen mit einem Messer schwer verletzt haben. Die Frau konnte die Wohnung gemeinsam mit ihrer volljährigen Tochter verlassen und Hilfe verständigen. Nach Angaben der Polizei besteht für die 38-Jährige derzeit keine Lebensgefahr. Der Tatverdächtige flüchtete zunächst vom Tatort. Polizeibeamte nahmen ihn später an seiner Wohnanschrift im Donnersbergkreis fest. Ein Ermittlungsrichter erließ Haftbefehl wegen des Verdachts des versuchten Mordes. Die Ermittlungen dauern an. Mit Musik, Theater und vielen Mitmachaktionen hat die Heldenwerkstatt zahlreiche Familien nach Bingerbrück gelockt. Die Veranstaltung im Stadtteilzentrum entstand in Zusammenarbeit des Vereins Kulturhelden und der Kitasozialarbeit der Stadt Bingen. Kinder konnten unter anderem Heldenmasken basteln, Buttons gestalten und Alltagsgegenstände bemalen. Außerdem standen Mitmachtheater, Live-Musik und eine Zaubershow auf dem Programm. Für Abkühlung sorgten bei den hohen Temperaturen verschiedene Wasserspiele. Ein internationales Buffet rundete das Familienfest ab, so die Stadtverwaltung. Finanziert wurde die Veranstaltung durch den Verfügungsfonds des Stadtteilzentrums sowie durch Spenden örtlicher Unternehmen. Die Verbandsgemeinde Wörrstadt hat die Erschließungsverträge für 2 neue Wohngebiete in Gau-Weinheim und Wallertheim unterzeichnet. Mit den Verträgen startet die technische Vorbereitung der beiden Neubaugebiete. Das Unternehmen MVV Regioplan übernimmt unter anderem die Planung der Straßen, Wege und Leitungen sowie die Begleitung der Bodenordnung. Das Neubaugebiet Gau-Bickelheimer Weg in Gau-Weinheim umfasst rund 3 Hektar. Das Neubaugebiet im untersten Gau-Bickelheimer Weg in Wallertheim wird rund 4 Hektar groß. Nach Angaben der Verbandsgemeinde sollen beide Gebiete neuen Wohnraum schaffen und die Entwicklung der Gemeinden voranbringen.
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4: Vorsicht bitte auf der A61 Koblenz Richtung Ludwigshafen, zwischen Waldlaubersheim und Dorsheim, da besteht Gefahr durch Gegenstände auf der Fahrbahn. Sonst habt ihr aber aktuell freie Fahrt auf den Straßen. Schauen wir noch auf die Blitzer. Da haben wir einen in der Saarlandstraße in Bingen und einen weiteren im Schinderhannes-Radweg in Simmern. Falls ihr noch irgendwas gesehen habt, Blitzer oder auch Staus, gerne alles melden unter der 0671 920 88 88 0. Ich wünsche eine gute Fahrt.
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4: Wir kommen so langsam an die 30 Grad Marke ran. 29 Grad messen wir in Bad Kreuznach an der Römerhalle. 28, die sind es in Kirn an der Kirburg und jeweils 27 in Niederoberstein an der Edelstein-Erlebniswelt und in Bruchschied an der Burgruine Schmidtburg. Insgesamt steigen die Temperaturen heute auf bis zu 31 Grad an. Es bleibt den ganzen Tag über zwar leicht bewölkt, aber auch sonnig. Über den späten Nachmittag kann es vor allem an der oberen Nahe vereinzelt zu ein bisschen Regen kommen, aber so wirklich nass werden soll es heute nicht und morgen dann auch nicht. Erst am Freitag erwarten uns dann stellenweise auch wieder Gewitter in der Nahe Region.
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4: Die Freiwillige Feuerwehr Rümmelsheim war heute Morgen im Nahe-Dran-Talk zu Gast, denn sie feiern in diesem Jahr ihr 90-jähriges Bestehen. Und das nicht einfach so, sondern mit einem großen Fest, was jetzt übernächstes Wochenende ansteht. Und über das Fest, aber auch über moderne Technik, die Entwicklung der Wehr und über die Drohneneinheit wurde gesprochen. Und das wird jetzt gleich hier nochmal Thema im Nahe dran Kompakt.

0: Harry Styles mit American Girls war das.
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0: 90 Jahre Freiwillige Feuerwehr Rümmelsheim, das wird in diesem Jahr gefeiert und das mit einem Fest. Übernächstes Wochenende steht es an, dafür waren heute Morgen der Wehrführer Joachim Worf und Markus Betzend, der Leiter der Drohneneinheit, bei uns zu Gast im Studio, um genau zu sein bei Max Wischermann. Und da ging es eben nicht nur um das Fest, sondern auch um die Drohneneinheit.
2: Was genau ist eine Drohneneinheit?
3: Also eine Drohneneinheit kann man sich vorstellen, das sind speziell geschulte Mitglieder bei uns. Insgesamt sind wir 13 Stück, die geschult sind im speziellen Umgang mit Drohnen. Für Waldbrände, Flächenbrände, Personensuche, Wasserrettungen und für all solche Dinge, ja.
2: Also fast ein Drittel von eurer gesamten Wehr, aber die machen dann nicht nur Drohnen, sondern die machen dann alles trotzdem, nehme ich an.
3: Genau, die machen also auch den normalen Feuerwehrdienst und machen über den Feuerwehrdienst hinaus, engagieren die Kameraden sich dann auch noch in der Drohneneinheit, ja.
2: Das läuft dann einfach über Weiterbildung.
3: Genau, das ist eine Weiterbildung. Wir treffen uns in der Regel einmal im Monat, wobei es gibt eigentlich keine Woche, wo die Drohne nicht irgendwie in der Luft ist. Das ist so eine spezielle Technik, die muss halt regelmäßig und intensiv geschult werden, um halt im Einsatzfall die Technik dann auch entsprechend sicher zum Einsatz zu bringen.
2: Ja. Okay, sieh es mir nach. Genug Menschen, jetzt wollen wir ein bisschen was über die Technik erfahren. Das ist, wie viele Drohnen habt ihr?
3: Wir haben eine Drohne, die ist auch ziemlich neu, die haben wir im Mai bekommen. Das ist eine Anschaffung vom Landkreis. Das ist momentan so das Flaggschiff von einem berühmten Hersteller. Es gibt da nichts Größeres momentan, was für den BOS-Bereich eingesetzt werden kann. Also wir reden da von maximalem Abfluggewicht von 16 Kilo. Die Drohne an sich wiegt 10 Kilo, das heißt, wir können 6 Kilo Nutzlast fliegen. Wir haben verschiedene Payloads, also Dinge, die wir da anbauen können, was zum Beispiel eine hochauflösende Kamerasystem ist mit einem 400-fachen Zoom, Nachtsicht, Infrarot, Entfernungsmesser. Dann haben wir da einen 120 Watt LED-Scheinwerfer, den wir dann auch für Personensuche oder Ausleuchten von Einsatzstellen benutzen können. Lautsprechersystem, was wir anbringen können für beispielsweise Personensuchen, Durchsagen, bei Räumungen beispielsweise. Was wir dann auch noch haben, ist ein spezielles Abwurfsystem. Wir führen mit unserer Drohne immer Wasserrettungsmittel mit. Das ist ein selbst aufblasbarer Rettungsring, der bei Kontakt mit Wasser sich dann aufbläst. Den können wir dann zielgerichtet abwerfen. Und gesagt, insgesamt 6 Kilo Last, die wir mit der Drohne fliegen können. Und die Drohne kann bis zu 50 Minuten kann die in der Luft bleiben.
2: Okay, also das wird ja auch ein Riesending sein, oder?
3: Ja, die Ausmaße sind ungefähr so knapp einen Meter auf einen Meter. Also das ist jetzt auch nicht gerade aus dem Auto rausgeräumt und in den Einsatz gebracht, sondern wir brauchen da schon noch 5 Minuten, bis die Drohne dann zusammengebaut ist und in den Einsatz gebracht werden kann.
2: Also für alle Hörer da draußen knapp so ein Küchentisch groß. Sei so ein fliegenden Küchentisch, mit dem ihr alles abwerfen könnt, was ihr braucht.
3: Ja, so kann man sich das vorstellen.
0: Und wer das live sehen will, der muss einfach nur in knapp 2 Wochen bei dem Jubiläumsfest dabei sein. Denn wie gesagt, 90 Jahre Freiwillige Feuerwehr Rümmelsheim, das wird gefeiert. Und was genau außer der Drohnenstaffel bzw. Drohneneinheit die Besucher da alles erwartet, darüber haben sie auch gesprochen. Und das hören wir gleich hier nochmal beim Nahe dran Kompakt.

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0: Sören mit A View to a Kill.
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0: Joachim Worf, der Wehrführer der Freiwilligen Feuerwehr Rümmelsheim, und Markus Betzent, der Leiter der Drohneneinheit, die waren heute Morgen bei uns im Nahe dran Talk zu Gast, um genau zu sein, bei Max Wischermann, denn das hatte einen ganz bestimmten Grund.
2: 90 Jahre Freiwillige Feuerwehr Rümmelsheim, das muss gefeiert werden, aber wird Gott sei Dank auch gefeiert, und zwar jetzt am übernächsten Wochenende, richtig?
3: Das ist richtig. Vom 24. bis 26. Juli feiern wir unser großes 90-jähriges Jubiläum.
2: Also Freitag bis Sonntag. Gehen wir mal die Tage durch. Was steht am Freitag an?
3: Freitag ist unser Festkommerz. Das heißt, wir laden ein die Vertreter von Politik, Presse, aber auch natürlich jedermann aus der Bevölkerung ist herzlich willkommen. Wir werden Ehrungen durchführen, Beförderungen, Neueintritte, auch ein paar Entpflichtungen. All das wird an diesem Abend passieren.
2: Also ein bisschen fachspezifischer, aber ja trotzdem spannend. Ohne Anmeldung, oder?
3: Absolut, ohne Anmeldung. Jeder kann vorbeikommen.
2: Schön. Und wann geht's da los?
3: 18 Uhr ist der Start.
2: 18 Uhr ist der Start. Und wenn man dann gesagt hat, okay, Freitag so ein bisschen eine festliche Einstimmung, da wird dann 90 Jahre ja auch wahrscheinlich sehr präsent gefeiert. Und wenn ich das sage, das reicht mir nicht, Samstag geht's weiter?
3: Samstag geht's direkt weiter. Wieder um 18 Uhr starten wir unser gemütliches Beisammensein. Es gibt natürlich Essen für jedermann. Getränke sind auch ausreichend zur Verfügung. Von daher darf jeder gerne vorbeikommen und mit uns zusammen feiern.
2: Schön, also 90 Jahre, anlässlich der 90 Jahre dann so ein bisschen so ein Sommerfest.
3: Das ist richtig.
2: Und Sonntag dann direkt weiter?
3: Sonntag geht's weiter. Da starten wir sogar schon morgens um 10 Uhr. Das ist so ein bisschen der Tag für jedermann. Auch die Kinder sind herzlich willkommen. Wir haben verschiedene Aktionen für die Kinder. Es wird Waffeln, Kuchen und so weiter geben. Natürlich auch alles andere an Essen und Getränke. Wir haben eine Fahrzeugausstellung, wo die Kinder auch sich in die Fahrzeuge reinsetzen können. Natürlich auch jeder Feuerwehrinteressierte. Wir haben ein Fahrzeug aus Wiesbaden von der Firma Infrasurf, das dabei sein wird. Also es wird einiges zu sehen sein, inklusive unserer Drohne.
2: Die Riesendrohne kann man sich da auch anschauen.
3: Auch das wird natürlich dabei sein.
2: Sehr schön. Ist denn so ein bisschen Rümmelsheimer Feuerwehrgeschichte da auch präsent?
3: Wir haben natürlich das, was wir alles an Feuerwehrgeschichte haben, ein klein wenig präsent, insofern, dass wir darauf verweisen. Ansonsten sind allerdings geschichtliche Sachen nicht zu sehen. Unser Feuerwehrgerätehaus ist noch recht neu, das haben wir erst seit ein paar Jahren. Von daher freuen wir uns, da feiern zu können mit allen.
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1: Ich bin Thorsten Subert. Schönen guten Tag. Zwei Schwerverletzte bei Unfall auf B41 bei Bad Kreuznach. Außerdem in unseren Lokalnachrichten um halb Stromnetzausbau in Hausen. Stromberger Straße in Bingerbrück ab heute Nachmittag wieder frei und Fahrradschutzstreifen in Tiefenstein wird verlängert.
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2: Ich bin Thomas Propp. Kanzler Merz hat den eingeschlagenen Reformkurs der schwarz-roten Bundesregierung herausgestellt und setzt auf gemeinsame weitere Vorhaben. Die Koalition habe Tritt gefasst, sagte er bei seiner Sommerpressekonferenz in Berlin. Man habe viel erreicht, aber es sei noch lange nicht genug, so Merz mit Blick auf beschlossene Gesetze wie die Gesundheitsreform für stabile Krankenkassenbeiträge und noch anstehende Reformen, etwa bei der Rente oder der Pflegeversicherung. Die Zusammenarbeit und das persönliche Verhältnis innerhalb der Regierung bezeichnete Merz als sehr gut. Die Bundesregierung hat derweil weitere Maßnahmen zum Abbau der Bürokratie beschlossen. Die Koalition einigte sich darauf, bürokratische Verpflichtungen abzuschaffen, die einer jährlichen Entlastung von rund 600 Millionen Euro entsprechen.
3: Im Mittelpunkt steht die Digitalisierung im Gesundheitswesen. Künftig sollen etwa elektronische Überweisungen möglich sein und die elektronische Patientenakte deutlich mehr Funktionen bekommen. Auch bei der Arbeitsagentur gilt künftig stärker das Prinzip Digital First. Verbindliche Absprachen per E-Mail und Videotermine mit dem Jobcenter sollen möglich werden. Thomas Bleski, Nachrichtenredaktion.
2: Nach einem aktuellen Bericht der Weltgesundheitsorganisation sind in der WHO-Europaregion 566.000 Kinder ohne Impfschutz. Die WHO-Europaregion geht weit über die EU hinaus. Dazu gehören über 50 Länder, darunter auch etwa die Türkei, Russland und Israel.
4: Ungeimpfte Kinder, das kommt vor allem in Konfliktgebieten vor, wo Impfprogramme ausfallen. Und manche Länder haben wegen gekürzter Entwicklungshilfe nicht genügend Geld dafür. Besorgt ist die WHO aber auch über Impfskepsis, geschürt durch Falschinformationen über angebliche Risiken. Dabei haben Impfungen nach WHO-Angaben in den vergangenen 50 Jahren 150 Millionen Menschenleben gerettet. Christiane Ulrich, Genf.
2: Tanken wird immer teurer. Vor allem Diesel hat sich auf Wochensicht massiv verteuert, wie aus Daten des ADAC hervorgeht. Im bundesweiten Schnitt kostete ein Liter Diesel gestern 2,07 Euro. Das waren rund 12 Cent mehr als noch am Dienstag vor einer Woche. Auch Superbenzin legte deutlich zu. Ein Liter der Sorte E10 kostete 2,08 Euro im Schnitt und damit 6 Cent mehr als eine Woche zuvor.
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6: Bitte mit Vorsicht unterwegs sein auf der A61 Richtung Ludwigshafen zwischen Waldlaubersheim und Dorsheim. Da besteht aktuell Gefahr durch Gegenstände auf der Fahrbahn. Sonst habt ihr freie Fahrt. Wir haben noch zwei kleinere Staus. Einer in der Salinenstraße in Bad Kreuznach Stadt auswärts. 5 bis 10 Minuten sind es da mehr. Und in der Mainzer Straße in Idar-Oberstein stockt der Verkehr auch nochmal stadtauswärts. 5 Minuten kommen da oben drauf. Schauen wir auf die Blitzer. Da haben wir einen in der Brahmsstraße in Idar-Oberstein. Ein weiterer Blitzer steht in der Saarlandstraße in Bingen. Dann wird noch geblitzt auf der B269 bei Morbach. Und am Schinderhannes-Radweg in Simmern blitzt es noch. Alle weiteren Verkehrsmeldungen könnt ihr uns jederzeit in der Redaktion melden unter der 0671 920 88 88 0. Gute Fahrt.
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6: Heute ist es den ganzen Tag über bewölkt, aber auch sonnig bei uns in der Region und auch überwiegend trocken heute den ganzen Tag über. So ähnlich sieht der nächste Tag auch aus. Morgen können wir ebenfalls mit Sonnenschein und einer leichten Bewölkung rechnen gegen Abend. Beziehungsweise eher Richtung Nacht hin, kann es dann aber vereinzelt schon anfangen zu regnen. Und da fangen dann auch die Gewitter an, die uns aber dann überwiegend erst am Freitag erwarten, die sich da eigentlich durch den gesamten Tag durchziehen sollen, aber vor allem durch die Morgenstunden bis zum Vormittag hin.
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6: In unserem Tagebuch der großen Hits ein absoluter Klassiker, beziehungsweise den Sänger kann man schon fast als Klassiker bezeichnen. Falco wartet nämlich dort auf uns mit seiner Single The Sound of Music. Da hören wir gleich ein bisschen mehr zu nach Simply Red mit Holding Back the Years und hier noch Holly Humberstone, To Love Somebody.
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1: 15. Juli 1986. Falco ist neu in den Charts mit The Sound of Music. In dieser Nummer singt Falco von der einen Sprache, die uns alle vereint, die Musik. Und gleichzeitig ist der Song eine Hymne an all die großen Musiker, die großen Songs und alles, was für Falco mit Musik zu tun hat. Dabei erwähnt er zum Beispiel John Lennon, Paul McCartney und Cole Porter. In einem anderen Satz kommen Pavarotti und Bob oder wie Falco sagt, Bobby Dylan vor. Er bezieht sich auf Elvis Presley und seine verschiedenen Songs. Eben auf den ganzen Sound of Music. Es ist einfach ein gigantischer Titel, der sich irgendwie immer mehr steigert. Man kann eindeutig sagen, diese Nummer ist eins von Falcos größten Meisterwerken.
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1: Ich bin Thorsten Subert, schönen guten Tag. Bei einem Verkehrsunfall auf der B41 bei Bad Kreuznach sind ein Quadfahrer und ein Motorradfahrer schwerst verletzt worden. Heute Morgen waren beide Männer zwischen den Anschlussstellen Rüdesheim und Bad Kreuznach-Winzenheim in Richtung A61 unterwegs. Aus bislang ungeklärter Ursache fuhr der 35-jährige Motorradfahrer auf das Quad eines 30-Jährigen auf. Der Motorradfahrer wurde mit einem Rettungshubschrauber in die Klinik geflogen. Die Polizei zog ein Gutachten hinzu, um den Unfallhergang zu klären. Außerdem ordnete die Staatsanwaltschaft bei beiden Beteiligten Blutproben an. Während der Unfallaufnahme blieb die B41 in Richtung A61 voll gesperrt. Dadurch kam es im Berufsverkehr zu erheblichen Verkehrsbehinderungen. Die Polizei sucht nun Zeugen zum Unfall auf der B41. Das Stromnetz in Hausen wird modernisiert und für die Energiewende ausgebaut. Die OIE investiert dort in ein neues Mittelspannungskabel und eine digitale Ortsnetzstation. Westnetz setzt die Arbeiten als Verteilnetzbetreiber um. Der Baustart ist für Anfang August geplant. Das neue Kabel ersetzt einen Teil der bisherigen Freileitung und soll die Stromversorgung langfristig robuster und leistungsfähiger machen. Hintergrund sind unter anderem mehr Photovoltaikanlagen, Wärmepumpen und Elektrofahrzeuge. Die neue digitale Ortsnetzstation kann wichtige Betriebsdaten in Echtzeit erfassen. Dadurch lassen sich Veränderungen im Netz schneller erkennen und mögliche Störungen früher eingrenzen. Bei der Planung spielt außerdem der Schutz vor Hochwasser und Starkregen eine Rolle. Die neuen Anlagen sollen widerstandsfähiger gegen extreme Wetterereignisse sein. Während der Bauarbeiten kann es zeitweise zu Verkehrsbehinderungen im Bereich der Baustelle kommen. Die Stromberger Straße in Bingerbrück wird heute Nachmittag wieder vollständig für den Verkehr geöffnet. Damit endet die rund dreiwöchige Vollsperrung der L214. Seit dem 24. Juni wurde die Fahrbahn in drei Bauabschnitten erneuert. Die Arbeiten liefen auf rund 300 Metern zwischen dem Ruppertsberger Kreisel und der Stromberger Straße 28. Die Maßnahme gehört zum großen Umbau des Verkehrsknotens von B9, B48 und L214. Seit April 2024 entsteht dort der Ruppertsberger Kreisel. Die Baukosten liegen nach Angaben des Landesbetriebs Mobilität bei rund 6 Millionen Euro. Die Stromberger Straße ist eine stark genutzte Verbindung. Auf einem Abschnitt der L214 fahren im Durchschnitt rund 11.400 Fahrzeuge täglich. Ab dem späten Nachmittag ist die Strecke wieder vollständig befahrbar. In Idar-Oberstein wird der Fahrradschutzstreifen auf der Tiefensteiner Straße weiter ausgebaut. Am kommenden Montag markieren Arbeiter den Schutzstreifen in Fahrtrichtung Kirschweiler vom Seniorenwohnheim Grimm bis kurz vor die Einmündung Bachweg. Anwohner werden gebeten, ihre Fahrzeuge ab Sonntag nicht mehr auf der Fahrbahn zu parken, damit die Arbeiten durchgeführt werden können. Mit der Verlängerung setzt die Stadt eine weitere Maßnahme aus ihrem Mobilitätskonzept um. Künftig gilt auf dem Schutzstreifen ein absolutes Park- und Halteverbot. Außerdem ändern sich die Parkregelungen auf einem Teil der Gegenfahrbahn. Die Stadt bittet Verkehrsteilnehmer und Anwohner um Verständnis.
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3: Kleines Minus für den DAX im Frankfurter Mittagshandel. Der DAX fällt um wenig dramatische 0,3% auf rund 24.970 Punkte. Viel ist weiter nicht los. Immerhin hat sich der deutsche Leitindex von seinen deutlicheren Verlusten am Morgen wieder etwas erholt. Gefragt ist vor allem Hochtief. Die Aktie legt knapp 2% zu und ist damit stärkster Wert im DAX. Schwächer laufen dagegen Zalando und Infineon. Der Chiphersteller verliert rund 2,5% und ist damit einer der schwächsten Werte im Index. Der Euro präsentiert sich am Mittag mit einem $1,14 weiter stabil. Aus Frankfurt, Daniel Schneider.
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5: Freifahrt auf den Straßen der Nahregion, aber ein paar Blitzer, davon gleich zwei in Idar-Oberstein. Einer steht in der Laienstraße und der andere in der Brahmsstraße. Weiter geblitzt wird auf der B48 bei Bad Kreuznach, in der Saarlandstraße in Bingen Und unser Dauerblitzer auf der A61 bei Dachsweiler steht natürlich auch noch, genauso wie der auf der A60 auf Höhe der Ausfahrt Heidesheim von Mainz aus kommt in Richtung Bingen. Alle weiteren Verkehrsmeldungen und auch Blitzer könnt ihr uns jederzeit an unsere Antenne-Hotline für Telefon und WhatsApp melden. Das ist die 0671 920 88 88 0. Gute Fahrt!
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5: Auch über den Nachmittag bleibt es leicht bewölkt in der nahen Region und die Sonne kommt immer mal wieder zum Vorschein. An der oberen Nahe kann es vereinzelt mal zu ein bisschen Nieselregen kommen. An der unteren Nahe wirklich nur ganz stellenweise ganz wenig Regen, der uns da erwarten kann. Morgen sieht ähnlich aus, da haben wir auch überwiegend Sonne erstmal. Richtung Abend hin fängt es dann aber mit dem Regen an, der uns dann primär am Freitag dann erwartet. Da sind es dann nicht nur Nieselregen und Regenschauer, sondern da erwartet uns dann auch Gewitter und das vor allem am Morgen bis in den Mittag hinein. Das heißt aber, heute und morgen bleiben wir erstmal noch verschont. Heute können wir insgesamt mit Temperaturen bis zu 31 Grad rechnen. Aktuell liegen wir bei 28 in Bad Kreuznach an der Theodorshalle, 27, die sind es in Idar-Oberstein an der Mikado-Halle und jeweils 26 Grad messen wir in Sponheim an der Klosterkirche und in Bollenbach auch 26 Grad.
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5: Große grün-gelbe Augen, die mich hier anschauen, wenn ich bei uns auf der Webseite antenne-kh.de im Podcast unter Körbchen gesucht mal schaue, welche Katze uns da heute erwartet. Und es ist die Katzenmama Dora, die uns da heute vorgestellt wird. Sie kam jetzt vor kurzem ins in den Katzenschutzverein Bad Kreuznach und wartet jetzt auf ein neues Zuhause, kam da aber nicht alleine hin, sondern mit 5 kleinen Jungtieren, die natürlich erstmal noch bei der Mama bleiben sollen, aber kennenlernen kann man sie trotzdem schon. Und das erste Kennenlernen findet jetzt gleich schon statt, hier nach den nächsten 2 Songs.
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1: Im Katzenschutzverein Bad Kreuznach habe ich mir wieder Olli geschnappt. Hallo Olli.
2: Hallo Max.
1: Und wir haben eine Katze für euch. Und zwar eine Katzenmama, die Dora. Dora hat, wie viele Nachkommen hat Dora hier mittlerweile rumspringen?
2: Fünf.
1: Fünf Nachkommen. Das ist, man muss sich wirklich vorstellen, in diesem Raum, ja, man hat die große Katze, die Dora, eine weiß getigerte, liegt in der Ecke und die kleinen Jungtiere, die springen hier gefühlt von Wand zu Wand.

0: diese wenige Wochen alten kleinen Katzenbabys, die hier rumspringen, die lenken einen ein bisschen ab. Aber es soll ja heute nicht um die gehen, sondern es soll eben um die Dora gehen. Was kannst du mir aus dem Alltag mit ihr erzählen?
1: Ja, das ist eine ganz liebe, hat sich super um ihre Kleinen gekümmert, ist total entspannt. Also normalerweise verteidigen ja so Mütter ihre Kleinen, wenn jemand Fremdes da in die Nähe kommt oder so, aber die ist da völlig entspannt, lässt sich kraulen, während sie die Kleinen zeugt und so, also total super Katze. Charakterlich super.
0: Ja, das klingt ja schon großartig. Und jetzt muss ich mal fragen, dass die, wenn sie jetzt für eine Vermittlung ist und jemand einen Termin hier ausmacht und sie kennenlernt, sie super findet, sie mitnehmen will, sie dann jetzt schon von den Jungen zu trennen, würde auch schon gehen?
1: Nein, natürlich nicht. Wir warten, bis die 12 Wochen alt sind. Dann werden die auch erst rausgegeben, die Kleinen. Also erst gehen die Kleinen raus und dann geht die Mutter.
0: Okay, verstehe. Aber man kann ja trotzdem schon mal einen Termin ausmachen, um Dora kennenzulernen.
1: Auf alle Fälle.
0: Wie würde das ablaufen, wenn ich jetzt sage, ich interessiere mich für Sie und möchte Sie kennenlernen?
1: Ja, anrufen oder per Mail Kontakt mit uns aufnehmen. Dann wird ein Termin ausgemacht. Dann kann man in Ruhe Kontakt mit der Katze aufnehmen, wie mit allen anderen unseren Katzen auch. Muss nicht eine Entscheidung beim ersten Mal fallen. Einfach mal gucken. Manchmal ist es ja auch so, dass einem dann eine ganz andere Katze entgegenkommt, die sich dann den Besitzer aussucht. Das sagt man ja auch oft häufig, dass die Leute von den Katzen ausgesucht werden. Und dann, wie gesagt, macht man einen Termin, einen Vertrag und dann ist Übergabe und dann geht's ab ins neue Zuhause.
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1: Ich bin Thorsten Subert. Schönen guten Tag. Zwei Schwerverletzte bei Unfall auf B41 bei Bad Kreuznach. Außerdem in unseren Lokalnachrichten um halb Stromnetzausbau in Hausen. Stromberger Straße in Bingerbrück ab heute Nachmittag wieder frei und Fahrradschutzstreifen in Tiefenstein wird verlängert.
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2: Ich bin Thomas Bock. Bundeskanzler Merz hat den eingeschlagenen Reformkurs der schwarz-roten Bundesregierung herausgestellt und setzt auf gemeinsame weitere Vorhaben. Die Koalition hat Tritt gefasst, sagte Merz bei seiner Sommerpressekonferenz in Berlin heute.
3: So gut gelaunt hat man den Kanzler lange nicht gesehen. Merz kam mit mittelblauem Anzug, weißem Hemd und rot-weiß gemusterter Krawatte und startete sein Eingangsstatement mit einem, wenn auch kurzen, Lächeln. In der Regierung habe man persönlich und menschlich ein sehr gutes Verhältnis miteinander. Sein Fazit, die Koalition habe ihren Rhythmus gefunden und geliefert und er behalte trotz der AfD-Umfrageergebnisse vor den anstehenden Landtagswahlen seinen Optimismus. Thomas Bleskin, Nachrichtenredaktion.
2: Beschäftigte sollen künftig leichter eine neue Stelle ausprobieren können, ohne beim alten Arbeitgeber kündigen und beim neuen zusagen zu müssen. Eingeführt werden soll dafür eine sogenannte Job-to-Job-Erprobung, für die das Bundeskabinett mit einem Gesetzentwurf von Arbeitsministerin Baas grünes Licht gegeben hat. Wenn Unternehmen Arbeitsplätze abbauen müssen, kommt es darauf an, dass die Fachkräfte schnell und unkompliziert in Branchen wechseln, in denen sie gebraucht werden, sagte Baas. Nach einem aktuellen Bericht der Weltgesundheitsorganisation sind in der WHO-Europaregion 566.000 Kinder ohne Impfschutz. Die WHO-Europaregion geht weit über die EU hinaus. Dazu gehören über 50 Länder, darunter auch etwa die Türkei, Russland und Israel.
4: Ungeimpfte Kinder, das kommt vor allem in Konfliktgebieten vor, wo Impfprogramme ausfallen. Und manche Länder haben wegen gekürzter Entwicklungshilfe nicht genügend Geld dafür. Besorgt ist die WHO aber auch über Impfskepsis, geschürt durch Falschinformationen über angebliche Risiken. Dabei haben Impfungen nach WHO-Angaben in den vergangenen 50 Jahren 150 Millionen Menschenleben gerettet. Christiane Ulrich, Genf.
2: Tanken wird immer teurer. Vor allem Diesel hat sich auf Wochensicht massiv verteuert, wie aus Daten des ADAC hervorgeht. Im bundesweiten Schnitt kostete ein Liter Diesel gestern 2,07 Euro. Das waren rund 12 Cent mehr als noch am Dienstag vor einer Woche. Auch Superbenzin legte deutlich zu. Ein Liter der Sorte E10 kostete 2,08 Euro im Schnitt und damit 6 Cent mehr als eine Woche zuvor.
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6: Es staut sich etwas in der nahen Hochstraße von Enzweiler aus, kommt in Richtung Idar-Oberstein. Da sind es ungefähr 5 bis 10 Minuten mehr, die ihr da einrechnen müsst. Schauen wir weiter auf Idar-Oberstein. Da ist nämlich noch ein Blitzer in der Laienstraße. Dann haben wir noch einen weiteren Blitzer auf der B48 bei Bad Kreuznach. In der Saarlandstraße in Bingen blitzt es noch. Und alle weiteren Blitzer und auch Staus könnt ihr uns jederzeit melden unter der 0671 920 88 88 0. Eine gute Fahrt wünsche ich.
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6: Der heutige Tag bleibt überwiegend trocken. Zwar ist es die ganze Zeit über leicht bewölkt, aber hin und wieder dominiert die Sonne auch mal. Morgen, der Tag sieht von den Temperaturen her zumindest ähnlich aus. Heute sowie morgen können wir mit Spitzenwerten bis zu 31 Grad rechnen. Aber morgen Abend fängt es dann so langsam aber sicher mit dem Regen an. Und stellenweise in der Nacht dann auch schon die ersten Gewitter, die uns dann vor allem aber am Freitag erwarten werden. Schauen wir auf die aktuellen Werte. Wir liegen bei 27 Grad in Tiefenstein am Naturbad und in Idar-Oberstein an der Christuskirche. Und jeweils 26 Grad messen wir in Bad Kreuznach am Europaplatz und in Traisen am Roten Fels.
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6: Und wie ihr genau diesen Feierabend verbringen könnt, das wird hier gleich Thema in den Antenne Ausgehtipps.
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0: Cyndi Lauper hier mit Girls Just Wanna Have Fun auf der Antenne.
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0: Etwas im Busch, eine paradiesische Gartenlesung, die kommt am Freitag nach Burg Sponheim. Es ist 11:55 oder 12 oder doch schon kurz danach. Die Gartenuhr geht nach. Der Garten liegt da wie immer einladend, idyllisch, friedlich. Und doch ist etwas aus den Fugen geraten. Irgendetwas ist mit der Erde los. Ein giftiger Zwerg, der verspricht Abhilfe. Soll man seinen Empfehlungen folgen? Bei dieser Gartenlesung sollen die Zuschauer in stimmungsvollem Ambiente bestens unterhalten werden. Tickets gibt's für 16 Euro. Das Chavarouche-Theater mit dem Stück Etwas im Busch, eine paradiesische Gartenlesung, kommt an diesem Freitag zum Weingut Erbacher Hof nach Burg Sponheim. Los geht's um 19 Uhr. In Ingelheim ist heute wieder Mitmachen angesagt. Die beliebte Mitmachausstellung, die lädt zum Entdecken und Staunen ein, taucht ein in eine Welt, in der Zufall, Kunst und Wissenschaft aufeinandertreffen. Das aktuelle Thema? Echt kein Zufall, nimm dein Leben in die Hand. Was ist vorbestimmt? Was könnt ihr selbst beeinflussen? Welche Türen öffnen sich, wenn ihr aktiv gestaltet, fragt, experimentiert und neugierig bleibt? Die Veranstaltung ist kostenlos. Die Mitmachausstellung läuft heute ab 12 Uhr in der Alten Markthalle in Ingelheim. Heute findet wieder die Mittwochsmusik in der Bad Kreuznacher Pauluskirche statt. In dieser Konzertreihe begegnet die Königin der Instrumente der Magie der Leinwand. Sound of Cinema lädt dazu ein, die Orgel als klanggewaltiges Erzählinstrument neu zu entdecken. In kompakten Kurzkonzerten spannt sich der Bogen von berühmten Filmmelodien über atmosphärische Klanglandschaften bis hin zu eigens arrangierten Miniaturen, die die Vielfalt der Filmmusik in den Kirchenraum holen. Jede Episode öffnet einen neues Kapitel filmischer Klangwelten. Überraschend, berührend und voller musikalischer Bilder. Der Eintritt, der ist frei. Das Konzert, das beginnt jetzt bald schon um 17 Uhr in der Bad Kreuznacher Pauluskirche.
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1: Ich bin Thorsten Subert, schönen guten Tag. Bei einem Verkehrsunfall auf der B41 bei Bad Kreuznach sind ein Quadfahrer und ein Motorradfahrer schwerst verletzt worden. Heute Morgen waren beide Männer zwischen den Anschlussstellen Rüdesheim und Bad Kreuznach-Winzenheim in Richtung A61 unterwegs. Aus bislang ungeklärter Ursache fuhr der 35-jährige Motorradfahrer auf das Quad eines 30-Jährigen auf. Der Motorradfahrer wurde mit einem Rettungshubschrauber in die Klinik geflogen. Die Polizei zog ein Gutachten hinzu, um den Unfallhergang zu klären. Außerdem ordnete die Staatsanwaltschaft bei beiden Beteiligten Blutproben an. Während der Unfallaufnahme blieb die B41 in Richtung A61 voll gesperrt. Dadurch kam es im Berufsverkehr zu erheblichen Verkehrsbehinderungen. Die Polizei sucht nun Zeugen zum Unfall auf der B41. Das Stromnetz in Hausen wird modernisiert und für die Energiewende ausgebaut. Die OIE investiert dort in ein neues Mittelspannungskabel und eine digitale Ortsnetzstation. Westnetz setzt die Arbeiten als Verteilnetzbetreiber um. Der Baustart ist für Anfang August geplant. Das neue Kabel ersetzt einen Teil der bisherigen Freileitung und soll die Stromversorgung langfristig robuster und leistungsfähiger machen. Hintergrund sind unter anderem mehr Photovoltaikanlagen, Wärmepumpen und Elektrofahrzeuge. Die neue digitale Ortsnetzstation kann wichtige Betriebsdaten in Echtzeit erfassen. Dadurch lassen sich Veränderungen im Netz schneller erkennen und mögliche Störungen früher eingrenzen. Bei der Planung spielt außerdem der Schutz vor Hochwasser und Starkregen eine Rolle. Die neuen Anlagen sollen widerstandsfähiger gegen extreme Wetterereignisse sein. Während der Bauarbeiten kann es zeitweise zu Verkehrsbehinderungen im Bereich der Baustelle kommen. Die Stromberger Straße in Bingerbrück wird heute Nachmittag wieder vollständig für den Verkehr geöffnet. Damit endet die rund dreiwöchige Vollsperrung der L214. Seit dem 24. Juni wurde die Fahrbahn in drei Bauabschnitten erneuert. Die Arbeiten liefen auf rund 300 Metern zwischen dem Ruppertsberger Kreisel und der Stromberger Straße 28. Die Maßnahme gehört zum großen Umbau des Verkehrsknotens von B9, B48 und L214. Seit April 2024 entsteht dort der Ruppertsberger Kreisel. Die Baukosten liegen nach Angaben des Landesbetriebs Mobilität bei rund 6 Millionen Euro. Die Stromberger Straße ist eine stark genutzte Verbindung. Auf einem Abschnitt der L214 fahren im Durchschnitt rund 11.400 Fahrzeuge täglich. Ab dem späten Nachmittag ist die Strecke wieder vollständig befahrbar. In Idar-Oberstein wird der Fahrradschutzstreifen auf der Tiefensteiner Straße weiter ausgebaut. Am kommenden Montag markieren Arbeiter den Schutzstreifen in Fahrtrichtung Kirschweiler vom Seniorenwohnheim Grimm bis kurz vor die Einmündung Bachweg. Anwohner werden gebeten, ihre Fahrzeuge ab Sonntag nicht mehr auf der Fahrbahn zu parken, damit die Arbeiten durchgeführt werden können. Mit der Verlängerung setzt die Stadt eine weitere Maßnahme aus ihrem Mobilitätskonzept um. Künftig gilt auf dem Schutzstreifen ein absolutes Park- und Halteverbot. Außerdem ändern sich die Parkregelungen auf einem Teil der Gegenfahrbahn. Die Stadt bittet Verkehrsteilnehmer und Anwohner um Verständnis.
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3: Auf der Landstraße zwischen Hackenheim und Bosenheim ist es wohl zu einem Unfall gekommen. Die Stelle also aktuell am besten weiträumig umfahren. Beziehungsweise es ist gar nicht die Landstraße, sondern es ist die B428, die davon betroffen ist, also die östliche Umgehungsstraße. Zwischen Bosenheim und Hackenheim soll es da zu einem Unfall gekommen sein. Sonst kommt ihr aktuell aber überall gut durch. Schauen wir noch auf die Blitzer. Da haben wir einen auf der B48 bei Bad Kreuznach. Ein weiterer steht auf der A61 bei Dachsweiler und der letzte Blitzer in der Leienstraße in Idar-Oberstein. Alle weiteren Verkehrsmeldungen und auch Blitzer könnt ihr uns natürlich jederzeit zukommen lassen an unsere Antenne-Hotline für Telefon und WhatsApp. Das ist die 0671 920 88 88 0. Gute Fahrt!
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3: Eine Mischung aus Sonne und Wolken, die uns heute noch in den Abend hinein begleiten wird. Und über Nacht bleibt es dann auch trocken. Der morgige Tag fängt sonnig an. Über den Mittag fängt es dann langsam an, sich zuzuziehen und Richtung Abend. Und auch in der Nacht können wir dann vereinzelt mit Regenschauern und stellenweise auch Gewittern rechnen. Die meisten Gewitter erwarten uns dann aber eher am Freitag. Die aktuellen Temperaturen, die liegen bei 29 Grad in Bad Kreuznach am Priegerdenkmal, in Boos in der Nahestraße und in Schmidt-Hachenbach am Dorfplatz. Und 28 Grad, die messen wir in Niederoberstein auf der Ida.
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3: Das Ingelheimer Hotel Das Karl, das ist vor einer Woche von Hackern angegriffen worden. Da wurde sich versucht, Zugriff auf Reservierungsdaten von Hotelgästen zu schaffen. Und diese wurden dann auch tatsächlich erhalten und kontaktiert und wurden dann mit gefälschten Zahlungsaufforderungen dazu gebracht, Geld zu überweisen. Und das hat sogar stellenweise funktioniert. Wie das sein kann und wie man sich davor schützen kann, vor so etwas und auch vor Telefonbetrügern, all das haben wir nachgefragt bei der Bad Kreuznacher Comtronic AG. Und da hören wir gleich nochmal ein bisschen mehr zu.
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0: Ihr hört eure Antenne. Ich bin Geraldine Werner. Das Ingelheimer Hotel, das Karl, das ist vor einer Woche von Hackern angegriffen worden. Betrüger verschafften sich Zugriff auf Reservierungsdaten von Hotelgästen und kontaktierten diese anschließend per WhatsApp mit gefälschten Zahlungsaufforderungen. Wie gefährlich solche Phishing-Angriffe sind und wie man sich davor schützen kann, hat Max Wischermann beim Vorstand und CEO der Bad Kreuznacher Comtronic AG, Eduard Schumacher, nachgefragt.
1: In der vergangenen Woche ist das Ingelheimer Hotel, das Karl, Ziel einer Phishing-Attacke geworden. Da wurde eine Fake-Webseite erstellt, auf die dann ein Mitarbeiter fälschlicherweise zugegriffen hat, worüber Kundendaten gestohlen wurden. Ist sowas, so Phishing-Seiten, ist das ein gängiges Problem in der IT-Sicherheit?
2: Tatsächlich ist es immer noch ein Problem. Selbst geschulte Mitarbeiter können in der Hektik, sage ich jetzt mal, nicht sofort erkennen, ob das jetzt eine gefakte Seite ist oder nicht. Also sehr beliebt natürlich so etwas wie PayPal-Webseiten, die dann tatsächlich eins zu eins nachgebaut werden. Das geht heutzutage mit Hilfe von KI innerhalb von Sekunden. Ja, und dann klickt man drauf, gibt die Daten ein und schon hat man seine Kreditkarten auf einer falschen Seite eingegeben.
1: Gibt es da irgendwas, wie man sich schützen kann oder einfach die Seiten doppelt und dreifach überprüfen?
2: Also das, was wir immer unseren Kunden oder überhaupt allen empfehlen, ist, wenn man so eine E-Mail bekommt, auf gar keinen Fall irgendwelche Links in der E-Mail öffnen, sondern natürlich selber manuell in den Browser gehen, im Browser die eigene Webseite ansteuern, die man kennt, Beispiel PayPal oder die eigene Bank ansteuern, niemals irgendeinen Link aus einer E-Mail verwenden. Man kann auch natürlich mit einem Rollover mit der Maus über den Link gehen, dann wird einem der echte Link angezeigt. Und wenn da nicht mehr Sparkasse, sondern Sparkasse mit 3S steht, dann sollte man vielleicht hellhörig werden oder genau aufpassen, ob man da drauf geht.
1: Ist denn dieses Phishing, also die Leute quasi so ein bisschen wie mit einer Angel zu versuchen, auf eine falsche oder eine gefährliche Webseite zu locken, ist das denn so der gängigste Internetbetrug oder was sind so die gängigsten Maschen, die da verwendet werden aktuell?
2: Das ist mit das Gängigste, das ist auch das Einfachste für die Angreifer, weil die schicken ja einfach Tausende von E-Mails innerhalb von ein paar Minuten raus. Was natürlich noch ganz schlimm ist momentan, Social Engineering, also sprich, man wird angerufen unter dem Vorwand, die Polizei ruft an oder der Enkeltrick. Aktuell aktiv ist ein angeblicher Anruf von der Sperrhotline. Das gibt es. Es gibt diese Sperrnotruf, wenn was mit der Kreditkarte nicht in Ordnung ist. Die ist auch bekannt für Sparkassen und Volksbanken. Das müsste die 11.

0: gesagt. Man muss dazu sagen, die sind hochgeschult, diese Angreifer, diese Anrufer. Die wissen ganz genau, wie sie einen hinters Licht führen. Und das ist im Moment ziemlich gefährlich. Wir hatten im letzten halben Jahr 3 solche Fälle, die zu uns gekommen sind, weil wir deren PCs natürlich komplett löschen mussten, bevor das nicht passiert. Das hat die Bank natürlich die Konten nicht freigegeben. Das ist eine ziemlich heftige Angriffsmasche im Moment.
1: Links, E-Mails und Internetseiten sind also nicht die einzige Gefahr. Auch Telefonbetrüger sorgen in der Region immer wieder für Schlagzeilen. Wie man sich davor am besten schützt, erfahren wir gleich.

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1: Ich bin Thorsten Subert. Schönen guten Tag. Werbebanner im Außenbereich in Mainz-Bingen können jetzt Bußgeld kosten. Außerdem in unseren Lokalnachrichten um 1500 Herzkissen schenken an Kreuznacher Diakonie Trost nach Brustkrebs. 2 Schwerstverletzte bei Unfall auf der B41 bei Bad Kreuznach. Und Fahrradschutzstreifen in Tiefenstein wird verlängert.
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2: Ich bin Thomas Brockt. Die Bundesregierung hat weitere Schritte zum Abbau der Bürokratie beschlossen. Das Kabinett einigte sich unter anderem darauf, etliche Dokumentationspflichten für Firmen abzuschaffen. In Arztpraxen soll die elektronische Überweisung eingeführt werden. Und bei Bauvorhaben im Verkehrsbereich sollen Verfahren vereinfacht werden.
3: Rund 600 Millionen Euro jährlich will die Bundesregierung einsparen, indem bürokratische Verpflichtungen für Bürger und Firmen abgeschafft werden. Beispielsweise sollen sich Halter von E-Autos künftig nicht mehr um eine grüne Umweltplakette kümmern müssen. Der Pflichttermin beim Jobcenter soll auch digital per Videoschalte möglich sein. Auch elektronische Arztüberweisungen sind geplant. Tanja Wagner, Nachrichtenredaktion.
2: Kanzler Merz hat den eingeschlagenen Reformkurs der schwarz-roten Bundesregierung herausgestellt und setzt auf gemeinsame weitere Vorhaben. Die Koalition habe Tritt gefasst, sagte er bei seiner Sommerpressekonferenz in Berlin. Man habe viel erreicht, aber es sei noch lange nicht genug. Die Zusammenarbeit und das persönliche Verhältnis innerhalb der Regierung bezeichnete Merz als sehr gut. Tanken wird immer teurer. Vor allem Diesel hat sich auf Wochensicht massiv verteuert, wie aus Daten des ADAC hervorgeht. Mittlerweile liegt der Preis im bundesweiten Durchschnitt bei 2,07 Euro. Grund dafür ist die erneute Eskalation zwischen den USA und dem Iran.
4: Schwere Bombardierung von Brücken und Kraftwerken im Iran, damit droht Trump schon seit Monaten. Nur um dieses schwere Geschütz dann doch wieder zurückzufahren. Aber nächste Woche, sagt er nun, könne es losgehen. Bis dahin sollen die herkömmlichen Angriffe zum Teil bei Tageslicht weitergehen. Der Iran reagiert mit Raketen und Drohnen auf Ziele in der Golfregion und Jordanien. In einer Krisensitzung erörterte Trump eine massiv verschärfte Offensive. Aus den USA, Tina Eck.
2: Mit zahlreichen Gedenkveranstaltungen hat die Türkei an den Putschversuch gegen die Regierung von Präsident Erdogan vor 10 Jahren erinnert. In Istanbul nahmen Tausende an einem Marsch über die erste Brücke über die Meerenge Bosporus teil. Dort hatten sich am 15. Juli 2016 Putschisten und regierungstreue Sicherheitskräfte schwere Gefechte geliefert. Es gab an dem Tag insgesamt mehr als 250 Todesopfer und mehr als 2000 Verletzte. Der Aufstand wurde schließlich niedergeschlagen.
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6: Es ist zu einem Unfall gekommen auf der B428 zwischen Bosenheim und Hackenheim, beziehungsweise von Hackenheim auskommend in Richtung Bosenheim. Da stockt der Verkehr auch schon etwas, da braucht ihr aktuell ungefähr 10 Minuten länger. Sonst kommt ihr aber überall ganz gut durch. Vorsicht aber bitte immer noch auf der B41 bzw. A61 Richtung Freilaubersheim zwischen Gensingen und der Überleitung Bad Kreuznach-Planich. Da besteht Gefahr durch ein liegen gebliebenes Fahrzeug. Schauen wir noch auf die Blitzer. Da haben wir einen Blitzer auf der B48 bei Bad Kreuznach. Und falls ihr noch irgendwas gesehen habt, dann könnt ihr das natürlich jederzeit melden unter der 0671 920 88 88 0. Gute Fahrt wünsche ich.
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6: Jetzt über den späten Nachmittag bis zum Abend hin bleibt es leicht bewölkt. Die Sonne schaut hin und wieder mal vorbei an der oberen Nahe, können wir aber vereinzelt auch ein bisschen Nieselregen erwarten. Morgen fängt der Tag ähnlich an. Sonnenschein, leichte Bewölkung zieht sich bis in den Mittag hinein. Am Nachmittag bis zum Abend hin kann es dann vereinzelt anfangen zu regnen und in der Nacht dann stellenweise auch zu Gewittern kommen. Die größten Gewitter erwarten uns dann aber am Freitag, da vor allem in den Morgenstunden und auch bis in den Mittag hinein Gewitter. Schauen wir auf die aktuellen Temperaturen. Die sind nämlich nochmal nach oben geschossen. 31 Grad messen wir in Wörstadt an der Georg-Forster-Gesamtschule. 30, die sind es in Bad Kreuznach am Kornmarkt. Und jeweils 28 Grad, die messen wir in Idar-Oberstein an der Klotzberg-Kaserne und in Niederwörrisbach am Kässchmierlecker.
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6: Das Telefon klingelt. Unbekannte Nummer ist dran. Man hebt ab und die Polizei ist dran und sagt, ein Angehöriger hatte einen schweren Verkehrsunfall und man müsse jetzt schnell Geld irgendwo hin überweisen oder sie kommen direkt vorbei und holen Gold und Schmuck bei einem Zuhause ab. Die typische Betrugsmasche. Schockanrufe, die Leute in Momenten erwischen, wo sie einfach gar nicht mehr handlungsfähig sind. Und wie man sich davor schützen kann, das haben wir nachgefragt bei der Bad Kreuznacher Comtronic AG. Und das hört ihr hier gleich nach I Won't Let the Sun Go Down on Me und Katy Perry mit Band-Aids.
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0: Die Antenne am Mittwoch. Schön, dass ihr eingeschaltet habt. In Alzey-Weinheim ist eine ältere Frau kürzlich Opfer eines sogenannten Schockanrufs geworden. Dabei erbeuteten Betrüger Goldmünzen und Goldschmuck im Wert von weit über 10.000 Euro. Wie man sich und Angehörige am besten vor solchen Maschen schützt, hat Max Wischermann vom Vorstand und CEO der Bad Kreuznacher Comtronic AG, Eduard Schumacher, erfahren.
1: Auch telefonisch, aber vor allem in Sachen Internet, sind ältere Menschen gefährdet, vor allem Menschen, die jetzt nicht so internetaffin sind. Haben Sie für die irgendeinen Tipp oder einen Ratschlag, wie man sich da besser schützen kann?
2: Ich sage immer, wenn einem etwas vorkommt, komisch vorkommt, dann ist es wirklich komisch. Und wenn jemand behauptet, jemand greift auf ihr Konto zu oder dieser Enkeltrick, man müsste jetzt irgendwelche Kautionen hinterlegen und die Polizei kommt vorbei und holt Geld ab. Sowas gibt es in Deutschland nicht, dass die Polizei Geld abholt und in Sicherheit bringt oder so etwas. Auf gar keinen Fall auf solche Anrufe einfach reinfallen. Die Polizei hat dazu auch Infomaterial. Da einfach immer informieren. Und ich empfehle auch allen, wenn also ein Anruf reinkommt, kurz innehalten, nachdenken und sagen, wo kann ich Sie zurückrufen? Geben Sie Ihre Rufnummer, ich melde mich sofort wieder. Ich muss mich kurz nur, keine Ahnung, nochmal sammeln oder ich muss kurz noch Rücksprache halten. Und ich empfehle da immer älteren Menschen einfach auflegen, Rückrufnummer notieren und spätestens dann, wenn man keine Rückrufnummer bekommt, dann ist es eh schon ein Fake, auf gut Deutsch. Ansonsten mit Kindern telefonieren, mit Bekannten telefonieren, mit dem IT-Fachmann vielleicht telefonieren, wenn er sich da auskennt. Aber niemals am Telefon sofort irgendwelche Daten rausgeben, selbst wenn angeblich die Polizei anruft.
1: Jetzt ist Kontaktieren oder das Hilfeaufsuchen ist auch ein Punkt, auf den ich gerne nochmal eingehen würde, weil ich mir vorstellen kann, dass wenn man jetzt auf einen Link geklickt hat, vielleicht nicht mal einen, der gut gemacht war, sondern wirklich, sag ich mal, auf eine sehr offensichtliche Falle reingetappt ist, dann ist vermutlich auch die Scham groß, dass man sich irgendwie schämt, die Polizei zu alarmieren, schämt irgendwie sich in Sachen IT-Unterstützung zu holen. Hätten Sie da vielleicht noch was, was Sie den Hörern mitgeben wollen?
2: Auf keinen Fall schämen. Jedem kann ein Fehler passieren, vor allem in der Hektik des Alltags. Ich muss sagen, selbst ich bin fast auf so einen Anruf reingefallen. Da hat Interpol angerufen und gemeint, jemand würde meine Identität gerade stehlen. Und die bräuchten jetzt die Personalausweisnummer von meinem Personalausweis. Im ersten Moment war ich natürlich auch erstmal geschockt, hat erstmal nach meinem Ausweis gesucht. Und im nächsten Moment selber erstmal durchgeatmet und gedacht, Moment, Interpol würde mich niemals anrufen. Sie sind für mich gar nicht zuständig. Wenn, dann würde die Polizei mich anrufen. Und wenn, dann würde die Polizei wahrscheinlich sagen, kommen Sie auf die Wache. Niemals am Telefon irgendwelche Daten preisgeben. Auch da, egal wenn irgendjemand irgendetwas sagt, nicht sofort glauben. Heutzutage mit KI kann man sogar jede Stimme fälschen. Das heißt, selbst an der Stimme kann man nicht mehr erkennen, ob es vielleicht der Bekannte oder die eigenen Kinder sind, die einen anrufen. Das ist sogar erschreckend im Moment. Aber es ist leider so.
1: Und wenn jetzt der Worst Case eingetreten ist, man in so eine Falle reingetappt ist, was kann man dann machen?
2: Auf jeden Fall, wenn es um die Bank geht, natürlich sofort bei der Bank alles sperren. Sofort sperren, die Scham beiseite legen. Wie gesagt, jedem kann etwas passieren und dann natürlich sofort Hilfe suchen. Ja, und auf gar keinen Fall sich schämen oder so etwas. Derjenige, der sich schämen sollte, ist der Angreifer, weil er da gerade jemandem einfach Leid zugefügt hat.
0: Sagt IT-Experte Eduard Schumacher von der Bad Kreuznacher Comtronic AG. Solche Betrugsmaschen, die werden immer häufiger. Umso wichtiger, dass man sich und seine Angehörigen davor zu schützen weiß.

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1: Ich bin Thorsten Subert, schönen guten Tag. Große Werbebanner für Weinfeste, Kerben oder Hoffeste können in Mainz-Bingen ein Bußgeld nach sich ziehen. Die Kreisverwaltung warnt vor ungenehmigten Werbeanlagen außerhalb der Ortslagen. Betroffen sind vor allem Banner neben Bundes-, Landes- und Kreisstraßen. Sie hängen häufig an Bauzäunen oder stehen auf Anhängern und Ackerrollen. Der Landesbetrieb Mobilität sieht darin eine mögliche Ablenkung für Verkehrsteilnehmer. Deshalb dokumentiert der LBM entsprechende Anlagen und zeigt Verstöße an. Wer ein beanstandetes Banner zeitnah entfernt, muss zunächst mit einem Verwarngeld von bis zu 55 Euro rechnen. Bei weiteren Verstößen kann ein Bußgeldbescheid folgen. Rechtlich sind bei entsprechenden Ordnungswidrigkeiten sogar Geldbußen bis zu 50.000 Euro möglich. Landrat Thomas Barth will nun mit den Ortsgemeinden und dem Landesbetrieb Mobilität nach Lösungen suchen. Dabei soll geprüft werden, ob zeitweise Werbung in klar festgelegten Bereichen genehmigt werden könnte. Bis dahin empfiehlt der Landkreis, bereits aufgestellte Anlagen prüfen und neue Werbebanner nicht ohne vorherige Genehmigung errichten. Eine Selbsthilfegruppe krebskranker Frauen aus Idar-Oberstein hat ihr 1500. selbstgenähtes Herzkissen an die Diakoniekliniken Bad Kreuznach übergeben. Die besonderen Kissen unterstützen Patientinnen des Brustkrebszentrums nahe nach einer Operation. Durch ihre Herzform mit verlängerten Seiten können sie unter dem Arm getragen werden. Dort lindern sie Druck und Schmerzen, entlasten die Operationswunde und unterstützen den Lymphfluss. Zusätzlich näht die Selbsthilfegruppe bunte Beutel für Drainageflaschen. Sie geben den Flaschen einen sicheren Platz und ermöglichen den Patientinnen mehr Bewegungsfreiheit auf der Station. Jedes Kissen und jeder Beutel entsteht in Handarbeit. Häufig legen die Frauen außerdem einen persönlichen Genesungswunsch oder eine kleine Aufmerksamkeit bei. Das Brustkrebszentrum dankte der Gruppe für ihre langjährige Unterstützung. Das 1500. Herzkissen stehe für unzählige Stunden ehrenamtlicher Arbeit und für eine Hilfe, die weit über den medizinischen Nutzen hinausgehe. Bei einem Verkehrsunfall auf der B41 bei Bad Kreuznach sind ein Quadfahrer und ein Motorradfahrer schwerst verletzt worden. Heute Morgen waren beide Männer zwischen den Anschlussstellen Rüdesheim und Bad Kreuznach-Winzenheim in Richtung A61 unterwegs. Aus bislang ungeklärter Ursache fuhr der 35-jährige Motorradfahrer auf das Quad eines 30-Jährigen auf. Der Motorradfahrer wurde mit einem Rettungshubschrauber in die Klinik geflogen. Die Polizei zog ein Gutachten hinzu, um den Unfallhergang zu klären. Außerdem ordnete die Staatsanwaltschaft bei beiden Beteiligten Blutproben an. Während der Unfallaufnahme blieb die B41 in Richtung A61 voll gesperrt. Dadurch kam es im Berufsverkehr zu erheblichen Verkehrsbehinderungen. Die Polizei sucht nun Zeugen zum Unfall auf der B41. In Idar-Oberstein wird der Fahrradschutzstreifen auf der Tiefensteiner Straße weiter ausgebaut. Am kommenden Montag markieren Arbeiter den Schutzstreifen in Fahrtrichtung Kirschweiler vom Seniorenwohnheim Grimm bis kurz vor die Einmündung Bachweg. Anwohner werden gebeten, ihre Fahrzeuge ab Sonntag nicht mehr auf der Fahrbahn zu parken, damit die Arbeiten durchgeführt werden können. Mit der Verlängerung setzt die Stadt eine weitere Maßnahme aus ihrem Mobilitätskonzept um. Künftig gilt auf dem Schutzstreifen ein absolutes Park- und Halteverbot. Außerdem ändern sich die Parkregelungen auf einem Teil der Gegenfahrbahn. Die Stadt bittet Verkehrsteilnehmer und Anwohner um Verständnis.
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3: Auf der B428 zwischen Hackenheim und Bosenheim in Richtung Bosenheim gab es einen Unfall, deswegen staut sich da auch etwas zurück. Da also ein bisschen auf die Bremse drücken und mit Vorsicht unterwegs sein. Schauen wir auf die anderen Staus, da haben wir nämlich noch einen. Auf der B41 von der A61 aus kommt in Richtung Bad Kreuznach. 10 Minuten kommen da oben drauf. Da ist ein defektes Fahrzeug auf der Fahrbahn. Schauen wir auf die Blitzer. Da haben wir einen auf der B48 bei Bad Kreuznach. Und alle weiteren Meldungen, die könnt ihr uns jederzeit zukommen lassen unter der 0671 920 88 88 0. Gute Fahrt!
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3: Der heutige Tag bleibt trocken, leicht bewölkt und sonnig mit Temperaturen bis zu 31 Grad heute. Der morgige Tag sieht ähnlich aus von den Temperaturen her. Wir können nur dann schon abends bis in die Nacht hinein mit Gewittern rechnen, die sich dann auch bis in den Freitag hineinziehen werden. Schauen wir auf die aktuellen Temperaturen. Da liegen wir bei 30 Grad in Bad Kreuznach an der Theodorshalle und in Niederoberstein an der Felsenkirche. Und jeweils 29 Grad sind es in Fallbingert am Schmittenstollen und in Kronweiler am Kindergarten.
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3: Wenn ich an Erdnüsse denke, muss ich irgendwie auch immer sofort an Erdnussallergien denken. Weil in jeder Serie und in jedem Film, in dem eine Erdnussallergie eine Rolle spielt, ist es immer so eine schlimme Allergie, dass es fast tödlich ist. So habe ich es zumindest in Erinnerung. Also für mich sind Menschen mit Erdnussallergie wirklich aufs Leben gestraft. Aber darum soll es heute gar nicht gehen, sondern vielmehr um die Frage, wie die Erdnuss eigentlich zu ihrem Namen gekommen ist. Ist unsere heutige schlaue Frage, kam von Kira aus Dachsweiler, klären wir gleich hier nach den nächsten zwei Songs.
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0: unserer heutigen schlauen Frage dreht sich alles rund um die Erdnuss und wie die zu ihrem Namen gekommen ist. Die Frage kommt von Kira aus Dachsweiler und Thorsten Subert hat die Antwort.
1: Hä? Ich hab gar nichts verstanden.
2: Die Erdnuss heißt Erdnuss, weil sie unter der Erde wächst und mit ihrer harten Schale und ihren knackigen Kernen wie eine Nuss aussieht. Was? Mehrere Kerne? Ja, denn sie ist überhaupt gar keine Nuss. Erdnüsse gehören zu den Hülsenfrüchten, also denselben Pflanzen wie Erbsen und Bohnen. Aber Erdnüsse können auch roh gegessen werden. Und deshalb haben sie uns eben auch so sehr an Nüsse erinnert, als sie ihren Namen bekommen haben. Die Engländer, die sind übrigens ein kleines bisschen genauer als wir Deutschen. Dort heißen sie nämlich Erbsennüsse. Peanuts.
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1: Ich bin Thorsten Subert. Schönen guten Tag. Werbebanner im Außenbereich in Mainz-Bingen können jetzt Bußgeld kosten. Außerdem in unseren Lokalnachrichten um 1500 Herzkissen schenken an Kreuznacher Diakonie Trost nach Brustkrebs. Zwei Schwerstverletzte bei Unfall auf der B41 bei Bad Kreuznach. Und Fahrradschutzstreifen in Tiefenstein wird verlängert.
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2: Ich bin Thomas Brock. Bundeskanzler Merz hat den eingeschlagenen Reformkurs der schwarz-roten Regierung herausgestellt und setzt auf gemeinsame weitere Vorhaben. Die Koalition habe Tritt gefasst, sagte Merz bei seiner Sommerpressekonferenz heute in Berlin.
3: So gut gelaunt hat man den Kanzler lange nicht gesehen. Merz kam mit mittelblauem Anzug, weißem Hemd und rot-weiß gemusterter Krawatte und startete sein Eingangsstatement mit einem, wenn auch kurzen, Lächeln. In der Regierung habe man persönlich und menschlich ein sehr gutes Verhältnis miteinander. Konkret nannte Merz seine Beziehung zu den SPD-Chefs Klingbeil und Baas. Sein Fazit, die Koalition habe ihren Rhythmus gefunden und geliefert und er behalte trotz der AfD-Umfrageergebnisse vor den anstehenden Landtagswahlen seinen Optimismus. Thomas Bleskin, Nachrichtenredaktion.
2: Die Bundesregierung hat eine lange Liste von Maßnahmen zum Bürokratieabbau beschlossen. Vieles davon betrifft den Straßenverkehr. So soll es einfachere Regelungen für Taxiunternehmen geben. Regionale Lkw-Fahrverbote an Feiertagen wie Fronleichnam werden gestrichen. Außerdem reicht künftig das Kennzeichen von E-Autos aus, um in Umweltzonen in Städten fahren zu dürfen. Eine grüne Plakette muss nicht mehr an die Scheibe geklebt werden. Tanken wird immer teurer. Vor allem Diesel hat sich auf Wochensicht massiv verteuert, wie aus Daten des ADAC hervorgeht. Mittlerweile liegt der Preis im bundesweiten Durchschnitt bei 2,07 Euro. Grund dafür ist die erneute Eskalation zwischen den USA und dem Iran.
4: Schwere Bombardierung von Brücken und Kraftwerken im Iran, damit droht Trump schon seit Monaten. Nur um dieses schwere Geschütz dann doch wieder zurückzufahren. Aber nächste Woche, sagt er nun, könne es losgehen. Bis dahin sollen die herkömmlichen Angriffe zum Teil bei Tageslicht weitergehen. Der Iran reagiert mit Raketen und Drohnen auf Ziele in der Golfregion und Jordanien. Aus den USA, Tina Eck.
2: Mit zahlreichen Gedenkveranstaltungen hat die Türkei an den Putschversuch gegen die Regierung von Präsident Erdogan vor 10 Jahren erinnert. In Istanbul nahmen Tausende an einem Marsch über die erste Brücke über die Meerenge Bosporus teil. Dort hatten sich am 15. Juli 2016 Putschisten und regierungstreue Sicherheitskräfte schwere Gefechte geliefert. Es gab an dem Tag insgesamt mehr als 250 Todesopfer und mehr als 2000 Verletzte. Der Aufstand wurde schließlich niedergeschlagen.
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6: Es staut sich auf der B428 zwischen Hackenheim und Bosenheim. Da gab es einen Unfall, dementsprechend staut sich's zurück. 10 Minuten kommen da oben drauf. Auf der B41 von der A61 aus kommend. Zwischen Gensingen und Bad Kreuznach-Planich besteht Gefahr durch ein liegengebliebenes Fahrzeug. Da staut es sich auch für 5 bis 10 Minuten, die ihr da länger braucht. Sonst habt ihr freie Fahrt auf den Straßen. Schauen wir noch auf die Blitzer. Da haben wir einen auf der B48, so ist es richtig, in Bad Kreuznach. Alle weiteren Meldungen könnt ihr uns natürlich jederzeit senden per WhatsApp-Sprachnachricht oder einfach durchklingeln. Ist die gleiche Nummer, die 0671 920 88 88 0. Gute Fahrt.
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6: Obwohl es schon eher Richtung Abend geht, kühlt es noch nicht wirklich ab. Wir messen immer noch 30 Grad in Niedermoschel an der Ruine Levenstein und in Ida-Oberstein an der Weiherschleife und jeweils 29 Grad in Bad Kreuznach am Denkmal Michel Mort und im Merschweiler am Marktplatz im alten Ortskern. In der Nacht kühlt es dann aber nochmal etwas runter. Der morgige Tag sieht ähnlich aus von den Temperaturen her. Bis zu 32 Grad können wir da erwarten. Den Morgen und Mittag über bleibt es auch trocken und sonnig. Richtung Abend hin kann es vereinzelt zu Regenschauern kommen und in der Nacht dann zu den ersten Gewittern. Richtig gewittern soll es dann aber erst am Freitag.
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6: Die Fußball-WM, die befindet sich absolut in der heißesten Phase, kann man sagen. Gestern das erste Halbfinale mit Spanien gegen Frankreich und heute Abend das zweite Halbfinale, England gegen Argentinien, heute um 21 Uhr. Das Ergebnis von gestern und alles Wichtige für heute, das gibt's gleich im Antenne-WM-Ticker.
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0: Phil Collins mit You Can't Hurry Love hier auf der Antenne um 18.11 Uhr.
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0: Und wir halten euch natürlich weiterhin auf dem Laufenden, was die Ergebnisse und auch die aktuellen News der Fußball-WM angeht. Und gestern war es soweit, das erste Halbfinale. Spanien hat gegen Frankreich gespielt und wirklich auch zu Recht gewonnen mit 2:0. Spanien hatte eine unfassbare Defensive und über die komplette Spielzeit fanden Mbappé, Olise und Dembélé einfach nicht in ihren gewohnten Rhythmus. Fehlerhaft, ideenlos und ohne den sonst so gefürchteten Zug nach vorne hat Frankreich sich einfach nicht gut präsentieren können. Spanien dagegen hat sich unglaublich sicher am Ball präsentiert, kombinierte sich immer wieder durch die französischen Reihen und das Spiel hätte auch locker 3:0 oder 4:0 ausgehen können. Also wirklich unfassbare Leistung, die Spanien da gestern abgeliefert hat. Auch vor allem defensiv unfassbar stark in den Zweikämpfen dominiert. Also es war wirklich, wirklich unfassbar zu sehen. Schauen wir aber mal in die Zukunft, denn vor dem WM-Halbfinale jetzt heute Abend zwischen Argentinien und England sorgt die Schiedsrichteransetzung für Diskussionen, denn laut Bild leitet der US-Amerikaner Ismael Elfat die Partie. Der 44-Jährige, der pfeift regelmäßig in der MLS und war dort bereits 4-mal Schiedsrichter bei Spielen von Lionel Messi. Alle 4 gewann dessen Team, Inter Miami. Kritiker sehen die Ansetzung deshalb skeptisch. Zudem wird Argentinien bei dieser WM bereits seit längerem ein angeblicher Messi-Bonus bei Schiedsrichterentscheidungen vorgeworfen. Wir können also gespannt sein, wie die Schiedsrichterleistung heute Abend ist und auch allgemein auf das Spiel. Denn wie gesagt, England gegen Argentinien um 21 Uhr ist auch zu sehen im Free TV. Bei ARD wird es ausgestrahlt. Und der Sieger tritt dann am Sonntag im WM-Finale gegen Spanien an und der Verlierer spielt am Samstag gegen Frankreich im Spiel um Platz 3. Ich bin wirklich unfassbar gespannt, auch wenn ich im Tippspiel im Antenne-Tippspiel schon wieder komplett hinten liege, weil ich Kolumbien als Favoriten getippt habe. Aber es sind ganz, ganz viele von euch noch vorne mit dabei und vielleicht haben wir auch schon bald den Sieger von unserem Tippspiel. Aber das war's jetzt erstmal. Alle Spiele, alle Tore und alles Wichtige, damit ihr bei der nächsten Mittagspause mitreden könnt. Den nächsten Antenne-WM-Ticker gibt's dann morgen bei Max Wischermann wieder um 8.10 Uhr bei den Radioweckern.
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1: Ich bin Thorsten Subert, schönen guten Tag. Große Werbebanner für Weinfeste, Kerben oder Hoffeste können in Mainz-Bingen ein Bußgeld nach sich ziehen. Die Kreisverwaltung warnt vor ungenehmigten Werbeanlagen außerhalb der Ortslagen. Betroffen sind vor allem Banner neben Bundes-, Landes- und Kreisstraßen. Sie hängen häufig an Bauzäunen oder stehen auf Anhängern und Ackerrollen. Der Landesbetrieb Mobilität sieht darin eine mögliche Ablenkung für Verkehrsteilnehmer. Deshalb dokumentiert der LBM entsprechende Anlagen und zeigt Verstöße an. Wer ein beanstandetes Banner zeitnah entfernt, muss zunächst mit einem Verwarngeld von bis zu 55 Euro rechnen. Bei weiteren Verstößen kann ein Bußgeldbescheid folgen. Rechtlich sind bei entsprechenden Ordnungswidrigkeiten sogar Geldbußen bis zu 50.000 Euro möglich. Landrat Thomas Barth will nun mit den Ortsgemeinden und dem Landesbetrieb Mobilität nach Lösungen suchen. Dabei soll geprüft werden, ob zeitweise Werbung in klar festgelegten Bereichen genehmigt werden könnte. Bis dahin empfiehlt der Landkreis, bereits aufgestellte Anlagen prüfen und neue Werbebanner nicht ohne vorherige Genehmigung errichten. Eine Selbsthilfegruppe krebskranker Frauen aus Idar-Oberstein hat ihr 1500. selbstgenähtes Herzkissen an die Diakoniekliniken Bad Kreuznach übergeben. Die besonderen Kissen unterstützen Patientinnen des Brustkrebszentrums Nahe nach einer Operation. Durch ihre Herzform mit verlängerten Seiten können sie unter dem Arm getragen werden. Dort lindern sie Druck und Schmerzen, entlasten die Operationswunde und unterstützen den Lymphfluss. Zusätzlich näht die Selbsthilfegruppe bunte Beutel für Drainageflaschen. Sie geben den Flaschen einen sicheren Platz und ermöglichen den Patientinnen mehr Bewegungsfreiheit auf der Station. Jedes Kissen und jeder Beutel entsteht in Handarbeit. Häufig legen die Frauen außerdem einen persönlichen Genesungswunsch oder eine kleine Aufmerksamkeit bei. Das Brustkrebszentrum dankte der Gruppe für ihre langjährige Unterstützung. Das 1500. Herzkissen stehe für unzählige Stunden ehrenamtlicher Arbeit und für eine Hilfe, die weit über den medizinischen Nutzen hinausgehe. Bei einem Verkehrsunfall auf der B41 bei Bad Kreuznach sind ein Quadfahrer und ein Motorradfahrer schwerst verletzt worden. Heute Morgen waren beide Männer zwischen den Anschlussstellen Rüdesheim und Bad Kreuznach-Winzenheim in Richtung A61 unterwegs. Aus bislang ungeklärter Ursache fuhr der 35-jährige Motorradfahrer auf das Quad eines 30-Jährigen auf. Der Motorradfahrer wurde mit einem Rettungshubschrauber in die Klinik geflogen. Die Polizei zog ein Gutachten hinzu, um den Unfallhergang zu klären. Außerdem ordnete die Staatsanwaltschaft bei beiden Beteiligten Blutproben an. Während der Unfallaufnahme blieb die B41 in Richtung A61 voll gesperrt. Dadurch kam es im Berufsverkehr zu erheblichen Verkehrsbehinderungen. Die Polizei sucht nun Zeugen zum Unfall auf der B41. In Idar-Oberstein wird der Fahrradschutzstreifen auf der Tiefensteiner Straße weiter ausgebaut. Am kommenden Montag markieren Arbeiter den Schutzstreifen in Fahrtrichtung Kirschweiler vom Seniorenwohnheim Grimm bis kurz vor die Einmündung Bachweg. Anwohner werden gebeten, ihre Fahrzeuge ab Sonntag nicht mehr auf der Fahrbahn zu parken, damit die Arbeiten durchgeführt werden können. Mit der Verlängerung setzt die Stadt eine weitere Maßnahme aus ihrem Mobilitätskonzept um. Künftig gilt auf dem Schutzstreifen ein absolutes Park- und Halteverbot. Außerdem ändern sich die Parkregelungen auf einem Teil der Gegenfahrbahn. Die Stadt bittet Verkehrsteilnehmer und Anwohner um Verständnis.
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1: Kleines Plus für den DAX zum Frankfurter Börsenschluss. Der DAX steigt um wenig dramatische 0,1% auf 25.147 Punkte. Dabei sah es am Morgen zunächst noch nach deutlichen Verlusten aus. Im Tagesverlauf hat sich der deutsche Leitindex aber wieder gefangen. Die Marke von 25.000 Punkten ist damit am Ende verteidigt. Gefragt waren vor allem Hoch-Tief und einige defensive Werte. Unter Druck standen dagegen die Halbleiterwerte. Infineon verliert deutlich und gehört damit zu den schwächsten Aktien im DAX. Der Euro präsentiert sich am Abend mit 1,14 Dollar weiter stabil. Aus Frankfurt, Thorsten Subert.
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3: Vorsicht bitte weiterhin auf der B428 Richtung Bad Kreuznach zwischen Hackenheim und Bosenheim. Da kam es zu einem Unfall, dementsprechend stockt da der Verkehr. 10 Minuten braucht ihr da aktuell länger. Auf der B41 A61 Richtung Freilaubersheim zwischen Gensingen und Bad Kreuznach-Planich besteht Gefahr durch ein liegen gebliebenes Fahrzeug. Deswegen stockt da auch der Verkehr. 5 bis 10 Minuten kommen da oben drauf. Schauen wir auf die Blitzer. Da haben wir einen auf der B48 bei Bad Kreuznach und unsere zwei Dauerblitzer, einmal auf der A61 bei Dachsweiler und einmal auf der A60 in Fahrtrichtung Bingen auf Höhe der Ausfahrt Heidesheim. Alle weiteren Verkehrsmeldungen könnt ihr uns natürlich auch jederzeit zukommen lassen unter der 0671 920 88 88 0. Gute Fahrt wünsche ich.
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3: Der heutige Tag endet trocken, immer noch leicht bewölkt, aber sonnig. Jetzt sollten auch so langsam aber sicher die Temperaturen etwas abfallen, obwohl sich das auch noch ein bisschen ziehen wird, bis es da zur richtigen Abkühlung kommt. Wir messen nämlich immer noch 29 Grad in Bad Kreuznach an der Pfingstwiese, in Niederoberstein am Alexanderplatz und in Bruschied an der Burgruine Schmidtburg. 28 Grad sind es in Burglein am Burgblick. Der morgige Tag sieht ähnlich aus wie heute. Wir kommen alle trocken auf die Arbeit. Über den Arbeitstag verteilt bleibt es auch sonnig und bewölkt. Richtung Abend hin wird es dann aber nass bei uns in der Region. Da kann es vereinzelt zu Regenschauern kommen und in der Nacht dann auch schon zu ersten Gewittern, die sich dann aber primär durch den Freitag ziehen werden.
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3: Grün-gelbe Augen, die mich da anblicken, auf antenne-kh.de bei uns im Podcast im Körbchen gesucht, wartet nämlich die Katzenmama Dora auf uns. Die ist jetzt vor kurzem in den Katzenschutzverein Bad Kreuznach mit ihren 5 Kitten gekommen und kann schon besichtigt werden bzw. besucht werden und geschaut werden, ist das vielleicht mal eine zukünftige Katze. Sie muss aber natürlich erstmal noch bei ihren Kitten bleiben. Bleibt also genug Entscheidungsraum, wo man ein bisschen Zeit bekommt. Und die ersten Infos über sie bekommt ihr jetzt auch, glaube ich, schon bei uns im Körbchen gesucht. Max Wischermann hat nämlich mehr Infos über Dora.
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1: Im Katzenschutzverein Bad Kreuznach habe ich mir wieder Olli geschnappt. Hallo Olli.
2: Hallo Max.
1: Und wir haben eine Katze für euch. Und zwar eine Katzenmama, die Dora. Dora hat, wie viele Nachkommen hat Dora hier mittlerweile rumspringen?
2: Fünf.
1: Fünf Nachkommen. Es ist, man muss sich wirklich vorstellen, in diesem Raum, ja, man hat die große Katze, die Dora, eine weiß getigerte, liegt in der Ecke und die kleinen Jungtiere, die springen hier gefühlt von Wand zu Wand. Wie lange habt ihr die schon?
2: Drei bis vier Wochen.
1: Die Jungtiere, oder kamen die alle zusammen zu euch?
2: Die Mutter kam mit den Kleinen hierher.
1: Okay, wo ist die her? Ist da irgendwie von der Geschichte irgendwas, was man erzählen kann?
2: Ja, die sind plötzlich in einem Garten aufgetaucht, wie das häufiger vorkommt. Und dann sind halt Leute, die sich drum kümmern, haben Kontakt mit uns aufgenommen und mir haben gesagt, gut, nehm mal auf. Und die konnten sie selber einfangen und haben sie dann hierher gebracht.
1: Verstehe, jetzt muss ich ehrlich zugeben, diese wenige Wochen alten kleinen Katzenbabys, die hier rumspringen, die lenken einen ein bisschen ab. Aber es soll ja heute nicht um die gehen, sondern es soll eben um die Dora gehen. Was kannst du mir aus dem Alltag mit ihr erzählen?
2: Ja, das ist eine ganz liebe, hat sich super um ihre Kleinen gekümmert, ist total entspannt. Also normalerweise verteidigen ja so Mütter ihre Kleinen, wenn jemand Fremdes da in die Nähe kommt oder so, aber die ist da völlig entspannt, lässt sich kraulen, während sie die Kleinen zeugt und so. Also total super Katze. Charakterlich super.
1: Ja, das klingt ja schon großartig. Und jetzt muss ich mal fragen, dass die, wenn sie jetzt für eine Vermittlung ist und jemand einen Termin hier ausmacht und sie kennenlernt, sie super findet, sie mitnehmen will, sie dann jetzt schon von den Jungen zu trennen, würde auch schon gehen?
2: Nein, natürlich nicht. Wir warten, bis die 12 Wochen alt sind. Dann werden die auch erst rausgegeben, die Kleinen. Also erst gehen die Kleinen raus und dann geht die Mutter.
1: Okay, verstehe. Aber man kann ja trotzdem schon mal einen Termin ausmachen, um Dora kennenzulernen.
2: Auf alle Fälle.
1: Wie würde das ablaufen, wenn ich jetzt sage, ich interessiere mich für sie und möchte sie kennenlernen?
2: Ja, anrufen oder per Mail Kontakt mit uns aufnehmen, dann wird ein Termin ausgemacht. Dann kann man in Ruhe Kontakt mit der Katze aufnehmen, wie mit allen anderen unseren Katzen auch. Muss nicht eine Entscheidung beim ersten Mal fallen, einfach mal gucken. Manchmal ist es ja auch so, dass einem dann eine ganz andere Katze entgegenkommt, die sich dann den Besitzer aussucht. Das sagt man ja auch oft häufig, dass die Leute von den Katzen ausgesucht werden. Und dann, wie gesagt, macht man einen Vertrag und dann ist Übergabe und dann geht's ab ins neue Zuhause.
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1: Ich bin Thorsten Subert. Schönen guten Tag. Werbebanner im Außenbereich in Mainz-Bingen können jetzt Bußgeld kosten. Außerdem in unseren lokalen Nachrichten um 1500 Herzkissen schenken an Kreuznacher Diakonie Trost nach Brustkrebs. 2 Schwerstverletzte bei Unfall auf der B41 bei Bad Kreuznach. Und Fahrradschutzstreifen in Tiefenstein wird verlängert.
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2: Ich bin Thomas Brott. Bundeskanzler Merz sieht die schwarz-rote Koalition vor der Sommerpause auf Kurs. Bei seiner traditionellen Sommerpressekonferenz zog er eine weitgehend positive Bilanz der Regierungsarbeit.
3: Merz sagte, die Koalition habe ihren Arbeitsrhythmus gefunden und zuletzt wichtige Vorhaben wie die Reform der gesetzlichen Krankenversicherung auf den Weg gebracht. Für die Landtagswahlen im September zeigte er sich optimistisch und bekräftigte, dass die CDU weder mit der AfD noch mit der Linken zusammenarbeiten werde. Eine Reform der Schuldenbremse hält der Kanzler in dieser Wahlperiode dagegen für kaum noch erreichbar. Die geplanten Kürzungen beim Unterhaltsvorschuss verteidigte er, kündigte aber weitere Beratungen dazu in der Koalition an. Thomas Bleskin, Nachrichtenredaktion.
2: Die Bundesregierung hat eine lange Liste von Maßnahmen zum Bürokratieabbau beschlossen. Vieles davon betrifft den Straßenverkehr. So soll es einfachere Regelungen für Taxiunternehmen geben. Regionale Lkw-Fahrverbote an Feiertagen wie Fronleichnam werden gestrichen. Außerdem reicht künftig das Kennzeichen von E-Autos aus, um in Umweltzonen in Innenstädten fahren zu dürfen. Eine grüne Plakette muss nicht mehr an die Scheibe geklebt werden. Bei der Fußball-WM steht am Abend das 2. Halbfinale auf dem Programm. Gesucht wird der Endspielgegner von Spanien. In Atlanta trifft England ab 21 Uhr auf Titelverteidiger Argentinien.
4: Gegen Titelverteidiger Argentinien geht es für England um mehr als nur Fußball. Die Rivalität beider Nationen ist politisch vom Falklandkrieg geprägt, sportlich vom WM-Viertelfinale 1986 mit der berühmten Hand Gottes. Damals erzielte Diego Maradona für Argentinien ein irreguläres Tor mit der Hand. England-Trainer Thomas Tuchel spricht von einer der größten Rivalitäten im Weltfußball. Nach dem mühevollen Sieg gegen Norwegen muss sich das Team um Bayern-Star Harry Kane und Real Madrids Jude Bellingham gegen Lionel Messi und Co. steigern, um das Spiel gegen Spanien zu erreichen. Aus London, Philipp Detlefs.
2: Sören Währenskiold hat die 11. Etappe der Tour de France gewonnen. Der Norweger siegte im Massensprint in Nevers in der Mitte Frankreichs. Pascal Ackermann kam als bester Deutscher auf Rang 10. In der Gesamtwertung änderte sich nichts. Der Slowene Tadej Pogacar führt weiter mit gut 3,5 Minuten vor seinem dänischen Rivalen Jonas Vingegaard. Florian Lipowitz liegt auf Rang 6.
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5: Das Wetter ist ganz schön unbeständig da draußen. Mal Regen, mal Sonne, mal kühle Winde, mal sehr, sehr heiße Winde. Genauso unbeständig sind auch die 2000er, in die wir jetzt zurückblicken. 2 Stunden lang hier auf eurer Antenne.
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0: Hier ist die 2000er Show und wenn ein Song sofort Summerfeeling auslöst, dann ist es Hipster und Live von Shakira. Mitte der 2000er kam dieser Titel raus und war plötzlich überall. Im Radio, auf Partys, in Clubs und natürlich auch in den Köpfen der Hörerinnen und Hörer. Shakira hat mit diesem Song nicht nur einen internationalen Hit gelandet, sondern auch gezeigt, wie viel Energie, Rhythmus und Wiedererkennungswert in einem einzigen Titel stecken kann. Die Mischung aus Latin-Pop, tanzbarem Beat und diesem unverwechselbaren Sound hat den Song bis heute zu einem echten Klassiker gemacht. Wer den Refrain hört, der ist sofort wieder mitten in den 2000ern und genau das macht diese Musik bis heute so besonders. Sie holt Erinnerungen zurück, ohne dass man lange nachdenken muss. Hier kommt also ein Song, der wie kaum ein anderer für die Leichtigkeit und den Sound dieser Zeit steht. Hier ist Shakira, Hipster und Lie.
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3: Ich bin Thorsten Subert. Schönen guten Tag. Große Werbebanner für Weinfeste, Kerben oder Hoffeste können in Mainz-Bingen ein Bußgeld nach sich ziehen. Die Kreisverwaltung warnt vor ungenehmigten Werbeanlagen außerhalb der Ortslagen. Betroffen sind vor allem Banner neben Bundes-, Landes- und Kreisstraßen. Sie hängen häufig an Bauzäunen oder stehen auf Anhängern und Ackerrollen. Der Landesbetrieb Mobilität sieht darin eine mögliche Ablenkung für Verkehrsteilnehmer. Deshalb dokumentiert der LBM entsprechende Anlagen und zeigt Verstöße an. Wer ein beanstandetes Banner zeitnah entfernt, muss zunächst mit einem Verwarngeld von bis zu 55 Euro rechnen. Bei weiteren Verstößen kann ein Bußgeldbescheid folgen. Rechtlich sind bei entsprechenden Ordnungswidrigkeiten sogar Geldbußen bis zu 50.000 Euro möglich. Landrat Thomas Barth will nun mit den Ortsgemeinden und dem Landesbetrieb Mobilität nach Lösungen suchen. Dabei soll geprüft werden, ob zeitweise Werbung in klar festgelegten Bereichen genehmigt werden könnte. Bis dahin empfiehlt der Landkreis, bereits aufgestellte Anlagen prüfen und neue Werbebanner nicht ohne vorherige Genehmigung errichten. Eine Selbsthilfegruppe krebskranker Frauen aus Idar-Oberstein hat ihr 1500. selbstgenähtes Herzkissen an die Diakonie-Kliniken Bad Kreuznach übergeben. Die besonderen Kissen unterstützen Patientinnen des Brustkrebszentrums nahe nach einer Operation. Durch ihre Herzform mit verlängerten Seiten können sie unter dem Arm getragen werden. Dort lindern sie Druck und Schmerzen, entlasten die Operationswunde und unterstützen den Lymphfluss. Zusätzlich näht die Selbsthilfegruppe bunte Beutel für Drainageflaschen. Sie geben den Flaschen einen sicheren Platz und ermöglichen den Patientinnen mehr Bewegungsfreiheit auf der Station. Jedes Kissen und jeder Beutel entsteht in Handarbeit. Häufig legen die Frauen außerdem einen persönlichen Genesungswunsch oder eine kleine Aufmerksamkeit bei. Das Brustkrebszentrum dankte der Gruppe für ihre langjährige Unterstützung. Das 1500. Herzkissen stehe für unzählige Stunden ehrenamtlicher Arbeit und für eine Hilfe, die weit über den medizinischen Nutzen hinausgehe. Bei einem Verkehrsunfall auf der B41 bei Bad Kreuznach sind ein Quadfahrer und ein Motorradfahrer schwerst verletzt worden. Heute Morgen waren beide Männer zwischen den Anschlussstellen Rüdesheim und Bad Kreuznach-Winzenheim in Richtung A61 unterwegs. Aus bislang ungeklärter Ursache fuhr der 35-jährige Motorradfahrer auf das Quad eines 30-Jährigen auf. Der Motorradfahrer wurde mit einem Rettungshubschrauber in die Klinik geflogen. Die Polizei zog ein Gutachten hinzu, um den Unfallhergang zu klären. Außerdem ordnete die Staatsanwaltschaft bei beiden Beteiligten Blutproben an. Während der Unfallaufnahme blieb die B41 in Richtung A61 voll gesperrt. Dadurch kam es im Berufsverkehr zu erheblichen Verkehrsbehinderungen. Die Polizei sucht nun Zeugen zum Unfall auf der B41. In Idar-Oberstein wird der Fahrradschutzstreifen auf der Tiefensteiner Straße weiter ausgebaut. Am kommenden Montag markieren Arbeiter den Schutzstreifen in Fahrtrichtung Kirschweiler vom Seniorenwohnheim Grimm bis kurz vor die Einmündung Bachweg. Anwohner werden gebeten, ihre Fahrzeuge ab Sonntag nicht mehr auf der Fahrbahn zu parken, damit die Arbeiten durchgeführt werden können. Mit der Verlängerung setzt die Stadt eine weitere Maßnahme aus ihrem Mobilitätskonzept um. Künftig gilt auf dem Schutzstreifen ein absolutes Park- und Halteverbot. Außerdem ändern sich die Parkregelungen auf einem Teil der Gegenfahrbahn. Die Stadt bittet Verkehrsteilnehmer und Anwohner um Verständnis.
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Kommen wir jetzt zu The Killers mit dem Song Mr. Brightside. Das ist einer dieser Songs, die sich über Jahre hinweg immer weiter in das musikalische Gedächtnis eingebrannt haben. Schon in den 2000ern war der Titel ein großer Erfolg, doch seine Wirkung reicht weit darüber hinaus, ja, bis heute. Der Song hat diese besondere Mischung aus Nervosität, Energie und Melancholie, die ihn sofort unverwechselbar macht. The Killers schufen damit einen Indie-Rocket, der nicht nur in seiner Zeit funktioniert hat, sondern bis heute auf Partys, im Radio und in den Köpfen der Hörer präsent ist. Der treibende Sound und der emotionale Text machen Mr. Brightside zu einem Song, der immer wieder neu entdeckt wird. Und genau solche Titel zeigen, wie langlebig ein echter 2000er-Hit sein kann. Ein Lied mit Kultstatus und enormer Strahlkraft.

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1: Ich bin Thomas Brockt. Bundeskanzler Merz sieht die schwarz-rote Koalition gestärkt in die Sommerpause gehen. Die Koalition habe Tritt gefasst, sagte Merz in der traditionellen Sommerpressekonferenz. Die Bilanz sei positiv, die Regierung habe ihren Rhythmus gefunden und trotz mancher Kritik geliefert. Etwa vor kurzem bei der Reform der gesetzlichen Krankenversicherung. Merz räumte aber auch ein, dass man noch nicht dastehe, wo er Deutschland gerne sehen wolle.
2: Wir haben viel erreicht, aber es ist noch lange nicht genug. Ich schließe dieses erste Halbjahr mit der Zuversicht ab, dass wir auch im zweiten Halbjahr gute Politik machen für Deutschland.
1: Bundeskanzler Merz. Die Bundesregierung hat eine lange Liste von Maßnahmen zum Bürokratieabbau beschlossen. Vieles davon betrifft den Straßenverkehr. So soll es einfachere Regelungen für Taxiunternehmen geben. Regionale Lkw-Fahrverbote an Feiertagen wie Fronleichnam werden gestrichen. Außerdem reicht künftig das Kennzeichen von E-Autos aus, um in Umweltzonen in Innenstädten fahren zu dürfen. Eine grüne Plakette muss nicht mehr an die Scheibe geklebt werden. Bei der Fußball-WM steht am Abend das zweite Halbfinale auf dem Programm. Gesucht wird der Endspielgegner von Spanien. In Atlanta trifft England ab 21 Uhr auf Titelverteidiger Argentinien.
3: Gegen Titelverteidiger Argentinien geht es für England um mehr als nur Fußball. Die Rivalität beider Nationen ist politisch vom Falklandkrieg geprägt, sportlich vom WM-Viertelfinale 1986 mit der berühmten Hand Gottes. Damals erzielte Diego Maradona für Argentinien ein irreguläres Tor mit der Hand. England-Trainer Thomas Tuchel spricht von einer der größten Rivalitäten im Weltfußball. Nach dem mühevollen Sieg gegen Norwegen muss sich das Team um Bayern-Star Harry Kane und Real Madrids Jude Bellingham gegen Lionel Messi und Co. steigern, um das Endspiel gegen Spanien zu erreichen. Aus London, Philipp Detlefs.
1: Sören Währenskjold hat die 11. Etappe der Tour de France gewonnen. Der Norweger siegte im Massensprint in Nevers in der Mitte Frankreichs. Pascal Ackermann kam als bester Deutscher auf Rang 10. In der Gesamtwertung änderte sich nichts. Der Slowene Tadej Pogacar führt weiter mit gut 3,5 Minuten vor seinem dänischen Rivalen Jonas Vingegaard. Florian Lipowitz liegt auf Rang 6.
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5: So schnell vergeht eine Stunde, wenn man gute Musik hört. 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

Viertel nach acht und wir starten rein in das interaktive Quiz. Ihr könnt jetzt wieder mitraten. Es gibt eine Frage mit zwei Antwortmöglichkeiten und im besten Fall beantwortet ihr die jetzt natürlich korrekt. Es geht diesmal um das Genre Filme der 2000er und da habe ich folgende Frage für euch. Welcher dieser Filme spiegelt die Superheldenwelle der 2000er besonders deutlich wider? War es Der Pate oder war es The Dark Knight? Ihr habt 10 Sekunden ab jetzt.

0: war natürlich The Dark Knight. Dieser Film gilt als einer der wichtigsten Superheldenfilme der 2000er und prägte das Genre sehr, sehr nachhaltig. Auch wenn Superheldenfilme bereits davor existierten, lösten die 2000er eine regelrechte Welle an Comic-Verfilmungen aus, in deren Verlauf The Dark Knight als Meilenstein angesehen war. Richtig, richtig guter Film aus dem Jahre 2008. Könnt ihr euch gerne mal anschauen. Auf den gängigen Streaming-Plattformen ist der bestimmt irgendwo verfügbar. Das solltet ihr nicht verpassen. Und was ihr auch nicht verpassen solltet, ist das interaktive Quiz nächste Woche wieder in der 2000er Show. Wieder um kurz nach 20 Uhr hier auf eurer Antenne.
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2: Großer Hit, große Musik, das ist Justin Timberlake. Jetzt auch eine große Künstlerin, Nelly Furtado. Powerless.

Es wird Zeit für Pink, So What? Sie hat in den 2000ern einen Song geliefert, der direkt frech und voller Selbstbewusstsein ist. Der Titel ist genau das, was man von Pink erwartet. Laut, ehrlich und mit einer ordentlichen Portion Attitüde. So What war damals ein großer Radiohit und zeigte erneut, dass Pink ein Gespür für Songs hat, die sofort zünden. Der Refrain ist eingängig, die Energie hoch und die Haltung unverkennbar. Gerade diese klare Art machte den Song so stark und so passend für die 2000er. Pink stand in dieser Zeit für eine Form von Pop, die nicht geschniegelt, sondern kantig und selbstbewusst klang. So What ist dafür ein perfektes Beispiel. Ein Song, der bis heute sofort mitzieht und sich hervorragend für eine 2000er-Show eignet. Und deswegen gibt's den Song jetzt für euch.

Die 2000er Show und manchmal hat man einen Bad Day, ja, einen schlechten Tag. Und Daniel Powter, der hat dazu den passenden Song geliefert, der in den 2000ern fast überall zu hören war, mit dem Titel, ja, Bad Day. Der Titel ist ruhig, eingängig und emotional und genau darin liegt seine Stärke. Er erzählt von einem schlechten Tag, aber auf eine Art, die viele Menschen sofort nachvollziehen konnten. Das machte den Song so erfolgreich. Er war nicht laut, nicht überladen, sondern er ehrlich und direkt. Im Radio hatte Bad Day eine enorme Wirkung, weil er sich leicht anhören ließ und trotzdem eine gewisse Tiefe mitbrachte. Genau solche Songs prägen eine Dekade oft besonders stark, weil sie lange im Gedächtnis bleiben. Daniel Powter hat mit diesem Titel einen echten 2000er Klassiker geschaffen, der für viele bis heute untrennbar mit dieser Zeit verbunden ist. Und genau deswegen spielen wir ihn, Daniel Powter, Bad Day, in der 2000er Show. Mein Name ist Daniel, willkommen, hi. 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
1: Ich bin Thomas Brott. Bundeskanzler Merz hat den eingeschlagenen Reformkurs der schwarz-roten Bundesregierung herausgestellt und setzt auf gemeinsame weitere Vorhaben. Die Koalition habe Tritt gefasst, sagte Merz heute bei seiner Sommerpressekonferenz in Berlin.
2: Merz sagte, die Koalition habe ihren Arbeitsrhythmus gefunden und zuletzt wichtige Vorhaben wie die Reform der gesetzlichen Krankenversicherung auf den Weg gebracht. Für die Landtagswahlen im September zeigte er sich optimistisch und bekräftigte, dass die CDU weder mit der AfD noch mit der Linken zusammenarbeiten werde. Eine Reform der Schuldenbremse hält der Kanzler in dieser Wahlperiode dagegen für kaum noch erreichbar. Die geplanten Kürzungen beim Unterhaltsvorschuss verteidigte er, kündigte aber weitere Beratungen dazu in der Koalition an. Thomas Bleskin, Nachrichtenredaktion.
1: Die Bundesregierung hat eine lange Liste von Maßnahmen zum Bürokratieabbau beschlossen. Vieles davon betrifft den Straßenverkehr. So soll es einfachere Regelungen für Taxiunternehmen geben. Regionale Lkw-Fahrverbote an Feiertagen wie Fronleichnam werden gestrichen. Außerdem reicht künftig das Kennzeichen von E-Autos aus, um in Umweltzonen in Städten fahren zu dürfen. Eine grüne Plakette muss nicht mehr an die Scheibe geklebt werden. Künftig sollen alle Vierjährigen in Deutschland vor der Schule zum Sprachtest. Das geht aus dem Entwurf eines neuen Kita-Gesetzes hervor, der deutschen Presseagentur vorliegt. Ministerin Prien will damit die Bildungschancen aller Kinder angleichen.
3: Mehr Kinder in öffentlicher Betreuung, möglichst früh Bescheid wissen, wenn es Probleme gibt und rechtzeitig auf diese Probleme reagieren. Das ist der Kern des Gesetzes, den die Bildungsministerin im Kopf hat. Die Tests sollen auch Vierjährige absolvieren, die nicht in der Kita sind. Grundgedanke dabei ist, dass Kinder nur mit ausreichenden Sprachkenntnissen in der Grundschule dem Unterricht folgen können. Tanja Wagner, Nachrichtenredaktion.
1: Mit zahlreichen Gedenkveranstaltungen hat die Türkei an den Putschversuch gegen die Regierung von Präsident Erdogan vor 10 Jahren erinnert. In Istanbul nahmen Tausende an einem Marsch über die erste Brücke über die Meerenge Bosporus teil. Dort hatten sich am 15. Juli 2016 Putschisten und regierungstreue Sicherheitskräfte schwere Gefechte geliefert. Es gab an dem Tag insgesamt mehr als 250 Todesopfer und mehr als 2000 Verletzte. Der Aufstand wurde schließlich niedergeschlagen.
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0: Die Antenne am Mittwoch. Schön, dass ihr eingeschaltet habt.
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0: Wie kommt man eigentlich zu besserem Schlaf? Und was haben stromlose Magnetfelder damit zu tun? Die sogenannte Kleinsche Feldtechnologie vom Medizinproduktehersteller Bernhard Klein aus Bremen soll genau das möglich machen. Mehr Energie, weniger Schmerzen und bessere Regeneration. Unsere Kollegin Lisa Ames hat sich das mal näher angeschaut und mit dem Journalisten Dieter Becker gesprochen. Der hat ein Buch über die Wirkung der sogenannten Kleinschen Felder geschrieben.
2: Ein Schlaf ohne Schmerzen, mehr Energie im Alltag und das ganz ohne Strom oder Medikamente. Was nach Wunschdenken klingt, ist laut dem Journalisten Dieter Becker Realität. Aus persönlichem Anlass ist er auf eine besondere Technologie gestoßen.
3: Aufmerksam wurde ich auf die Kleinschen Felder durch einen Vortrag zu den Themen Schlafen und Schmerzen. Aus damals dringend gebotenem Anlass, meine Mutter litt unter anderem an Schmerzen, hatte ich für meine Mutter eine Schlafauflage besorgt, mit dem Ergebnis, dass die Schmerzen bei ihr Schritt für Schritt ohne Tabletten vergingen und das ganz ohne Medikamente und somit nebenwirkungsfrei.
2: Und tatsächlich gibt es laut Becker zahlreiche Berichte von Menschen, die durch die stromlose Magnetfeldtechnologie besser schlafen, weniger Schmerzen haben oder sich einfach fitter fühlen.
3: Eine Frau, Doris Schwengeler, berichtete mir, dass sie dank Kleinscher Felder nach 30 schlaflosen Jahren endlich wieder ein- und durchschlafen kann. Ein Arzt erzählte mir, dass bei einem Diabetespatienten durch das tägliche Tragen der Kleinschen Felder Einlegesohlen die optimale Durchblutung wieder einsetzte und dadurch konnte sogar eine geplante Fußamputation wegen diabetischem Fuß abgesagt werden.
2: Auch im Spitzensport hat sich die Technologie längst rumgesprochen, ob zur Regeneration, zur Leistungssteigerung oder zur Vorbeugung von Verletzungen.
3: Zu den begeisterten Nutzern und Anwendern der Kleinschen Felder gehören unter anderem auch die Olympiasiegerin im Bogenschießen Lisa Unruh aus Berlin, der Boxweltmeister Senad Gashi und Kanu-Weltmeister Tamash Grossmann und viele andere mehr.
2: Und wie funktioniert das Ganze eigentlich? Die Antwort: Es geht um natürliche Resonanz, die unsere Körperzellen in Schwung bringt.
3: Die Technologie bewirkt unter anderem eine erhebliche Leistungssteigerung der Zellen, eine bessere Fließfähigkeit des Blutes und die Technologie sorgt für eine Zunahme der Mitochondrien, die als Kraftwerke der Zellen bezeichnet werden. Damit optimieren sie die Durchblutung und die Sauerstoffversorgung.
0: Ob Rückenschmerzen, Schlafprobleme oder einfach mehr Energie im Alltag. Kleinsche Felder könnten die Lösung sein. 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
1: Ich bin Diana Kramer. Die Bundesregierung hat weitere Schritte zum Abbau der Bürokratie beschlossen. Das Kabinett einigte sich unter anderem darauf, etliche Dokumentationspflichten für Firmen abzuschaffen. In Arztpraxen soll die elektronische Überweisung eingeführt werden und bei Verkehrsbauvorhaben sollen Verfahren vereinfacht werden.
2: Rund 600 Millionen Euro jährlich will die Bundesregierung einsparen, indem bürokratische Verpflichtungen für Bürger und Firmen abgeschafft werden. Beispielsweise sollen sich Halter von E-Autos künftig nicht mehr um eine grüne Umweltplakette kümmern müssen. Der Pflichttermin beim Jobcenter soll auch digital per Videoschalte möglich sein. Auch elektronische Arztüberweisungen sind geplant. Und die Bundesregierung will Fahrverbote für Lkw an Feiertagen wie Fronleichnam, Allerheiligen oder dem Reformationstag aufheben. Tanja Wagner, Nachrichtenredaktion.
1: Bundeskanzler Friedrich Merz sieht die schwarz-rote Koalition gestärkt in die Sommerpause gehen. Die Koalition habe Tritt gefasst, sagte Merz in der traditionellen Sommerpressekonferenz in Berlin. Die Regierung habe ihren Rhythmus gefunden und trotz mancher Kritik geliefert, etwa bei der Reform der gesetzlichen Krankenversicherung. Merz räumte aber auch ein, dass man noch nicht dastehe, wo er Deutschland gerne sehen wolle. Wer in einer der Krisenbranchen arbeitet und noch fest in seinem Job ist, tut sich oft schwer, gleichzeitig etwas Neues zu suchen. Die Regierung will hier nun neue Möglichkeiten schaffen und hat grünes Licht für einen Gesetzentwurf zur Job-to-Job-Erprobung gegeben.
3: Die Job-to-Job-Erprobung ist nicht für jeden gedacht, sondern konkret für diejenigen, deren Anstellung absehbar enden wird, weil zum Beispiel der Betrieb 200 Stellen bis in 2 Jahren abbauen wird. Um im Anschluss möglichst ohne Lücke einen neuen Job zu haben, sollen sich Arbeitnehmer künftig ein paar Wochen in anderen Firmen vorstellen und umschauen können. In Absprache mit dem Noch-Arbeitgeber. Während der Erprobung würde sich dann auch klären, ob ich vielleicht noch eine Weiterbildung benötige. Aus Berlin, Lea Matschulat.
1: Lustige Episode vor dem Halbfinalkracher heute bei der Fußball-WM. Schon vor Anpfiff haben sich England und Argentinien das erste Duell geliefert, und zwar auf der Straße. Bei der Anfahrt zum WM-Stadion in Atlanta war der Mannschaftsbus der Argentinier eher gemächlich unterwegs und wurde kurzerhand vom Bus der Engländer überholt. Pünktlich im Stadion waren beide Teams.
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1: Ich bin Diana Kramer. Die Koalition hat Tritt gefasst. Das war die zentrale Botschaft des Bundeskanzlers bei seiner Sommerpressekonferenz in Berlin. Der Frage nach Fehlern wich Friedrich Merz dabei aus. Nach Protest der SPD gegen Einschnitte beim Unterhaltsvorschuss für Alleinerziehende gibt sich der Kanzler allerdings gesprächsbereit.
2: Es ist ein Schlag ins Gesicht für Alleinerziehende. Der Unterhaltsvorschuss soll nur noch für Kinder bis 16 gelten, nicht mehr wie bisher bis 18. Für Alleinerziehende, deren Partner sich ohnehin drücken, ist der Wegfall von knapp 400 Euro schlicht eine Katastrophe. Das geht so gar nicht, heißt es von der SPD. Merz dagegen sagt, die Kosten für diese Leistung hätten sich binnen 8 Jahren vervierfacht. Angesichts der akuten Finanznot der Kommunen sei das auf Dauer nicht tragbar. Auch könnten 16-Jährige ja schon arbeiten gehen. Tanja Wagner, Nachrichtenredaktion.
1: Die Bundesregierung hat mehrere Maßnahmen zum Bürokratieabbau beschlossen. Vieles davon betrifft den Straßenverkehr. So soll es einfachere Regelungen für Taxiunternehmen geben. Regionale Lkw-Fahrverbote an Feiertagen wie Fronleichnam werden gestrichen. Und E-Autos brauchen künftig beim Befahren von Umweltzonen in Innenstädten keine grüne Plakette mehr. Tanken wird immer teurer. Vor allem Diesel hat sich auf Wochensicht massiv verteuert. Laut ADAC liegt der Preis im bundesweiten Durchschnitt inzwischen bei 2,07 Euro. Grund dafür ist die neue Eskalation zwischen den USA und dem Iran. US-Präsident Donald Trump droht Teheran erneut mit Angriffen auf die zivile Infrastruktur des Landes.
3: Schwere Bombardierung von Brücken und Kraftwerken im Iran, damit droht Trump schon seit Monaten. Der Iran reagiert mit Raketen und Drohnen auf Ziele in der Golfregion und Jordanien. In einer Krisensitzung erörterte Trump eine massiv verschärfte Offensive. Irans Revolutionsgarden drohen mit einer Blockade aller Öl- und Erdgasexporte. Tina Eck, USA.
1: Bei einem Angriff auf offener Straße in Trier ist ein Student getötet worden. Der 22-Jährige wurde laut Polizei von einem Gleichaltrigen mit einem Messer angegriffen. Er starb noch vor Ort. Der Tatverdächtige, ein Afghane, war zunächst geflüchtet, konnte aber festgenommen werden. Die Hintergründe sind noch unklar.
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1: Ich bin Diana Kramer. Titelverteidiger Argentinien steht erneut im Endspiel der Fußball-WM. Die Südamerikaner um Superstar Lionel Messi bezwangen im Halbfinale England mit 2:1. Argentinien trifft damit am Sonntag im Kampf um den 4. WM-Titel auf Europameister Spanien. Bundeskanzler Friedrich Merz sieht die schwarz-rote Koalition vor der Sommerpause auf Kurs. Bei seiner traditionellen Sommerpressekonferenz in Berlin zog er eine weitgehend positive Bilanz der Regierungsarbeit.
2: Die Bundesregierung hat ihren Rhythmus gefunden, trotz mancher Kritik. Wir haben geliefert und wir haben die Dimension der Aufgaben, die vor uns stehen, erkannt. Ich bin und bleibe zuversichtlich, dass es uns gelingt, in den drei Ländern, vor allen Dingen in Sachsen-Anhalt und in Mecklenburg-Vorpommern, zu verhindern, dass es hier eine Mehrheit der AfD nach Mandaten in den jeweiligen Landesparlamenten gibt.
1: Kanzler Merz räumte aber auch ein, dass man trotz vieler angestoßener Reformen noch nicht dastehe, wo er Deutschland gern sehen wolle. Beim Heizungstausch haben Wärmepumpen fossile Heizkessel überholt. Im vergangenen Jahr waren die Geräte in deutschen Wohngebäuden erstmals die am häufigsten eingebaute Heizungsart. Das zeigt eine Auswertung des Instituts der deutschen Wirtschaft.
3: Die IW-Experten sprechen von einer Trendwende. Wer mit einer Wärmepumpe heize, zahle derzeit die niedrigsten Heizkosten. Auch könnten die meisten Geräte im Winter heizen und im Sommer kühlen, ein unschlagbarer Vorteil. Trotz der Sparmaßnahmen der Bundesregierung sehen die Wirtschaftsfachleute die Wärmepumpe weiter auf dem Vormarsch. In den nächsten Jahren wird es den Regierungsplänen zufolge allerdings weniger Zuschüsse geben. Bisher ist beim Umstieg eine Förderung bis zu 70% möglich. Bis 2030 soll der Betrag schrittweise um mehrere tausend Euro sinken. Tanja Wagner, Nachrichtenredaktion.
1: Das US-Militär hat nach eigenen Angaben die zweite Angriffswelle des Tages gegen den Iran gestartet. Diese habe am Nachmittag US-Ostküstenzeit begonnen, teilte das für die Region zuständige Kommando des US-Militärs auf der Plattform X mit. Die regierungsnahe iranische Nachrichtenagentur MER berichtete von Explosionen und Angriffen in mehreren Regionen des Landes. US-Präsident Donald Trump hatte dem Iran jüngst einmal mehr mit Angriffen auf zivile Infrastruktur gedroht.
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1: Ich bin Diana Kramer. Das Finale der Fußball-WM ist perfekt. Titelverteidiger Argentinien um Superstar Lionel Messi hat im Halbfinale England mit 2:1 besiegt. Die Argentinier treffen im Endspiel am Sonntag auf Europameister Spanien.
2: Mit einer unglaublichen Energieleistung dreht Argentinien dieses Halbfinale, in dem Anthony Gordon nach 55 Minuten zunächst Thomas Tuchels Engländer in Führung bringt. Aber danach spielt fast nur noch der Weltmeister, der England phasenweise im eigenen Strafraum einschnürt, sich Chance auf Chance erspielt und am Ende verdient siegt. Enzo Fernandes macht in der 85. Minute den Ausgleich, Lautaro Martinez in der 2. Minute der Nachspielzeit den Siegtreffer, jeweils auf Vorlage von Messi. Dem winkt jetzt am Sonntag sein 2. WM-Titel. Thomas Thonfeld, Sportredaktion.
1: Die Kritik der SPD an den Plänen von Familienministerin Karin Prien, den Unterhaltsvorschuss für Alleinerziehende zu kürzen, reißt nicht ab. Mecklenburg-Vorpommerns Ministerpräsidentin Manuela Schwesig kritisiert neben Prien auch Bundeskanzler Merz. Beide hätten die Lebenssituation von Alleinerziehenden und ihren Kindern nicht verstanden, sagte Schwesig dem Spiegel. Viele wären trotz Arbeit auf den Unterhaltsvorschuss angewiesen. Diesen übernimmt der Staat bisher bis zum 18. Geburtstag des Kindes, wenn der Partner keinen Unterhalt zahlt. Laut Familienministerin soll das künftig nur noch bis zum 16. Geburtstag gelten. Kanzler Merz hatte das mit Blick auf gestiegene Ausgaben verteidigt. Schwesig spricht von Sparmaßnahmen zulasten der Kinder. Die Bundesregierung hat weitere Schritte zum Abbau der Bürokratie beschlossen. Das Kabinett einigte sich unter anderem darauf, Dokumentationspflichten für Firmen abzuschaffen.
3: Rund 600 Millionen Euro jährlich will die Bundesregierung einsparen, indem bürokratische Verpflichtungen für Bürger und Firmen abgeschafft werden. Beispielsweise sollen sich Halter von E-Autos künftig nicht mehr um eine grüne Umweltplakette kümmern müssen. Der Pflichttermin beim Jobcenter soll auch digital per Videoschalte möglich sein. Auch elektronische Arztüberweisungen sind geplant. Tanja Wagner, Nachrichtenredaktion.
1: In Trier ist ein Student bei einem Angriff auf offener Straße getötet worden. Der 22-Jährige war laut Polizei von einem Gleichaltrigen mit einem Messer angegriffen worden. Der Tatverdächtige, ein Afghane, konnte festgenommen werden. Die Ermittlungen laufen.
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1: Ich bin Diana Kramer. Titelverteidiger Argentinien steht erneut im Endspiel der Fußball-WM. Die Südamerikaner um Superstar Lionel Messi bezwangen im Halbfinale England mit 2:1. Argentinien trifft damit am Sonntag im Kampf um den 4. WM-Titel auf Europameister Spanien. Die Koalition hat Tritt gefasst. Das war die zentrale Botschaft des Bundeskanzlers bei seiner Sommerpressekonferenz in Berlin. Der Frage nach Fehlern wich Friedrich Merz dabei aus. Nach Protest der SPD gegen Einschnitte beim Unterhaltsvorschuss für Alleinerziehende zeigte sich der Kanzler zumindest gesprächsbereit.
2: Es ist ein Schlag ins Gesicht für Alleinerziehende. Der Unterhaltsvorschuss soll nur noch für Kinder bis 16 gelten, nicht mehr wie bisher bis 18. Für Alleinerziehende, deren Partner sich ohnehin drücken, ist der Wegfall von knapp 400 Euro schlicht eine Katastrophe. Das geht so gar nicht, heißt es von der SPD. Merz dagegen sagt, die Kosten für diese Leistung hätten sich binnen 8 Jahren vervierfacht. Angesichts der akuten Finanznot der Kommunen sei das auf Dauer nicht tragbar. Auch könnten 16-Jährige ja schon arbeiten gehen. Tanja Wagner, Nachrichtenredaktion.
1: Beschäftigte sollen künftig leichter eine neue Stelle ausprobieren können, ohne beim alten Arbeitgeber kündigen und beim neuen schon zusagen zu müssen. Dafür soll eine Job-to-Job-Erprobung eingeführt werden, für die das Bundeskabinett grünes Licht gegeben hat.
3: Die Job-to-Job-Erprobung ist nicht für jeden gedacht, sondern konkret für diejenigen, deren Anstellung absehbar enden wird, weil zum Beispiel der Betrieb 200 Stellen bis in 2 Jahren abbauen wird. Um im Anschluss möglichst ohne Lücke einen neuen Job zu haben, sollen sich Arbeitnehmer künftig ein paar Wochen in anderen Firmen vorstellen und umschauen können. In Absprache mit dem Noch-Arbeitgeber. Während der Erprobung würde sich dann auch klären, ob ich vielleicht noch eine Weiterbildung benötige. Aus Berlin, Lea Matschulat.
1: Das US-Militär hat nach eigenen Angaben einen Tanker angegriffen, der einen iranischen Hafen am Persischen Golf ansteuern wollte. Der unbeladene Öltanker habe verschiedene Warnungen ignoriert und versucht, gegen die US-Blockade von iranischen Häfen zu verstoßen, hieß es. Das US-Militär ist seit Dienstag wieder dazu übergegangen, Schiffe, die iranische Häfen ansteuern oder verlassen wollen, zu blockieren.
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